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1: Liebe Freundinnen und Freunde, hier ist tatsächlich das Freie Radio Kassel mit dem Nachtprogramm. Und heute Nacht gibt es Musik von Miles Davis zu hören. Eben das legendäre Doppelalbum Bitches Brew aus dem Jahre 1969 waren die ersten Sessions. Und 1970 ist die Platte dann veröffentlicht worden. Das klassische Jazz-Rock-Meisterwerk von Miles Davis und einer ganzen Reihe von weiteren extrem prominenten Leuten, die dabei waren und ihm geholfen haben, ihn unterstützt haben bei der Produktion dieser Platte. Seine Band bestand damals wirklich aus absoluten Stars. Wir haben ja eben schon gehört, Herbie Hancock und Chick Corea, Joe Zawinul, Wayne Shorter, John McLaughlin und noch einige andere Promis waren mit dabei. Und diese Leute haben dann auch später in den nächsten Jahren, Jahrzehnten quasi die Jazz-Szene und die Jazz-Rock-Szene massiv beeinflusst, eigentlich geprägt und geführt, angeführt mehr oder weniger. Wenn man bedenkt, dass Joe Zawinul, der übrigens ursprünglich aus Österreich stammte, dass der dann später die Band Weather Report gegründet hat, die zu den erfolgreichsten Bands der Jazz-Szene überhaupt zählt. John McLaughlin hat das Mahavishnu Orchestra gegründet. Da gab es dann auch einen gewissen, na, sagen wir mal, spirituellen Überbau. Aber das war auch eines der herausragenden Ensembles im Jazz-Rock-Bereich. Ja, und wie gesagt, Herbie Hancock, Chick Corea, die kennen wir ja heute noch. Das sind ja immer noch prominente und ja, sehr, sehr populäre Künstler in dem Bereich. Miles Davis war damals nicht der Erste, der Jazz-Rock gemacht hat. Und diesen Begriff gab es damals eigentlich auch schon. Wie gesagt, die Platte ist 1970 erschienen. Und zu dem Zeitpunkt gab es im kommerziellen Bereich, sagen wir mal, eh schon diese Jazz-Rock-Bewegung. Das waren aber da eher Leute aus dem Rock-Bereich, die im Prinzip nichts anderes gemacht haben, als Bläser in ihren Sound integriert. Gruppen wie Chicago oder Blood, Sweat and Tears haben musikalisch gesehen sich eigentlich eher aus dem Rock her bedient und nicht unbedingt aus dem Jazz. Aber wie gesagt, Miles Davis, der kam ja vom Jazz und das hört man auch ganz deutlich, was die Struktur der Lieder betrifft, was heißt Lieder, der Stücke betrifft. Und auch die Art und Weise des Herangehens und auch die Komplexität der Arrangements teilweise. Und viel wurde eben, wie gesagt, auch improvisiert. Wir haben es ja eben gehört, reine Improvisation, völlig frei improvisiert. Vielleicht bestenfalls ein paar Anhaltspunkte, ein paar Akkordfolgen oder Töne gab es, die dann sozusagen als Grundlage genutzt wurden. Und das hat er sich natürlich abgeguckt von den großen kalifornischen Bands, Rockbands der damaligen Zeit, die auch kollektiv improvisiert haben und vollkommen frei ihre Musik gestaltet haben. Außerdem war er natürlich beeinflusst von den Beatles, die ja damals im Bereich, gerade auch was Studiotechnik betraf, einiges Erneuerungen eingebracht haben. Davon war er sehr beeindruckt, der gute Miles Davis. Und auch Bands wie zum Beispiel Sly and the Family Stone haben ihn beeinflusst mit ihrem Funk- und Soul-Rock, den sie damals gespielt haben. Andere Soul-Gruppen wie die Temptations und andere, die fand er auch ganz toll und von denen hat er sich auch beeinflussen lassen. Und dann eben, wie gesagt, Musik gemacht, die mit dem üblichen Jazz, Kriterien, die man damals hatte, nicht mehr zu fassen war. Und das hat dann auch viele Leute, viele traditionelle Jazz-Anhänger und Miles Davis-Fans etwas verschreckt. Aber er hat, wie gesagt, dadurch ein jüngeres Publikum angesprochen. Er ist dann mit seiner Band auch in den großen Rocktempeln aufgetreten, beispielsweise im Fillmore als Vorband teilweise für andere große Rockkünstler. Aber er hat gewusst, dass er damit ein breiteres und vor allem auch jüngeres Publikum anspricht. Er ist beim großen Isle of Wight Festival in England aufgetreten vor 500.000 Leute und hat damit eben auch das Publikum massiv erweitert und die Verkaufszahlen haben dann auch für ihn gesprochen, denn Bitches Brew, das wir eben gehört haben, war ein großer Verkaufserfolg, wenn auch natürlich nicht ganz so groß wie die kommerziellen Jazzrockbands wie Chicago, Blood, Sweat and Tears und so weiter, aber immerhin für eine Jazzplatte war das schon ganz beachtlich, was damals verkauft wurde. Wir haben hier noch ein weiteres Stück, das ich noch spielen möchte, eine weitere Aufnahme aus den Sessions von Bitches Brew, eine Komposition von Wayne Shorter, dem Saxophonisten. Und das zeigt auch, dass Miles Davis nicht beileibe nicht nur seine eigenen Songs gespielt hat, sondern er hat auch immer seinen Musikern gewisse Freiräume gelassen und die Möglichkeit gegeben, auch ihre Ideen mit einzubringen. Und das war ja auch das Konzept bei Miles Davis und das Besondere, was er wirklich konnte wie kein Zweiter, die richtigen Leute finden für seine Band, für seine Ensembles. Er selbst war ein ziemlicher Diktator. Er war auch wohl im persönlichen Umgang etwas schwierig. Jedenfalls wird das immer so beschrieben. Etwas eigensinnig und starrsinnig. Und er hat dann auch teilweise die Leute aus der Band wieder rausgeekelt. Aber wenn die gut funktioniert haben, die Leute, dann haben sie bestens funktioniert. Und er war, wie gesagt, in der Lage, auch die Fähigkeiten und die Fertigkeiten dieser großen Künstler immer bestens zu nutzen und für seine Möglichkeiten und für seine Zwecke dann auch auszunutzen. Hier also ein weiteres Stück aus den Pitches Brew Sessions, aufgenommen im Jahr 1970, muss das gewesen sein, Anfang 1970.

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3: Ja, da sind sie offenbar sehr vergnügt, die Herren, nach diesem Stück. Das war eine Einspielung, ein Auszug aus den Sessions zum Bitches Brew Album von Miles Davis. Und wir haben es gehört, wirklich fast völlig freie Improvisation. Obwohl, ihr habt es vielleicht mitbekommen, dieser Bass, der hat wirklich die ganze Zeit über immer die gleichen drei Töne gespielt. Also quasi ein rhythmisches und harmonisches Fundament gelegt. Aber die anderen haben sich da relativ wenig drum gekümmert, sondern haben ihren ganz eigenen Teil beigetragen und haben sich da wirklich nicht von irgendwelchen harmonischen und rhythmischen Formen beeinflussen lassen. Das war eben, wie gesagt, Musik aus dem Jahr 1970, und ich habe eben vorhin, als ich erzählt habe, wie diese Platte zustande kam und welche Wurzeln Miles Davis damals hatte, habe ich einen Namen noch unterschlagen, den man ganz dringend erwähnen muss, nämlich Jimi Hendrix. Miles Davis war ein großer Jimi Hendrix-Fan und umgekehrt auch. Hendrix hat immer wieder auch gesagt, dass die Musik von Miles Davis ihn massiv beeinflusst hat. Und Miles Davis hat damals ja auch gehört, was um ihn herum passierte, also in der Rockszene, in dieser Phase Ende der 60er Jahre, als man wirklich gerade so explosionsartige Entwicklungen hatte. Permanent gab es was Neues, was Spannendes, Interessantes, auch technisch, soundtechnisch. Und Hendrix war ja einer der führenden Leute auf diesem Gebiet. Und Miles Davis hat sich von ihm auch beeinflussen lassen. Obwohl man muss schon sagen, es gab zwischen Miles Davis und Jimi Hendrix einen ganz entscheidenden Unterschied, was dann die musikalische Umsetzung betrifft. Und zwar war bei Jimi Hendrix ja auf jeden Fall immer permanent, egal was er gemacht hat, sein Gesang und seine Gitarre im Vordergrund. Also seine Begleitmusiker, egal ob das die Experience war oder Band of Gypsies oder wie sie alle heißen, also der Bassist und der Schlagzeuger, das waren eigentlich immer nur Begleitmusiker. Die haben ihn sozusagen unterstützt und haben quasi ein Soundgerüst geliefert. Ansonsten stand Hendrix, vor allem die Gitarre, natürlich immer im Vordergrund. Er hat dann später in den letzten ein, zwei Jahren im Studio alle möglichen Experimente auch gemacht und sich da ein bisschen in andere Richtung bewegt, aber die Gitarre war auf jeden Fall immer im Vordergrund. Und Miles Davis hingegen bei seinen Jazz-Rock-Exkursionen, wie wir eben schon gehört haben, da war die Trompete zwar auch natürlich präsent und sie war als Solo-Instrument mit dabei, logischerweise, aber nicht alleine im Vordergrund, sondern die anderen Solo-Instrumente, Klavier und Saxophon, Gitarre und so weiter, die hatten mindestens einen genauso wichtigen Bestandteil oder genauso wichtige Rolle in der Band und in der Konzeption. Und das hat sich dann später noch ein klein bisschen verstärkt, wie wir jetzt gleich hören werden. Gut, man kann das vielleicht nicht ganz vergleichen, weil Miles Davis ja immerhin ungefähr 40 Jahre Zeit hatte, seinen Sound zu entwickeln, während Jimi Hendrix ja bekanntlich nur 4 Jahre tätig war als Musiker, also als Solist. Und danach kam dann leider sein kurzfristiger Tod dazwischen. Das hat auch dazu geführt, dass zwischen den beiden, zwischen Miles Davis und Jimi Hendrix, die geplanten Aufnahmesessions, die schon verabredet waren wohl, dass die nicht mehr stattgefunden haben, weil ja bei Hendrix, wie gesagt, dann was dazwischen kam im Jahr 1970, wie wir alle wissen. Wer weiß, was da rausgekommen wäre. Das wäre sicherlich sehr interessant gewesen, mal zu hören, was diese beiden Titanen an ihren Instrumenten gemeinsam auf die Reihe bekommen hätten. Ja, wie gesagt, die Musik, die wir eben gehört haben, wirklich schon sehr, sehr avantgardistisch, und das hatte mit dem Jazz-Rock, der damals in den Charts war, also von Gruppen wie gesagt, Chicago, Blood Sweat and Tears, überhaupt nichts zu tun. Das waren zwei völlig andere Welten. Die einzige Gruppe, die mir einfällt, die in diesem Bereich vorgestoßen ist damals, das waren die englischen Soft Machine. Die haben ungefähr zu dieser Zeit ähnlich avantgardistische und ähnlich weitreichende Konzepte verfolgt und haben da auch einiges Hochinteressantes produziert, aber das ist ein anderes Thema. Jetzt, wie gesagt, jetzt gehen wir einen Schritt weiter und kommen zu einer Platte, die 2 Jahre später erschienen ist, also 2 Jahre nach Bitches Brew, und da haben sich dann die rhythmischen, harmonischen und sonstigen Strukturen völlig aufgelöst. Und da ist dann auch die Trompete nicht mehr im Vordergrund. Wie gesagt, bei Bitches Brew, da hat sie noch so teilweise ihre Kreise gezogen. Und jetzt bei dem Album On the Corner aus dem Jahr 1972, da ist das nicht mehr der Fall. Da ist im Prinzip nur noch eine einzige kochende und brodelnde Suppe zu hören. Eine Melange sozusagen aus ganz vielen verschiedenen Sounds und Effekten. Es wird sehr viel experimentiert, auch mit Studioeffekten. Es gibt viel Phaser, Flanger, Wah-Wah-Effekte. Fast jedes Instrument wird irgendwie elektronisch verfremdet, und es, die lösen die Strukturen, egal ob rhythmisch oder harmonisch, melodisch, das löst sich alles fast vollständig auf. Es ist im Prinzip ein einziger langer Strom, ein mitreißender Fluss, voll Groove, voll Aktion und es passiert dauernd irgendwas, aber man kann es schlecht mit den normalen musikalischen Mitteln fassen eigentlich und es wird auch vor allem viel improvisiert. Das Ganze erinnert mich so ein klein wenig an das, was Gruppen wie zum Beispiel Can zu der Zeit hier in Europa, in Deutschland gemacht haben. Also da gab es dann auch transatlantische Gedankenschwingungen, die offenbar sich gegenseitig dann beeinflusst haben. On the Corner, damals im Jahr 72 erschienen, und das war die Platte, wo dann auch die letzten alten Miles Davis Fans von der Fahne gegangen sind und haben gesagt, das hat mit Jazz und mit Miles Davis überhaupt nichts mehr zu tun. Das ist was völlig anderes und da wollen wir nicht mehr mit dabei sein. Aber trotzdem, ich finde es eine ganz großartige Platte, vielleicht eine seiner interessantesten überhaupt. Und hier sind auch dann noch einige Leute von der alten Besetzung von Bitches Brew mit dabei. Chick Corea ist mit dabei, John McLaughlin ist mit dabei, Herbie Hancock und auch Jack DeJohnette, der berühmte Schlagzeuger, der ist auch mit hier an Bord und sorgt für perkussive Einflüsse. Es gibt auch noch andere Perkussionisten, die dabei sind. Und es gibt auch einige, sagen wir mal, afrikanische Einflüsse. Miles Davis hat sich in der Zeit auch gerade mit Musik aus anderen Kontinenten beschäftigt und hat da einiges auch mit einfließen lassen. Hier also in der langen Nacht zu Miles Davis, hier im Freien Radio Kassel, das Album On the Corner von 1972.

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1: Einen wunderschönen guten Morgen, liebe Freundinnen und Freunde. Hier ist das Freie Radio Kassel mit dem Nachtprogramm in aller Herrgottsfrühe. Und heute Nacht gibt's Musik von Miles Davis, eben die LP On the Corner von 1972. Ja, und da hat's doch wirklich wunderbar geklappert und gerasselt. Und das, was wir zum Schluss gehört haben, ist sicherlich nicht weit entfernt von dem, was Gruppen wie Can damals hier in Deutschland gemacht haben. Also, wie vorhin schon gesagt, transatlantische Verbindungen, zumindest geistig in irgendeiner Form. Diese Platte im Jahr 72 erschienen, ist für viele Miles Davis Fans nicht unbedingt was Wunderbares, sondern die waren damals ziemlich entsetzt. Aber inzwischen zählt auch dieses Album zu den Klassikern, und auch dieses Album zeigt, wie breit das Spektrum von Miles Davis war und welche wirklich gewaltigen Schritte er gegangen ist damals in den 40 Jahren seiner Karriere zwischen den verschiedenen Phasen und den verschiedenen Epochen, in denen er Musik gemacht hat. Tja, liebe Freundinnen und Freunde, jetzt hier im Freien Radio Kassel kommen wir zum letzten Album, das wir komplett unterkriegen, und das muss natürlich dann die Platte sein, die für Miles Davis Fans und für Jazz Fans quasi das Nonplusultra ist. Und ich denke, der ein oder andere wird auch darauf gewartet haben. Und wir kommen ohne die Platte nicht aus. Die wohl berühmteste und auch erfolgreichste Jazzplatte aller Zeiten. Schlicht und einfach. Kind of Blue, das Meisterwerk von Miles Davis aus dem Jahre 1959. Damals mit seinem berühmten Quintett aufgenommen. Unter anderem mit John Coltrane, genau, der ist dabei gewesen. Und Bill Evans am Klavier war dabei. Und Julian Adderley, Cannonball Adderley, der hat, ich glaube, Saxophon gespielt, und noch einige andere waren dabei. Ja, und dieses Album, wie gesagt, Kind of Blue, das zählt sozusagen als Meilenstein in der Jazzgeschichte, nicht nur in der Jazzgeschichte, sondern auch in der Musikgeschichte insgesamt. Und die Platte ist auch die meistverkaufte Jazz-LP aller Zeiten. Über 6 Millionen Stück sind bisher davon verkauft worden. Und das ist für ein Jazzalbum schon sehr, sehr beachtlich. Die Platte ist so berühmt und so legendär, dass der amerikanische Kongress, das heißt das Repräsentantenhaus, also das amerikanische Parlament, im Jahr 2008, glaube ich, oder 2009 zum 50-jährigen Jubiläum von Kind of Blue eine Resolution verfasst hat, in der dieses Album als Meilenstein und Meisterwerk und als wichtiger Bestandteil der amerikanischen Kultur gefeiert wird, und der Jazz insgesamt wird als Kulturgut ersten Ranges, als nationales Kulturgut bezeichnet, und die Regierung wird aufgefordert, den Jazz zu fördern und zu unterstützen, eben als nationales Kulturgut. Wie gesagt, das hat das amerikanische Repräsentantenhaus einstimmig beschlossen, und das Album Kind of Blue gilt auch immer wieder als eine der besten Platten überhaupt, und wenn jemand irgendwie 3 Jazzplatten hat, da ist diese Platte mit Sicherheit mit dabei. Tja, und warum das der Fall ist, da gibt es viele verschiedene Ansichten zu. Es ist einfach wirklich ziemlich fantastische Musik, die hier zu hören ist, wie ihr jetzt hier feststellen könnt. Aufgenommen bei 2 Sessions im Frühjahr 1959 und erschienen dann, ich glaube, im Herbst 1959, Miles Davis mit seinen Kollegen das berühmte Meisterwerk Kind of Blue. Und das passt wirklich auch sehr gut zur Tageszeit und zur Nachtzeit. Viel Spaß!

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1: Hier in den frühen Morgenstunden das Freie Radio Kassel. Genau, mit dem Nachtprogramm. Und heute Nacht gab es Musik zu hören von Miles Davis, eben das legendäre klassische Jazzalbum, das Jazzalbum schlechthin, Kind of Blue. Aber wenn ich das richtig verstanden und richtig gelesen habe, waren die beiden letzten Stücke vertauscht auf dieser CD-Edition, die ich hier gespielt habe. Im Original, auf dem Originalalbum, waren, glaube ich, die beiden Stücke Flamenco Sketches und All Blues in der anderen Reihenfolge. Aber das macht überhaupt nichts. Das war dieses legendäre Album, dieses berühmte Album, das inzwischen das meistverkaufte Jazzalbum überhaupt ist, Kind of Blue, und das auch überall als das Album für die einsame Insel genannt wird. Und insbesondere, denke ich mir, für die Nachtstunden auch auf einer einsamen Insel ist diese Musik wirklich hervorragend geeignet. Das ist sozusagen die klassische Ära des Cool Jazz gewesen. Miles Davis hat ja viele Jazzformen beeinflusst, den Bebop in seiner Frühzeit, Hard Bop, dann den Cool Jazz, also diese sehr entspannte, sehr ruhige Musik, wie wir sie eben gehört haben. Später dann eben Jazz, Rock und Fusion. Also er war ein Mann, der in vielen Bereichen tätig war im Laufe seiner 40-jährigen Karriere. Wir haben ja vorhin schon seine berühmten Jazz-Rock-Alben gehört, On the Corner und Bitches Brew. Danach, also ungefähr Mitte der 70er Jahre, hat er dann sich eine Auszeit genommen von 5 Jahren, hat sich völlig zurückgezogen vom Musikgeschäft, hat keine Konzerte gespielt, hat keine Platten aufgenommen. Und dann Anfang der 80er Jahre hat er wieder angefangen, Musik zu machen. Er hat im Laufe der 80er Jahre noch eine ganze Reihe von Platten aufgenommen, hat auch wieder Konzerte gespielt, ist auf Tour gegangen. Aber diese Zeit, 80er Jahre, die ist etwas, umstritten unter Fans. Auch heute noch, während andere umstrittene Phasen, wie zum Beispiel die Jazz-Rock-Phase, ja heute auch anerkannt werden als wirklich wichtige und herausragende Leistung von Miles Davis, ist die Zeit der 80er Jahre immer noch so ein klein bisschen, er wird etwas geringer geschätzt, weil er da wirklich teilweise ziemlich unangenehme Geschichten gemacht hat. Er hat da sich mit Disco und Soul-Einflüssen beschäftigt, hat teilweise mit Synthesizern experimentiert, was natürlich damals ziemlich in und modern war, aber heute dann umso angestaubter und altmodischer klingt, gerade diese Synthesizer-Sounds aus den 80ern. Auch von der Produktion her waren die Platten nicht mehr so besonders. Leider ist er dann im Jahr 91 gestorben, und das hat dazu geführt, dass er leider keine Gelegenheit mehr hatte, wie andere große Künstler, wie Johnny Cash beispielsweise, noch ein großes Spätwerk zu schaffen. Vielleicht wäre er dann in den 90er Jahren auch nochmal richtig groß geworden, hätte auch künstlerisch noch einiges hervorgebracht, aber das sollte nicht mehr sein. Im Jahr 91 ist er dann, er hatte ohnehin schon gesundheitliche Probleme, und im Jahr 91 ist er dann gestorben. Mit noch nicht so hohem Alter zumindest. Also er ist nicht sehr alt geworden, leider. Gut, ja, und hier zum Schluss in der langen Nacht im Freien Radio Kassel mit Musik von Miles Davis gehen wir nochmal zurück in seine ganz große Ära, in die Jazz-Rock-Phase. Das war im Jahr 1970 als Nachfolger vom berühmten Album Bitches Brew, das wir vorhin schon gehört haben, gab es eine Platte mit dem Titel A Tribute to Jack Johnson. Jack Johnson war ein schwarzer Boxer, der erste schwarze Boxfeldmeister Anfang des 20. Jahrhunderts. Der ist auch schweren Anfeindungen damals ausgesetzt gewesen, rassistischer Art, logischerweise damals in Amerika. Und im Jahr 1970 ist eine Dokumentation, eine Fernsehdokumentation produziert worden. Und aus dem Anlass hat Miles Davis sozusagen sein Tribut gezollt an Jack Johnson, an diesen großen Sportler und auch Vorkämpfer für die Rechte der Schwarzen in den USA. Und die Platte, die daraus entstanden ist, besteht aus 2 langen Stücken, jeweils ungefähr 25 Minuten lang, also jeweils eine Plattenseite. Und da wird auch wirklich improvisiert, was das Zeug hält. Und das ist auch ein großer Klassiker von Miles Davis. Da hören wir jetzt nochmal rein. Wir werden es nicht ganz schaffen, aber zumindest einige Minuten von Jack Johnson gibt es zu hören, noch hier im Freien Radio Kassel. Und damit entlasse ich euch in den Tag. Einen schönen Tag hier im FRK. Und tschüss, bis demnächst.

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0: Hello and welcome to the Children's Program on Freies Radio Kassel. Hallo und herzlich willkommen hier im Kinderprogramm im Freien Radio Kassel. Wir sind die 5A der SIS, der Swiss International School. Ihr habt es schon gehört, bei uns wechselt es immer mal zwischen Deutsch und Englisch. Denn bei uns wird es immer der Unterricht zweisprachig gemacht, auf Deutsch und auf Englisch.
1: As part of the Politics for Future project, we have created podcasts this week. We were able to choose our own topics. They are about people who help others or tell others things about children and what you can say or what you shouldn't say. We hope you enjoy it.
2: Bei dem Projekt Politics for Future kann man Podcasts produzieren und die Themen haben wir uns selbst ausgesucht. Es geht um Menschen, die helfen oder anderen etwas erzählen. Es geht um Kinder und was man sagen darf oder was besser nicht. Dabei wünschen wir dir viel Spaß. Am Mikrofon begleiten euch durch die Sendung Lina, Alia, Alma, Sophia, Chomfa, Lea und Max. Helfen ist gut und wichtig und es macht einen glücklich, wenn man anderen helfen kann.

dem Thema Global Welfare Organizations beschäftigt. Und wir stellen euch jetzt ein paar Organisationen vor, die wir ziemlich wichtig finden. Kuno und ich beginnen mit UNICEF.

0: UNICEF, das Kinderhilfswerk der Vereinten Nationen, setzt sich für die Rechte aller Kinder ein. Insbesondere der, die am stärksten benachteiligt und am schwersten zu erreichen sind. Also Kinder in sehr armen Gegenden, damit sie zum Beispiel trotzdem irgendwie zur Schule gehen können. In über 190 Ländern und Gebieten tun sie alles, um Kindern zu helfen, zu überleben, sich zu entwickeln und ihr volles Potenzial auszuschöpfen. Also wenn Kinder zur Schule gehen können, dann haben sie später einmal bessere Möglichkeiten, was sie arbeiten. Denn wenn man nicht lesen und schreiben kann, kann man bestimmte Berufe auch nicht machen.
1: Woher bekommen sie denn das Geld?
0: Sie finanzieren sich über freiwillige Zahlungen von Regierungen, Organisationen und durch Spenden.
1: UNICEF wurde am 11. Dezember 1946 von der Generalversammlung der Vereinten Nationen gegründet. Man kann auch Geld spenden, mit dem sie dann den Kindern helfen. Wenn du 100 Euro an UNICEF spendest, kommen ungefähr 82 Euro in Form von Hilfe bei den Kindern an. Und das ist ziemlich viel, denn nur 12 Euro werden für die Organisation und Werbung verwendet.
2: Hallo, ich bin Max und ihr kennt doch bestimmt das Deutsche Rote Kreuz. Und ich erzähle euch heute was über das DRK und hoffe, dass ihr danach mehr darüber wisst. In Deutschland arbeiten über 210.000 Mitarbeiter beim DRK und es sind über 450.000 ehrenamtliche Helfer. Und deutschlandweit gibt es sogar über 3 Millionen Mitglieder. Und das sind wirklich ganz schön viele Menschen, die mit dem Roten Kreuz zu tun haben. Die Aufgaben von Deutschen Roten Kreuz sind Blutspenden, der Rettungsdienst, der Katastrophenschutz, Pflege, Kinder- und Jugendhilfe und internationale humanitäre Hilfe. Das Deutsche Rote Kreuz, auch DRK abgekürzt, leistet viele gute Taten und ist ein sehr wichtiges Unternehmen für Deutschland. Vor allen Dingen der Rettungsdienst und vielen wichtigen Hilfsaktionen. In einem Bereich sind sie auch aktiv, den nicht alle kennen. Sie haben eine Rettungshundestaffel. Das heißt, mit den Hunden kann man Menschen suchen und finden, wenn sie sich verlaufen haben oder zum Beispiel durch eine Lawine verschüttet wurden. Und wie kam es überhaupt zu der Gründung von dem Roten Kreuz? 1859 beobachtet Henri Dunant aus der Schweiz den Krieg zwischen Frankreich und Österreich und war entsetzt, dass niemand den verletzten Soldaten half und schrieb darüber ein Buch, was sehr bekannt wurde. Jahre danach hat er dafür gesorgt, dass viele wichtige Staaten das Rote Kreuz gegründet haben. Das Deutsche Rote Kreuz wurde 1921 in Baden-Württemberg gegründet. Das IKRK jedoch entstand 1859 in Genf, also in der Schweiz. An der Spitze der Organisation steht das IKRK, das Internationale Komitee vom Roten Kreuz. Es besteht aus 25 Menschen, die Schweizer Bürger sein müssen. Sie sorgen für die Planung von Einsätzen auf der ganzen Welt. Jetzt noch ein kleiner Funfact: Die Flagge vom DRK wurde von der Schweizer Flagge gemacht und ist fast identisch mit der Schweizer Flagge, nur dass die Farben getauscht wurden. Das DRK steht für Menschlichkeit, Neutralität, Unparteilichkeit und Freiwilligkeit. Jetzt kommen wir zu Ärzte ohne Grenzen mit Pavlo. Danke, dass ihr mich zugehört habt und ich hoffe, ihr wisst jetzt ein bisschen mehr über das DRK.
3: Hallo, ich bin Pavlo und erzähle euch etwas über Medicines Sans Frontiers oder Ärzte ohne Grenzen. Ohne Grenzen bedeutet, dass Ärzte und Journalisten nicht nur zum Beispiel in Deutschland, sondern auch in anderen Ländern helfen wollen, wo ihre Hilfe gebraucht wird und wo es wichtig für die Menschen ist, über ihre Leid zu berichten, damit es in der Welt nicht vergessen wird. Und das ist in Ländern zum Beispiel der Fall, in denen Naturkatastrophen, Kriege und Hungersnöte herrschen. Es würde

0: 1971 gegründet. Inzwischen sind sie in 60 Ländern aktiv. Eine ganz besondere Auszeichnung hat die Organisation 1999 bekommen. Den Friedensnobelpreis. Das ist schon echt cool. Um möglichst schnell bei einem Unglück eine Hilfsaktion starten zu können, gibt es verschiedene Hilfsbaukästen, die je nach Situation verschieden bestückt sind. Da sind dann zum Beispiel Medikamente, medizinische Geräte, Zelte und Wassertanks drin, je nachdem, was gebraucht wird. Break the Silence ist eine Aktion, die auch zum Beispiel in der Klasse durchgeführt werden kann. Dabei kann man Spenden sammeln oder andere Aktionen durchführen und sich mit der Arbeit der Ärzte ohne Grenzen beschäftigen. Wir haben immer wieder von Spenden gesprochen. Alle drei von uns vorgestellten Organisationen der DRK, UNICEF und Ärzte ohne Grenzen liegen mit über 80% der Spendeneffizienz sehr gut. Und wenn jemand etwas Geld übrig hat, es gibt so viele Menschen, die Hilfe brauchen. Auch kleine Beträge helfen. Das war's für uns. Pavlo, Kuno,
1: Max
2: und Matthias.
0: Ciao! Tschüss.

0: We learn a lot at school so that we can form our own opinions. When people have different opinions, they can discuss them and maybe they will argue sometimes. But it is important that we can have different opinions. That is even written in the Constitution.
1: Wir lernen in der Schule ganz viel, damit wir uns unsere eigene Meinung bilden können. Wenn man unterschiedliche Meinungen hat, kann man dies diskutieren und vielleicht streitet man sich auch mal. Doch es ist wichtig, dass wir unterschiedliche Meinungen sein haben können.
2: Das steht sogar im Grundgesetz. Leider ist das nicht in allen Ländern so. Deshalb geben wir euch jetzt einen kurzen Überblick, wie das hier bei uns und den anderen Ländern mit der Meinungsfreiheit ist.
3: Hallo und willkommen im Free Speech Studio.
4: Hier sind Luc,
5: Alia
4: und Maneli. Wir berichten heute über Meinungsfreiheit und wir reden nicht so viel und fangen direkt an. Viel Spaß!
5: Meinungsfreiheit ist ein Grundrecht. Sie ermöglicht allen Menschen, freie Gedanken zu äußern und miteinander zu diskutieren.
4: Grundrecht? Was ist denn ein Grundrecht?
6: Gute Frage. Grundrechte sind sowas wie Basisrechte für alle Menschen. Daraus folgen dann alle anderen Rechte. Sie werden auch Menschenrechte genannt, weil sie für alle gelten. Einfach weil Menschen Menschen sind, haben sie automatisch diese Rechte.
4: In Deutschland stehen die Menschenrechte im Grundgesetz. Sicher habt ihr schon mal von Artikel 1 gehört. Die wurde, das Mensch ist unantastbar. Die Meinungsfreiheit steht in Artikel 5. Aber was bedeutet Meinungsfreiheit jetzt genau?
6: Meinungsfreiheit bedeutet, dass man in der Öffentlichkeit seine Meinung in Wörtern, Texten, Bildern oder in den Medien äußern darf. Und ohne Meinungsfreiheit gäbe es keine Freiheit, Veränderung und Gerechtigkeit.
4: Meinungsfreiheit ist es auch, wenn man den anderen zuhört und ihre Meinung akzeptiert. Oder auch, wenn man auf eine Demonstration geht.
5: Darf ich also einfach alles sagen oder gibt es Grenzen? Was ist zum Beispiel mit Beleidigungen?
4: Beleidigungen ist, wenn man rausgeht und was Schlimmes sagt, mit vielen Schimpfwörtern. Aber Meinung ist, wenn man seine eigene Meinung sagt, ohne Schimpfwörtern und ganz nett. Zum Beispiel ist es nicht erlaubt, wenn man zu fremden Menschen was Rassistisches sagt. Oder wenn ich jetzt sage, Alia, du bist ein Nazi. Ist es eine Beleidigung oder ist es Meinungsfreiheit?
5: Ey, ich bin noch kein Nazi. Das ist ganz klar eine Beleidigung. In diesem Fall könnte ich dich jetzt anzeigen.
4: Ja, das stimmt. Aber das war zum Glück nur ein Beispiel. Doch echte Nazis darf man natürlich auch Nazis nennen. Einige Politiker von der AfD zum Beispiel darf man so nennen, weil sie heute rassistische Sachen sagen, die die Nazis auch früher gesagt haben. Und das habe ich mir nicht ausgedacht, sondern das haben die Gerichte entschieden.
5: Das war jetzt zur Lage in Deutschland, aber wie sieht's eigentlich in anderen Ländern aus? Wir vom Free Speech Studio haben ein paar Länder rausgesucht und uns angeschaut, wie es dort mit der Meinungsfreiheit aussieht. Maneli, wie frei sind denn die Menschen im Iran?
4: Wenn Menschen in Iran auf die Straße gehen, weil sie eine andere Meinung als die Regierung haben, werden sie festgenommen oder getötet. Es ist sehr traurig, weil Berichten nach auch viele Kinder getötet wurden. Man kann also die eigene Meinung auf eine Demonstration nicht sagen. Deshalb ist die Meinungsfreiheit hier sehr eingeschränkt.
5: Auch El Salvador ist leider ein kritisches Land, weil laut Reportern ohne Grenzen das Land im Pressefreiheitsindex auf Platz 135 von 180 steht. Der Pressefreiheitsindex ist eine Liste und so weiter hinten ein Land auf der Liste steht, desto schlechter ist es mit der Pressefreiheit und damit auch mit der Meinungsfreiheit. In El Salvador liegt das hauptsächlich an der Belästigung von kritischen Medien und an der Kriminalisierung vom Berichten über die Regierung. Jetzt haben wir schon über viele Länder gesprochen, aber besonders habe ich schon schlechte Sachen über Nordkorea gehört. Lüg, weißt du mehr?
6: In Nordkorea gibt es sehr strenge Regeln. Wenn man hier seine Meinung äußert, die dem Diktator nicht passt, kann man ins Gefängnis kommen, wird gefoltert, umgebracht oder in bestimmte Lager gebracht. Kinder, die in den Lagern geboren werden, sind offiziell Gefangene, obwohl sie nichts getan haben.
5: Syria has no free speech because of the regime. If you demonstrate in Syria, you might get killed or be incrimed. Syria slipped from place 107 in the Press Freedom Index to 177th place. Nevertheless, people go to demonstrations because they have an opinion.
7: Russia has rules that limit free speech as well. 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
6: Wenn man in Eritrea seine Meinung sagt, wird man verhaftet, inhaftiert, gefoltert oder man verschwindet. Eritrea ist auf Platz 180 auf dem Pressefreiheitsindex, also auf dem letzten Platz. Wer aus dem Land flieht, wird im Ausland weiterhin überwacht. Die Hauptziele von den Fliehenden sind Deutschland, Schweden und die Schweiz.
5: Also sie fliehen in Länder, in denen es besser aussieht mit der Meinungsfreiheit. Wir sind so froh, dass wir in einem Land mit Meinungsfreiheit leben und zum Beispiel auf eine Demonstration gehen können, ohne Angst zu haben. Und Deutschland steht auf Platz 11, das Pressfreiheitsindex. Also darf die Presse ziemlich frei berichten, das ist auch sehr wichtig.
3: Danke fürs Zuhören.
7: Adios, amigos. Es verabschieden sich Luc, Alia und Maneli.
8: Hallo, ihr hört das Kinderprogramm im Freien Radio Kassel. Heute mit der 5a Swiss International School. Ihr hört hier heute Podcasts, die wir im Unterricht produziert haben. Für so ein Projekt braucht man verschiedene Partner. Und die stellen wir dir jetzt mal vor.
9: Wir sind die 5A der Swiss International School, haben beim Projekt mitgemacht und die Beiträge erstellt.
2: Unsere Lehrer, Frau Mitreska und Mr. Leng, haben uns dabei unterstützt. Die HLZ, die Hessische Landeszentrale für politische Bildung, fördert zusammen mit der Medienanstalt Hessen dieses Projekt.
8: Der Medienblitz e.V. hat die Technik zur Verfügung gestellt, damit wir die Beiträge in der Schule produzieren könnten. Dann sind wir hier im Freien Radio Kassel zu Gast. Das ist auch ganz wichtig. Sonst könnten wir jetzt keine Radiosendung machen. Und zu uns kamen Susanne und Bo. Sie haben uns alles gezeigt und erklärt, wie es geht und was sie machen müssen.
2: Jeder kennt sie und trägt sie den ganzen Tag in der Hosentasche mit sich herum. Nein, ich meinte nicht unsere Haustürschlüssel, sondern die Influencer auf unseren Smartphones. Sie begleiten uns durch den Tag und zeigen uns viel von ihrem Leben. Doch wie viel davon ist wirklich wahr? Wollen sie uns wirklich etwas von sich zeigen oder nur ihre Produkte verkaufen? Und sollten wir Kinder ihnen vertrauen? Influencer accompany us throughout the day and show us a lot about their lives. But how much of it is really true? Do they really want to show us something about themselves or just sell their products? And should we children trust them?
10: 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Today, me and my two classmates, Leah and Alma, are going to make a podcast about influencers and if they are positive role models for kids. Hallo Kassel und alle anderen Menschen da draußen. Ich bin Lina und bin 11 Jahre alt und heute mache ich und meine zwei Klassenkameraden Leah und Alma einen Podcast über Influencer und ob sie ein positives Vorbild für Kinder sind. Influencer sind Leute, die Videos, Bilder oder Stories auf sozialen Medien wie TikTok, YouTube, Snapchat oder Instagram posten. Aber wie sind Influencer gute Influencer?
11: Sie sind gute Influencer, wenn sie ein gutes Vorbild sind, also ehrlich und respektvoll sind.
12: Sie motivieren Leute zum Beispiel, die Hausaufgaben machen oder einen neuen Sport auszuprobieren. Sie können also eine große Hilfe im Leben sein.
13: Aber Influencer posten auf Inhalte, die geplant und geschönt sind. Das hat dann nichts mit der Realität zu tun.
12: Und dadurch fangen junge Menschen an, sich zu vergleichen und sich dann unwohl zu fühlen. Außerdem zeigen Influencer Produkte manchmal, ohne zu sagen, dass das eine Werbung ist.
14: Okay, stop it. Ich glaube, ihr macht es euch gerade ein bisschen zu einfach. Lasst uns mal ein paar Beispiele angucken und erst dann ein Urteil fällen.
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10: Mimira X, das ist der Name von Melissa Kotschak auf Social Media. In ihren Videos macht sie zum Beispiel Armbänder oder malt etwas. Auf TikTok hat sie über 4 Millionen Followers. Melissa gehört damit zu den größten deutschen TikToker-Stars und ist besonders bei jungen Zuschauern sehr beliebt. Sie macht Roomtours, also zeigt ihr Zuhause, ihr Zimmer und was sie verändert und was sie immer alles kauft. Manchmal macht sie Challenges oder Videos mit ihren Freunden wie Emir Bayrak, Jessie und Jule. Was macht Melissa Kotschak positiv? Sie ist respektvoll gegen anderen wie Follower und Kinder. Besonders gut finde ich, dass sie auch nie rassistisch ist und keine Fake News verbreitet. Ich habe Vertrauen zu ihr aufgebaut und somit verstanden, dass sie eine positive Influencerin ist. Nicht negativ wie viele anderen, wie zum Beispiel Natalie Royal. Sie hat letzte Mal ein Video gepostet, wie sie gemalt hat und Kunst erstellt hat. Dann habe ich das Gleiche gemacht und es hat funktioniert. Und somit habe ich weiter angefangen, mehr Videos über sie zu gucken, weil ich ihr vertraue.
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12: 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Also Influencer können ein gutes, aber auch ein schlechtes Vorbild sein. Manche sind freundlich, bauen in ihrer Community Selbstvertrauen auf und sind respektvoll.
10: Während andere unfreundlich oder respektlos und in erster Linie an Geld und Aufmerksamkeit interessiert sind.
11: Wichtig ist, dass man erst nachdenkt, bevor man jemanden etwas nachmacht oder jemanden folgt. Und denkt immer dran, eine gute Freundin ist wichtiger als alle Likes auf Social Media.
10: Danke fürs Zuhören.
8: Bevor wir zu unserem letzten Podcast kommen, hören wir uns ein Lied an. Und das ist von der Band Honigs Kuchenpferd. Die hat zusammen mit Kinderrechten Schulen den Text zu dem Song geschrieben. Die Grundschule am Waal hier in Kassel hat auch mitgemacht. Das Lied heißt Ich darf das.

0: Unser letzter Beitrag hat auch ein ganz wichtiges Thema. Es geht um etwas, das uns Kinder schützt, das uns helfen soll, glücklich zu sein.
1: Our last post also deals with a very important topic. It's about something that protects us children and helps us to be happy.
2: Rechte.
3: Gesundheit.
4: Schutz.
5: Essen.
6: Identität.
7: Freiheit.
8: Spielen.
9: Meinung.
10: Bildung.
11: Rassismus.
12: Kinderarbeit.
13: Weltweit.
0: Wir sind
14: Lea,
0: Sophia und Schomfa aus der 5a der SIS. Das steht für Swiss International School. Der Name ist etwas speziell, denn bei uns an der Schule findet der Unterricht zweisprachig statt.
15: Wir beschäftigen uns mit einem Thema, das sehr, sehr wichtig ist für uns Kinder.
16: Kinderrechte.
1: Wisst ihr, was Kinderrechte sind?
0: Wenn nicht, dann seid ihr hier genau richtig. Die Vereinten Nationen formulierten die Kinderrechte 1924 in der Genfer Erklärung. Das Dokument zum Schutz der Kinder wurde inzwischen von 193 Mitgliedstaaten der Vereinten Nationen anerkannt, außer den USA. Es haben auch noch 4 Nicht-UN-Länder die Kinderrechtskonvention unterschrieben. Das sind die Cookinsel, Niue, Palästina und der Vatikanstaat. Es ging darum, dass Erwachsene Verantwortung für die Kinder übernehmen sollten. Viele Länder haben nach dem Zweiten Weltkrieg zugestimmt. Es gibt mittlerweile 54 Artikel. Artikel bedeutet eine Nummer für ein Kinderrecht. In den Jahrzehnten wurden immer mehr Kinderrechte hinzugefügt. Seit dem 5. April 1992 geht die Kinderrechtskonvention in Deutschland. Aber es gab noch Vorbehalte. Denn erst seit 2010 gilt es bei uns ohne Einschränkungen.
1: Was ist eine UN-Kinderrechtskonvention?
15: UN steht für United Nations. Übersetzt bedeutet das Vereinte Nationen.
0: Kinderrechtskonvention heißt, es haben sich viele Länder getroffen und über Kinderrechte gesprochen und schließlich einen Vertrag gemacht.
15: Und weshalb hat die USA nicht unterschrieben?
0: Weil die US-amerikanischen Politiker befürchten, dass Eltern dann weniger Rechte als ihre Kinder haben. Für die Kinderrechtskonvention gibt es 4 Grundprinzipien. Kinder sind keine Privat- oder Nebensache. Man muss immer auf das Wohl der Kinder achten. Der Staat muss Kinder schützen und fördern.
15: Hi, my name is Leah. Today I will talk about the right of identity. Kids have the right of a name and friendship to their parents. What should the government do? The government should make sure that people write the name down of the kid when they were born, because it is very important that we have names, so we are not all only a number. Kids have the right to know their identity. They have the right to know who they are, to what kind of country they belong, and who their parents are. I believe that they should do that. Then they think it is worthwhile for their living. They do not think they are nothing. If everyone has the same identity, then you will not feel special. After the children write 38, kids under 15 cannot be a soldier. Germany did not agree to it. They believe everybody should be over 18.
1: Was mit 15 als Soldat im Krieg kämpfen, das ist eigentlich auch noch viel zu jung. Aber wieso sollen denn noch jüngere Kinder Soldaten werden?
15: Naja, Man nennt sie ja auch Kindersoldaten. Und Kinder kann man noch leichter beeinflussen. Sie machen dann eher, was von ihnen verlangt wird. Es werden Kinder auch entführt, um sie als Kindersoldaten auszubilden. Und Kinder sind immer am billigsten. Es ist sehr schrecklich.
2: Hallo, ich bin Sophia und bin 10 Jahre alt. Ich stelle euch den Artikel 24 vor. Das Recht auf Gesundheit. Jedes Kind hat ein Recht, gesund zu sein. Und wenn sie krank sind, dürfen Kinder zum Arzt gehen und um Hilfe bitten. Es ist egal, ob man weiße oder schwarze Haut hat, ob man lange oder kurze Haare hat und viel, viel mehr. Die Länder, die dieses Kinderrecht unterschrieben haben, müssen auch dafür sorgen, dass das Kind zum Beispiel gesundes Essen oder sauberes Trinkwasser bekommt. Auch schwangeren Müttern muss geholfen werden.
4: Hi, ich bin Shamfa und bin auch 10 Jahre alt. Bei mir geht es um das Kinderrecht Recht auf Bildung, Artikel 28. Jedes Kind hat das Recht auf Bildung. Das heißt, jedes Kind darf in die Schule gehen. Es ist egal, ob das Kind arm oder reich ist, Mädchen oder Junge, und die Hautfarbe ist auch egal. Das Recht auf Bildung ist sehr wichtig, weil, wenn es das Recht nicht gäbe, könnten viele Kinder nicht in die Schule. In manchen Ländern können Kinder trotzdem nicht in die Schule gehen, wegen den Kosten für Schuluniformen oder Schulmaterialien. Und in vielen Ländern kostet es etwas, zur Schule zu gehen. Aber es gibt auch ein paar Schulen in den Ländern, die kostenlos sind, zum Beispiel in Thailand.
7: Im Artikel 32 geht es um das Recht auf Kindheit. In Deutschland gibt es strenge Regeln, die festgelegt sind. In Deutschland ist Kinderarbeit streng verboten, aber diese Regel gilt nur bis 15 Jahre. Die Jugendlichen können einen leichten Job machen, aber nur, wenn sie das selbst wollen und die Eltern das auch erlauben. In Deutschland dürfen Kinder nur leichte Arbeiten, wie Zeitungen austragen oder Babysitten machen. Wichtig ist aber, dass sie weiter zur Schule gehen. Kinder, die jünger als 13 sind, können leichte Arbeiten maximal für 2 Stunden pro Tag machen. Aber Kinder ab 13 dürfen 3 Stunden pro Tag eine leichte Arbeit machen. Ich finde es wichtig, dass Kinder auch Freiheiten haben, Freizeit, um zu spielen und sich zu entfalten, zum Beispiel kreativ sein können oder Sport machen, um eine fröhliche Kindheit zu haben. Sonst, wenn es ihnen nicht gut geht, gehen sie mit anderen Menschen vielleicht nicht so gut um und tun anderen weh. Wo und was müssen Kinder in anderen Ländern arbeiten?
4: Viele Kinder und Jugendliche müssen in vielen Ländern arbeiten, vor allem in Afrika und Asien. Kennt ihr Glimmer?
7: Das klingt ja total toll.
15: Nach Glitzer? Und Glänzen? So ein Mädchenzeug eben.
4: Nicht ganz. Das mit dem Glimmer ist aber gar nicht so süß, wie es klingt. Denn in Madagaskar, das gehört zu Afrika, wird Glimmer in Minen, also in Bergwerken, abgebaut. Dort machen etwa 10.000 Kinder diese schwere Arbeit. Das heißt, sie arbeiten den ganzen Tag im Berg und es ist sehr staubig. Sie haben so gut wie keine Freizeit und können auch nicht in die Schule gehen. In dem Bericht, den ich gelesen habe, waren die Kinder 8 bis 16 Jahre alt. Die sind da sogar noch 2 Jahre jünger als wir. Oh mein Gott! Glimmer wird in Kosmetik, Farben und elektronischen Geräten verwendet. Und jetzt fragen wir uns, warum müssen Kinder für diesen Stoff in Kosmetik und Farben so leiden? Diese Kinder können ihre Kindheit nicht leben. Sie können nicht spielen und lernen. Sie leben gefährlich und werden nicht geschützt.
7: Wir finden es toll, dass es Kinderrechte gibt und dass so viele Länder diese unterschrieben haben.
4: Das Problem ist allerdings, dass viele Kinder ihr Recht auf zum Beispiel Identität, Gesundheit, Bildung und eine gute Kindheit nicht unbedingt einfordern können. Hier müssten viele Kinder noch viel mehr unterstützt werden.
15: Und wir hoffen, dass es immer mehr Erwachsene gibt, die uns Kinder auf der ganzen Welt helfen und unterstützen. Und damit wünschen wir euch noch einen kreativen, verspielten und einfach einen schönen Tag. Wir,
4: Schomfer,
8: Sophia
15: und Lea verabschieden uns nun.
16: Tschüss!

0: Hallo, hier ist Susanne und ich leite dieses Projekt und habe dieses Projekt mit dem Bo durchgeführt. Und jetzt haben wir noch ein bisschen Zeit für ein kleines Studiogespräch. Und bei mir sind jetzt die Lina, Alma, Schomfer, Alia, Max, Moritz, Luc. Genau, so ein Projekt hat heute seinen Abschluss, aber irgendwann hat es ja angefangen. Und Alma, wie fing denn das Projekt für euch eigentlich an? Mit was habt ihr angefangen?
1: Wir haben angefangen, uns Themen zu sammeln. Und nachdem wir den Themen gesammelt haben, haben wir uns in Gruppen aufgeteilt und dann ganz viel Recherche gemacht über unser Thema. Und dann
2: haben wir aufgenommen, also über die Sachen, die wir recherchiert haben, ein Postcard gemacht und die haben wir dann aufgenommen und dann haben wir geschnitten.
0: Ja, aber da sind wir ja schon, da sind wir schon ganz schön weit. Jetzt hätte ich noch mal eine kurze Frage zu den Themen. War das schwierig, ein Thema zu finden, weil ihr solltet ja wirklich Themen euch suchen, die euch interessieren? Das ist in der Schule manchmal nicht so der Fall, dass man Sachen machen darf, die man selber mag. Meistens werden die Themen von Lehrern vorgegeben. Wie war das mit dem Finden der Themen?
1: Es war eigentlich nicht so schwer. Jeder hatte ganz viele gute Themen. Und nachdem wir die Themen gesammelt haben, haben wir uns alle die Themen auf ein Blatt geschrieben. Und die Menschen, die denselben Themen hatten, wurden in eine Gruppe gemacht.
0: Sehr gut. Lina, du wolltest noch was ergänzen?
3: Wir haben dann, also das mit den Recherchieren war ein bisschen tricky, weil wir durften halt nicht allgemein ChatGPT oder Google benutzen, sondern so Kinder-Webseiten benutzen wie logo.com oder FragFinn und so.
0: Okay, da muss ich mal ganz kurz reinkrätschen. Da könnte man jetzt eine ganze Stunde was über KI und Recherchieren sagen, aber nur ganz kurz, weil wir haben jetzt nicht so viel Zeit. Wenn ihr recherchiert, ist diese KI-Zusammenfassung, die man zum Beispiel bei der Suchmaschine Google angezeigt bekommt, einfach nur ein Ergebnis von Wahrscheinlichkeiten und da kann vieles stimmen. Da sind aber in der Regel auch Fehler drin. Deshalb, und KI-generierte Ergebnisse darf man nie als Quelle anwenden. Weil wenn ich den Suchbefehl nochmal eingebe, dann kommt eine andere Antwort raus, weil das immer wieder andere Berechnungen sind. Ja? Okay, also deshalb richtige Quellen, dass man die Informationen aus richtigen Quellen zieht. Ganz wichtig für euer weiteres Leben und für alle, die zuhören. ChatGPT ist keine Quelle. Okay, gut. Dann mussten ja Texte geschrieben werden und das war ein bisschen anstrengend, die vielen Sammlungen, ne? Alia, wie war das mit dem Texteschreiben? War das für dich einfach?
1: Ja.
0: Ja? Okay. Wer fand das mit dem Textschreiben schwerer oder so? Ja, Lina?
3: Also ich fand es ein bisschen schwer, weil ich habe, also wo ich halt gegoogelt habe, also mit einer bestimmten Webseite, hat es halt viel Sätze rausgebracht und ich musste die halt abschreiben, weil das halt perfekte Sätze waren für unseren Thema. Aber halt, wo ich angefangen habe zu schreiben, hat halt angefangen, meine Hand weh zu tun. Deswegen war es so ein bisschen schwer.
0: Okay. Alma?
1: Es war schwer, die Sätze zu formulieren und die Text zu halt machen, weil die werden halt so, die Webseiten haben Texte gemacht, aber die passten nicht so wirklich zu unserem Thema dann.
0: Genau. Und wer irgendwie die Podcasts jetzt gehört hat, wir haben ja jetzt alle Podcasts gehört, da merkt man ja auch, dass die Texte, die man da drin hört, nicht unbedingt auf irgendwelchen Webseiten zu finden sind, sondern dass die Sätze eben zu eurem Podcast passend und nicht auf irgendeine Webseite unbedingt, ne? Sondern das musste man alles noch ein bisschen umformulieren. Okay, jetzt haben wir, waren die Texte fertig, dann haben wir die Texte aufgenommen. Max, wie war das Textaufnehmen für dich?
4: Also ja, es hat Spaß gemacht und es war aber auch ein bisschen anstrengend, vor allen Dingen. Wir haben, unser Podcast war, glaube ich, 8 Minuten oder so lang. Man hat 20 Minuten aufgenommen oder so, also da sieht man schon, dass das mehr ist. Und ja, man verspricht sich auch oft, deswegen musste man am Ende auch viel rausschneiden.
0: Genau. Lina?
3: Genau, wie Max gerade gesagt hat, also beim Aufnehmen war es schon auch ein bisschen schwer, weil eigentlich hat ja unser Podcast mehr oder weniger gedauert, aber halt beim Aufnehmen hat es halt mehr gedauert, weil man sich mehrmals verspricht oder so, da kann man keine Wörter richtig aussprechen, wie ich. Ich konnte zum Beispiel Social Media nicht richtig aussprechen, habe fast 10 Minuten gebraucht, es richtig auszusprechen, also ja, hat auch viel Zeit verschwendet. Also wir haben einen Tag, glaube ich, dafür gebraucht.
0: Genau, und wer die Podcasts jetzt gehört hat, der hat wahrscheinlich keinen Versprecher gehört. Oder wir haben auch manchmal, wenn wir was aufgenommen haben, da hat man gesagt, vielleicht betonst du es nochmal ein bisschen anders. Oder ja, da steht ein Doppelpunkt dahinter, dann will ich den Doppelpunkt auch hören. Das heißt dann nicht, dass man sagt, Doppelpunkt, sondern man sagt das so wie eine Überschrift klingen könnte oder so, ne? Alma?
1: Ich fand es auch richtig schwer beim halt Schneiden und so, weil unsere Hände tan und wir haben manchmal vergessen, wie das funktioniert. Wir brauchen richtig viel Hilfe und deswegen war es auch schwer.
0: Ja. Schampfer?
2: Also ich fand es beim Schneiden, es war, dass es halt nicht so schwer war und ich fand, es hat auch Spaß gemacht.
0: Ja, du warst auch richtig schnell, genau. Bei dir habe ich es mehr mitgekriegt, der Max war auch ziemlich schnell, bei den anderen habe ich es nicht so mitgekriegt, deshalb habe ich euch jetzt so ein bisschen rausgepickt. So, wir haben noch ein bisschen Zeit, weil die Sendung ist ja auch bald vorbei. Jetzt sind die Podcasts fertig. Wenn so ein Projekt anfängt, dann hat man ja oft irgendeine Vorstellung, was am Ende rauskommt. Entweder man denkt, oh mein Gott, das wird bestimmt total peinlich. Oder man sagt, ja, ich werde bestimmt voll berühmt. So, jetzt sind die Ergebnisse sozusagen auf dem Tisch. Habt ihr irgendwie sowas erwartet? Oder ja, habt ihr was ganz anderes erwartet? Wie ist es jetzt für euch, die Ergebnisse gehört zu haben? Alia?
1: Also wir waren schon sehr happy, dass wir fertig waren und wir müssen sehr viel schneiden am Ende und neue Musik machen, ja.
0: Und wie, du hast es jetzt gehört, deinen Podcast, wie fandst du den dann?
1: Also ich fand es sehr gut.
0: Ja, ne? Fand ich auch voll gut, auch wenn dann so ein bisschen Musik mit drin ist und so. Moritz, wie der Moritz... Der gehört nämlich gar nicht hier in die Klasse, das ist nur ein Bruder. Was heißt nur, er ist ein Bruder von einem, der mit in der Klasse ist. Und wie fandest du denn die Ergebnisse?
5: Die Ergebnisse fand ich eigentlich ganz gut. Ich fand, sie haben alle den Text sehr fließend sagen können und ich habe fast keine Fehler gehört und keine Versprecher. Also fand ich die Ergebnisse eigentlich sehr, sehr positiv.
0: Mhm. Also Daumen hoch.
5: Ja.
0: Wunderbar.
5: Auf jeden Fall.
0: Luc, du wolltest auch noch was zum Ergebnis sagen,
6: ja,
0: oder?
6: Also genau. Ich bin ziemlich happy mit dem Endergebnis, denn wir haben auch ziemlich lange daran gearbeitet und ja.
0: Du bist happy.
6: Ja, ich bin einfach happy, dass wir, also dass das so einfach, oder es war nicht einfach, aber ich bin happy, dass ich es geschafft habe.
0: Ja, wunderbar. Genau, wir sind auch alle happy und vor allen Dingen, ich glaube, auch die ganzen Eltern. Hier sind nämlich auch ganz viele Eltern hier im Radio. Die Bude ist nämlich wieder mal voll. Und ich habe auch bisher nur Rückmeldungen bekommen, dass alle irgendwie happy sind. So, und bevor die Abschlussmoderation kommt, machen wir noch mal ganz kurz Musik. Dann bauen wir hier mal kurz um. Okay.

0: Oh no, what a shame. Our program is already over. We hope you enjoyed our podcast. We had a great time here at the radio station.
1: Schade, jetzt ist unsere Sendung schon vorbei. Wir hoffen, dir haben unsere Podcaste gefallen. Wir fanden es hier im Radio toll. Morgen, Montag, früh kannst du die Sendung nochmal hören, falls du was verpasst hast, von 8 bis 9 Uhr, hier im Freien Radio Kassel. Am Mikrofon verabschieden sich jetzt Max, Lina, Alia, Sophia, Chompa, Alma und Lia.
2: Stopp, noch nicht wegschalten.
0: Die Sendung ist noch nicht vorbei. Denn wenn wir schon mal hier sind, wollen wir auch noch ein paar Grüße loswerden. Gleich geht es los. Hold on, don't switch off yet, the program isn't over yet. While we're here, we'd like to send a few greetings. We'll start in a moment.

0: Hallo, hier ist Lina. Ich werde meine ganze Familie grüßen, die da draußen ist, und meine Familie in Berlin und meine zwei besten Freunde, Lia und Elisa.
1: Hallo, mein Name ist Moritz und ich grüße Alexander Tolmatschew, Dill Schwarze und Kuno Treiber.
2: Hi, ich bin Max und ich grüße meine Eltern und meine ganze Familie und zwei Freunde von mir.
3: Hallo, ich bin Luke und ich grüße meine Oma, meine Mama, mein Papa und meine kleine Schwester.
4: Hallihallo, ich bin Sophia und ich grüße meine Familie, auf jeden Fall meine Schwester Alicia und alle Lehrer und Lehrerinnen, die auf unserer Schule sind.
5: Wir sind Alma und Schomper
6: und wir grüßen uns an unsere Familie und
7: Blackpink
8: und Kids.
9: Hallo, ich bin Alia und ich grüße meine ganze Familie und Maneli, weil sie es nicht geschafft hat, hier hinzukommen.
10: Dann grüße ich auch auf jeden Fall noch Lea, die heute auch nicht da sein konnte. Vielen Dank an euch alle für die harte Arbeit.

Guten Abend, liebe Hörerinnen und Hörer. Willkommen zum Tanzparkett zu einer Stunde Musik von Original-Schellack-Platten. An der Technik begrüßt Sie wie immer der Michael Rolf und hier am Mikrofon ich, Peter Michael, begrüße Sie natürlich auch. Heute soll es wieder einmal Small Band Jazz aus den USA geben, und zwar aus den 1930er Jahren. Und beginnen wollen wir gleich mit Wingy Manoon and his Orchestra. Die Band besteht aus Manoon an der Trompete und er singt auch, Joe Marsala an Klarinette und Altsaxophon, Babe Russin am Tenorsax, Conrad Lenoué am Piano, Jack Lemaire an der Gitarre, Artie Shapiro am Schlagbass und Danny Elvin an den Drums. In New York sind am 28. September 1937 für die Firma Bluebird die Titel Getting Some Fun Out of Life und Everything You Said Came True aufgenommen worden.

Das war Wing Moon and His Orchestra. Zuerst hörten wir den Titel Getting Some Fun Out of Life und auf der Rückseite Everything You Said Came True. Und jetzt kommen wir zu Jimmy Noon and His Orchestra. Das besteht aus Charlie Chavos Trompete, Jimmy Noon Klarinette, Pete Brown Altsax, Frank Smith Piano, Teddy Bunn Gitarre, Wellman Braut Slap Bass. Und auf Sweet Lorraine, auf dem ersten Titel, den wir spielen, singt der Drummer und Neil Spencer. Und auf der Rückseite, auf Hell in My Heart, hören wir den Sänger Teddy Simmons. Beide Titel sind für die Firma Decca in New York am 1. Dezember 1937 entstanden.

Das waren die Titel Sweet Lorraine und Hell in My Heart mit Jimmy Noon and His Orchestra. Und jetzt kommen wir zum Sänger Dick Robertson, der immer darauf geachtet hat, dass er gute Jazzmusiker in seinen Begleitbands hatte, so auch hier. Diese Band besteht aus 8 Mann und das kann man wohl gerade noch so als Small Band bezeichnen. Die Musiker, die hier mitspielen, sind Bobby Hackett am Kornett, Ralf Musillo an der Trompete, Al Filburn an der Posaune, Don Watt Klarinette und Frank Signorelli am Piano. Dave Barber spielt die Gitarre, Hank Stevens den Schlagbass, Stan King die Drums und Dick Robertson singt natürlich auf beiden Seiten. Ebenfalls für Decca sind in New York am 14. Januar 1938 die Titel Somebody's Thinking of You Tonight und auf der Rückseite You're a Sweetheart entstanden.

0: Somebody's Thinking of You Tonight und You're a Sweetheart hießen diese beiden Titel mit Dick Robertson and his Orchestra. Und jetzt kommen wir zu einer Platte von Slim and Slam. Das waren Slim Gaylord an der Gitarre und gesungen hat er auch. Slam Stewart hören wir am Slap Bass und als zweiten Vokalisten. Kenneth Hollon spielt Tenorsax und Sam Allen Piano. An den Drums ist Pompey Guts Dobson zu hören. Wir spielen die Titel Sweet Sophronia und auf der Rückseite It's Getting Kinda Chilly. Und die sind in New York am 9. November 1938 für Vocalion aufgenommen.
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2: Das waren Slim and Slim mit Sweet Sophronia und It's Getting Kinda Chilly. Und jetzt kommen wir zur weißen Blues-Sängerin Teddy Grace. Das heißt ja immer, Weiße können keinen Blues singen, die Miss Grace kann es aber durchaus. Die Begleitband besteht aus Charlie Shavers Trompete, Sonny Lee Posaune, Buster Bailey Klarinette, Billy Kyle Piano, Dave Barber Gitarre, Delmon Kaplan Slap Bass und O'Neill Spencer Drums. Und auf dem zweiten Titel spielen entweder Will Bradley oder Sonny Lee. Da steht das nicht ganz fest. Der erste Titel, der Downhome Blues, ist in New York am 9. Mai 1939 entstanden und der zweite, Mama Do She, am 23. Mai des gleichen Jahres. Beide für Decca.

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Das war die Blues-Sängerin Teddy Grace mit dem Down-Home-Blues und danach hörten wir Mama Du Ski. Für alle, die jetzt zwischenzeitlich eingeschaltet haben, Sie hören das Freie Radio Kassel. Wir sind das Tanzparkett. Wir spielen Musik von Schellackplatten und heute bringen wir Small Bands aus den USA aus den 30er Jahren. Und jetzt kommen wir zu Pete Johnson and his Boogie Woogie Boys. Das sind Hot Lips Page Trompete, Henry Smith Altsaxophon, Pete Johnson Piano, Lawrence Lucci Gitarre, Abe Bowler Slap Bass, Eddie Dougherty Drums und Joe Turner singt. Wir hören die Titel Baby Look at You und auf der Rückseite Cherry Red. Und die sind beide in New York am 30.06.1939 für Vocalion entstanden.

Das waren Pete Johnson and his Boogie Woogie Boys mit Baby Look at You und auf der Rückseite Cherry Red. Und jetzt kommen wir zum Sänger Chick Bullock. Der hatte auch immer jazz-orientiertes Begleitpersonal, so auch hier. Wahrscheinlich spielen die Trompete Sterling Bowes und die Posaune Jack Jenny. Der Rest ist unbekannt, Altsaxophon, Piano, Gitarre und Schlagbass. In New York sind für Melloton am 20. Juni 1934 die Titel In a Little Red Barn und auf der Rückseite Freckle Face, You're Beautiful entstanden. Der Sänger ist natürlich Chick Bullock.

Das waren Chick Bullock and His Levy Loungers mit In a Little Red Barn. Und auf der Rückseite Freckle Face, You're Beautiful. Und jetzt kommen wir noch einmal zu Jimmy Noon and His Orchestra. Jener war ins Jahr 1933 zurück, zum 15. Dezember, um genau zu sein. Und zwar sind im Bocellium Studio in Chicago die Titel Like Me a Little Bit Less und Inka Dinka Du entstanden. Aber die Besetzung muss ich noch nachtragen. Jimmy Noon leitet von der Klarinette aus, Eddie Pollack an Alt, Bariton, Sax und er singt auch. Die Rhythm Section besteht aus Zinky Cohn Piano, John Henley Gitarre, Quinn Wilson Slap Bass und Benny Washington Drums.

0: Like Me a Little Bit Less und Inka Dinka Du hießen diese beiden Titel mit Jimmy Noon and His Orchestra. Und jetzt kommen wir zu einer sogenannten Novelty Band, zu den Hoosier Hotshots. Die haben eine ungewöhnliche Besetzung. Charles Otto Gabe Ward spielt die Klarinette, Paul Hesse Treach spielt Slide Whistle, Waschbrett und Piccolo Flöte, Ken Rudy Treach hören wir an der Gitarre und der Bassist ist Frank Kettering. Wir hören zuerst den Titel Everybody's Domp, der ist in Chicago am 28.10.1935 eingespielt. Und obwohl es sich um die Rückseite dieser Platte handelt, ist die zweite Aufnahme vom 20. Januar 1937 ebenfalls in Chicago aufgenommen und die heißt Pick That Bass.
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0: Liebe Freunde, hier spricht auch einmal Michael Rolf, Ihr Mann am Mischpult. Das war voraussichtlich die vorletzte Ausgabe der Sendereihe Tanzparkett, die Sie über den gewohnten Weg auf UKW empfangen konnten. Wir sind nämlich gezwungen, zum 30.06. den Betrieb auf UKW 105,8 einzustellen, die Frequenz, die sie seit Januar 1998 nun begleitet hat. Über die Hintergründe können wir uns hier an dieser Stelle nicht auslassen. Wenn Sie Fragen dazu haben, wenden Sie sich ans Freie Radio Kassel oder an die Landesmedienanstalt, ebenfalls in Kassel. Für heute wünschen weiterhin guten Empfang
1: Peter Michael
0: und Michael Rolf.

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1: Guten Abend, meine Damen und Herren. Hier ist die Freisprechanlage mit
2: Martin Reuter
1: und Gertrud Salm. Wir haben heute das Thema Kinder, wie die Zeit vergeht. Und einen Gast, der sich wie immer selbst vorstellt.
3: Mein Name ist Daniele Dellagli, Schriftsteller, Essayist, Lyriker.
1: Und mit dem Klima beschäftigt.
3: Ja, und zuletzt habe ich mich mit dem Beschluss des Bundesverfassungsgerichts vom 24. März 2021, also bei sozusagen aus Anlass eines 5-jährigen Jubiläums dieses damals sehr weit auch international rezipierten und beachteten, gelobten, seltsamerweise zuerst gelobten Beschlusses. Und ich wollte mal schauen, was ist eigentlich seitdem daraus geworden? Also hat es Spuren hinterlassen? Es gab schon zwischenzeitlich eine kritische Bilanz, die feststellte, dass sich praktisch kein einziges Verwaltungsgericht in Deutschland und auch kein einziges untergeordnetes Verfassungsgericht etwa der Länder bei ähnlichen Klagen unter Berufung auf diesen Grundsatzentscheid des Verfassungsgerichts Erfolg gehabt hätte. Also
1: alle Klagen wurden sozusagen, kamen da nicht weiter.
3: Ja.
1: Und das Bundesverfassungsgericht hat damals ein Urteil, nicht ein Urteil, eine Stellungnahme zu einer Klage von Minderheiten.

0: widersprüchliches Konstrukt, was damals das Verfassungsgericht abgeliefert hat. In einem Satz wird diese Klage abgewiesen, im nächsten Satz wird aber die Regierung dazu angehalten, die Klimaschutzziele ab 2030 für die Einhaltung der Klimaschutzziele ab 2030 mehr zu tun. Also es konnte nicht feststellen, dass gegenwärtig, damals 2021 oder bis 2021, zu wenig getan wurde. Aber es hat festgestellt, wenn weiter so wenig getan wird, wird es ab 2030 nicht mehr möglich sein, auf der Basis also solcher Maßnahmen die Klimaschutzziele einzuhalten. Das aber jetzt nicht etwa, war jetzt nicht etwa sozusagen ein Urteil im Dienste der Erderwärmung oder des Klimaschutzes, sondern das Verfassungsgericht hat sich vor allen Dingen darum besorgt, dass die Freiheitsrechte der künftigen Generationen ab 2031 überproportional eingeschränkt werden könnten, wenn man nicht heute wesentlich mehr tut, um die Klimaziele zu erreichen. Sozusagen, dass die Freiheitsrechte der jetzigen, das war schon auch dann intendiert in der Klage, also insofern haben sie dem schon stattgegeben, die Freiheitsrechte der jetzigen Generation würden zum Nachteil der künftigen ausgelebt, wenn die Emissionsminderungen, wenn nicht heute schon zum Zwecke der Emissionsminderung auch die Freiheitsrechte der heutigen Generation eingeschränkt würden.
1: Also das heißt zusammengefasst, wir verbrauchen alles im Moment so viel, dass die nächste Generation dann nicht mehr, dass die alles kontingiert bekommt, sagt man kontingiert?
0: Kontingentiert
1: bekommen.
0: Das ist zwar richtig, war aber nicht die Sorge des Verfassungsgerichts. Die Sorge des Verfassungsgerichts ist, dass man ab 2031 wird Maßnahmen ergreifen müssen, um die Klimaschutzziele zu erreichen, die viel stärker in die Freiheitsrechte der Menschen werden eingreifen müssen als heute. Und das nennt sich dann, dafür wurde dann das, die interessante Begriffskonstruktion intertemporale Freiheitssicherung.
1: Das muss man sich auf der Zunge.
0: Intertemporale Freiheitssicherung. Was aber im Grunde etwas nochmal spezifiziert, was es ja schon gab, nämlich Generationengerechtigkeit.
1: Okay.
0: Zur Generationengerechtigkeit gehört, dass die nicht mehr belastet werden, die künftigen, als die heutigen. Und das ist, und was mich stutzig gemacht hat, ist, dass es immer nur um diese Freiheitsrechte geht. Also erstens geht es nicht primär um Erderwärmung, Naturschutz, Umweltschutz und so weiter. Und zweitens sind die Freiheitsrechte in Zukunft bedroht nicht durch die Erderwärmung, laut Verfassungsgericht, sondern durch die staatlichen Maßnahmen, die man zum Schutz vor der Erderwärmung
1: wird ergreifen müssen.
0: Das heißt, die machen sich, im Grunde ist es sozusagen die Sorge, also wenn ihr heute nicht ein moderates Tempolimit erlasst, dann müsst ihr nach 31 ein richtig drastisches Tempolimit erlassen, um noch zu den Klimazielen, wie sie vom Pariser Abkommen über verschiedene dann Anpassungsschritte auch der innerhalb der EU formuliert worden waren.

0: Ja, und das ist. Und damit ist klar.
1: Also ich meine, das ist ja. Das ist ja auch. Das ist eigentlich ein sehr revolutionäres, nicht Urteil, sondern eine sehr revolutionäre Stellungnahme, dass die nächsten Generationen überhaupt in Blick kommen. Ja. Ne? Das habe ich jetzt vorher nicht gehört.
0: Das ist neu. Mhm. Ja. Da wird zum ersten Mal wirklich in Generationen gedacht und nicht in Dividenden, Renditen, Wahlterminen oder all dem, was sozusagen gegenwartsfixiert ist. Mhm. Insofern schon. Also das für diese Einbeziehung der Zukunft in die Gegenwart ist das Verfassungsgericht schon zu Recht gelobt worden. Eher liberal-progressiven Ökojuristen haben allerdings bemängelt, dass es eben tatsächlich nur um den Schutz subjektiver Rechte geht und dass es das nirgendwo die Natur als Rechtsperson, also die Natur mit eigenen Rechten, vorkommt in diesem Urteil waren dann schon auch etwas verblüfft. Ich spreche da von Christian Kallies und Jens Kersten am vorderster Front, sind die sich am ausführlichsten mit diesem Urteil befasst haben.
1: Die Rechte der Tiere und die Rechte der Natur sind ja so gar nicht gefasst. Also doch, du hast erzählt, doch, im Grundgesetz.
0: Doch, eigentlich schon. Das wollte ich nämlich sagen, dass die haben sich gewundert, dass das Verfassungsgericht diese Chance vertan hat, wenn es denn schon die ganze Zeit mit der Artikel 20a des Grundgesetzes operiert. Es geht, also Artikel 20a des Grundgesetzes lautet, der Staat schützt auch in Verantwortung für die künftigen Generationen die natürlichen Lebensgrundlagen und die Tiere im Rahmen der verfassungsmäßigen Ordnung durch die Gesetzgebung und nach Maßgabe von Gesetz und Recht durch die vollziehende Gewalt und die Rechtsprechung. Da wäre es ein leichtes gewesen, sagt der Jens Kersten, doch auch das Recht auf ökologische Integrität oder auf ein ökologisches Existenzminimum oder dann, warum nicht gleich auf ein Eigenrecht der Natur mit in diesen Artikel 20a anzuhängen, dann hätte das grundgesetzliche Bestand und wäre damit, das ist entscheidend, das habe ich bei der Gelegenheit gelernt, in dem Moment, wo das im Grundgesetz verankert wird, ist es eine Gemeinwohlaufgabe, die unabhängig vom Wählervotum ist. Ja, die Wähler können das dann nicht mehr abwählen, den Klimawandel, indem sie AfD oder auch CDU wählen, sondern der Staat ist grundgesetzlich verpflichtet, all diese Maßnahmen zu ergreifen.
1: So, aber weißt du, aber eigentlich hört sich der Artikel 20a genauso an. Also die Grundlagen und die Grundlagen der Natur, nee, warte mal, wie war's?
0: Nein, der Staat schützt die natürlichen Lebensgrundlagen und die Tiere im Rahmen der verfassungsmäßigen Ordnung. Ja, das wird aber, dieser Artikel muss immer abgeglichen werden mit dem übergeordneten Artikel 2. Die ersten drei Artikel sind ja sozusagen die unantastbaren.
1: Genau, die Freiheit.
0: Jeder hat das Recht auf die freie Entfaltung seiner Persönlichkeit, soweit er nicht die Rechte anderer verletzt und nicht gegen die verfassungsmäßige Ordnung oder das Sittengesetz verstößt. Bislang gibt es keine Einschränkung dieses Artikels 2, was praktisch sozusagen ein Artikel auf uneingeschränkte Konsumfreiheit und Verbrauch der Ressourcen beinhaltet und bedeutet. Das hätte man, um das einzurahmen, einzuschränken und auch vielleicht auch neu zu definieren, was ist denn überhaupt Handlungsfreiheit, Bewegungsfreiheit, freie Entfaltung der Persönlichkeit. Ich vermute, das Verfassungsgericht ist auch deshalb nicht darauf eingegangen, weil damit hätten sie ein anderes Riesenfass aufgemacht, nämlich wie will man dann die ökologische Perspektivierung einer solchen Einschränkung abgrenzen von all den anderen Beschränkungen der Handlungs- und Bewegungsfreiheit, die es auch gibt. Darauf hat der Verfassungsblock als einziger hingewiesen. Das ganze Feuilleton.
1: Sag mal, der Verfassungsblock, das ist.
0: Block. Ich weiß. Das ist ein Block linksliberaler Juristen, junger Juristen überwiegend, nicht? Die dann natürlich auch solche Bundesverfassungsgerichtsentscheidungen kommentieren, auch zum Teil kontrovers kommentieren. Denen ist als Einzige das aufgefallen, dass man das ja dann hätte übertragen können. Nämlich, Was ist mit der intertemporalen Sicherung der Studienfreiheit für junge Menschen, die sich nirgendwo mehr, wenn sie nicht Millionäre sind, die Universität aussuchen können oder dort studieren können, wo sie sich eigentlich die Universität mit den für sie geeigneten Studiengängen ausgesucht haben, weil sie die Mieten nicht mehr bezahlen können. Zum Beispiel. Ja? Berufsfreiheit, was heißt denn das? Wir haben Millionen Pendler, die gezwungen sind, täglich stundenlang zu pendeln, im Stau zu stehen, weil sie die Mieten nicht an dem Ort bezahlen können, wo sie zeitnah und kurzweilig zu ihrem Arbeitsplatz hätten und. Also vielleicht haben die Verfassungsrichter gesehen, nee, also da gehen wir nicht dran. Lass uns mal das so eng wie möglich fassen und auf diese, auf die, konzentrieren auf die Freiheiten und beziehungsweise Freiheitseinschränkungen, die sich aus dem Klimawandel ergeben. Interessant ist, dass deswegen wurde das auch zu Recht kritisiert. Es gibt ja seit 2008, seitdem Ecuador etliche Teile, Flüsse, Wälder und so weiter seines Territoriums etlichen dieser Naturressourcen Eigenrechte, Stichwort Pachamama nennt sich das, ja, zugestanden hat, gibt es eine ständig wachsende, weltweit wachsende Initiativen und auch Umsetzungen in Kanada, in Australien, in Bolivien, in Kolumbien und so weiter, in Spanien sogar als einzigen EU-Land, die haben eine Lagune, eine Mar Menor haben sie, der haben sie das den Status einer juristischen Person zuerkannt. Das nimmt überall zu und ich wollte in dem Zusammenhang nur sagen, weil wir in Kassel sind, an vielen Orten in Deutschland gibt es Institute für Nachhaltigkeit, die sich oft kamuflieren unter dem Anglizismus Institute for Sustainability, was vielleicht auch deswegen...
1: Also verstecken sozusagen, hat
0: es ja gerade aber gesagt. Aber vielleicht muss das auch sein, es geht da immer auch um Fördergelder und indem sie sich einen englischen Namen geben, können sie wahrscheinlich leichter sich vernetzen mit anderen Akteuren auf der ganzen Welt. Ich weiß, dass zum Beispiel eben das Institute for Sustainability in Kassel mit Ecuador eng zusammenarbeitet. Mhm. Und da hat es ein Projekt der Deutschen Forschungsgemeinschaft gegeben. Das ist, glaube ich, inzwischen ausgelaufen. Es lief 3 Jahre lang Natur als Rechtsperson, geleitet vom Andreas Fischer-Lescano, der als erster, ein Rechtswissenschaftler aus Bremen, der als erster in Deutschland einen bahnbrechenden Aufsatz exakt zu dem Thema. Also Andreas Fischer-Lescano, Natur als Rechtsperson, kann man sich über Google runterladen. Mhm. Ist öffentlich zugänglich. Und der hat das geleitet. Der war hier auch in Kassel. Inzwischen ist er wieder in Bremen als Verfassungsrichter. Aber das Institut arbeitet weiter an all diesen Dingen. Wollte ich nur sagen, weil wir gerade in Kassel sind und das nicht so bekannt geworden ist. Ich weiß nicht, ob die HNA über sowas berichtet.
2: Nein. HNA niemals.
0: Ja.
1: Jetzt hänge ich gerade. der Ansatz, dass Dinge im Parlament der Dinge von Bruno Latour, mhm, wird ja genau das diskutiert und gesprochen.
2: Also ja, wie, zum Beispiel Gewässer als Rechtsperson.
1: Genau. Und auch Experimente in diese Richtung gemacht. Und es ist eigentlich eine Erweiterung des Parlamentes mit Dingen.
2: Ja.
1: Ne, das ist seine Forderung gewesen. Und ich halte die für sehr, sehr sinnvoll. Nur es ist die Frage, wie kriegt man denn die Flüsse zum Sprechen? Wie, weil wir sind Sprachwesen und unsere Rechtsprechung ist auch basiert auf Sprache. Hm. Wie kriegt man die Dinge und Tiere und so weiter zum Sprechen. Hm. Bruno Latour hat damals vorgeschlagen, der ist vorletztes Jahr gestorben, hat damals vorgeschlagen, es muss Stellvertreter für diese Flüsse, ja, für die Berge, ja, Berge geben. Also Menschen sozusagen, ja, ja, die für die sprechen. Auch das ist schwierig, ne?
0: Wir sprechen heute von dem Schritt davor. Wir sprechen nicht vom Parlament der Dinge, sondern vom Gericht, vom Gerichtshof der Dinge. Weil so weit sind wir noch lange nicht, leider, dass man auch im Parlament diese Initiativen hineintragen könnte. Aber das ist sozusagen der Ausweg, den auch diese ganzen Umweltorganisationen, das waren in Deutschland übrigens neben dem BUND auch Greenpeace und andere, ich habe die jetzt nicht alle präsent vertreten, die sagen dann auch, eigentlich ist es ein Unding, dass wir diese Sachen über Gerichte klären lassen müssen, aber wir haben keine andere Wahl, weil die Regierungen nicht die entsprechenden Gesetze erlassen. Mhm. Und natürlich sind auch die Anwälte der Natur vor Gericht, das sind natürlich auch Anwälte, wie zum Beispiel eben Vertreter von Greenpeace oder vom Bund. Mhm. Das ist für Juristen aber kein Neuland, weil es gibt alle möglichen Rechtspersonen. Ein Unternehmen ist auch eine Rechtsperson und die schickt dann auch seine Anwälte, die für das Unternehmen sprechen, nicht für sich. Mhm. Also man kann alles zu einer Rechtsperson machen. Und da ist, beziehungsweise wenn man sich dann anguckt, dass praktisch alles auch schon Rechtsperson ist oder jederzeit werden kann, nur nicht Wälder, Flüsse, Meere, Berge, Tiere, ist das
1: Pflanzen
0: schon ein
1: nicht
0: ziemlich
1: zu vergessen.
0: Ein ziemlicher Skandal. Ne? Also wie gesagt, es gibt 5, 6 Fälle auf der ganzen Welt. Nicht? Neuseeland hat einen Fluss und Bolivien einen Teil des Amazonas und Spanien eine Lagune und Kanada einen See und Ecuador. Schluss. Eigentlich, das ist doch absurd. Na, also ich meine, wenn man sich anguckt, was weiß ich hier, zum Beispiel der Sender, in dem wir hier sind, ist auch eine Rechtsperson. Wird die mal Probleme haben, schicken die auch jemanden, der für sie spricht. Warum sollen also die millionenarmen Schweine in den Massentierhaltungsanstalten in den Tier-KZs keinen Anwalt, nicht anwaltlich vor Gericht vertreten werden können, zumal Artikel 20a, das verstehe ich wirklich nicht. Artikel 20a statuiert ganz klar eine Schutzverantwortung des Staates auch für die Tiere. Warum nur für Wildtiere? Weil es ist auch absurd, dass man für ein paar Kröten ist man bereit, eine Autobahn zu untertunneln für 5 Millionen. Aber Millionen Schweine müssen unter den unsäglichsten Bedingungen dahin vegetieren, obwohl sie zum Beispiel zu gut einem Drittel nicht mal der Versorgung der Bevölkerung dienen. Ein Drittel davon geht in den Export. Mhm. Na, könnte man sofort abschaffen. Warum macht das keiner? Warum geht da keiner vor das Verfassungsgericht? Oder ist das passiert und wurde es abgewiesen?
1: Das weiß ich auch
0: nicht. Hatte mich jetzt mit anderen Dingen beschäftigt. Aber wir können ja dann.
1: Wir können jetzt mal Musik machen.
0: Und dann zu dem Punkt übergehen nach der Musik, wo ich dann etwas entdeckt habe, was wirklich sehr interessant und sehr und inspirierend an der Begründung, nicht am Urteil selbst, sondern an der über 100-seitigen Begründung des Verfassungsgerichts zu diesem Urteil. Und ja, und ich sollte jetzt zu der Musik noch was sagen.
1: Sag mal was zur Musik hier.
0: Ich habe heute Cellomusik von David Darling mitgebracht. Darling ist vor ein paar Jahren gestorben, war klassisch ausgebildeter Cellist, hat sich dann selbstständig gemacht und ein eigenes Cello, achtseitiges Cello gebaut. Er hat also dem gewöhnlichen Cello noch eine Bassseite und eine Violaseite hinzugefügt und hat dann erst noch in den 60er Jahren angefangen mit dem Paul Winter Concert und Oregon, Ralph Towner, also praktisch in der ersten, kann man sagen, Crossover Jazz Group zu spielen und später auch hat er gejammt mit vielen anderen Jazzern und ist auf diese Weise dann auch zu ECM gekommen, weil er mit Terry Riptal und Jan Garbarek und diesem ganzen skandinavischen Pluton an ECM-Jazzern zusammengearbeitet hat. Aber dann hat er eine Solokarriere gestartet und ich klammere mal aus, dass er in den 80er Jahren auch mal kurz eine New Age Phase hatte, für die er berühmt wurde, obwohl da aus der Phase stammen seine seichtesten Produktionen. Er hat aber in seinen Solo-Cello-Aufnahmen, die bei ECM erschienen sind, man kann sagen, das bedeutendste Solo-Cello-Werk seit Bachs Cello-Suiten aufgelegt. Aufgenommen und vorgelegt. Und
1: wir spielen die jetzt mal.
0: Soll ich nicht noch was dazu sagen zu der Musik? Okay, gut.
1: Kannst du hinterher machen. Okay. Oder die Hörer hören es auch.
0: Ja.

0: Ja. Du wolltest noch, also wir sind in der Freisprechanlage mit dem Thema Kinder, wie die Zeit vergeht. Unser Gast ist Daniele Delay und wir sprechen gerade über, wir haben gesprochen über das Bundesverfassungsgericht, die Entscheidung, kann man sagen, oder die Vorgabe für die nächste Generation, für die nächsten Generationen einen Klimaschutz zu entwerfen, also der Hinweis für die Regierung. Und eigentlich auch über die Erfolglosigkeit dieses bahnbrechenden Urteils.
1: Aber auch halbherzigen Urteils. Das ist ja die Ambivalenz, nicht? Also, weil sie ja doch quasi auf halbem Wege stehen geblieben sind. Ich habe diese Cellomusik von David Darling nicht zufällig ausgesucht. Darling ist ein Großmeister des elegischen Tons. Er hat in seinen Cellostücken immer elegische Streichergesänge angestimmt. Mal archaisierend, mal wie in dem, was Sie gerade, mal neobarock oder wie wir eben gerade gehört haben, einfach minimalistisch mit extrem geringem Aufwand, aber Erstaunliches erzielt. Und ich habe das Elegische ausgesucht, weil es ja zu unserem Thema passt. Es ist ja doch unendlich traurig, das ganze Klimathema ist, wurde erst von Corona, dann vom Ukraine-Krieg, dann vom Gaza-Krieg und schließlich von Trumps irrlichternden Aktivitäten und den ganzen geopolitischen Verwerfungen vollkommen ausgeblendet, auch weil diese ganzen geopolitischen Verwerfungen ja auch für jedermann lebenspraktisch spürbar Auswirkungen hatte, energiepolitische Konsequenzen hatte. Und es ist auch traurig, dass wir heute im Grunde andersrum wieder eine gewisse Hoffnung schöpfen können, dass sowas wie der Iran-Krieg sich vielleicht doch ausbremsend auswirkt oder als Warn- und Stoppsignal an die Adresse der jetzigen Regierung auswirkt, zum Beispiel wieder die ganzen klima- und energiepolitischen Maßnahmen der Ampelregierung wieder rückgängig zu machen, was die ja zum Teil schon gemacht haben und jetzt und immer noch vorhaben.
0: Du meinst, es hat eine Signalwirkung auf, es ist jetzt klar, wir kriegen kein Öl, ne? Oder wir kriegen nur
1: Ja, wenig. Wir müssen mehr denn je auf alternative Energien setzen.
0: Ja.
1: Okay. Um endlich davon, von diesen Abhängigkeiten freizukommen. Es hat aber noch einen anderen Grund, dass ich das Elegische von dem Darling vorgezogen habe. Und das hat mit der Begründung des Urteils des Bundesverfassungsgerichts zu tun. In dieser Begründung findet sich von niemandem bislang beachtet 13 Mal der Ausdruck unumkehrbar beziehungsweise irreversibel. Also das ist schon ein starker Tobak. Ja, also das ist so zentral. Es taucht allerdings nicht und es taucht sogar auch einmal in den Leitsätzen. Das möchte ich aber doch. Also das Verfassungsgericht schickt vor solchen Grundsatzentscheidungen immer auch Leitsätze voraus.
0: Und du suchst jetzt gerade nach
1: dem. Ich wollte das mal zitieren, weil da geht das nämlich schon los. Ja. Diese Leitsätze sind dem Urteil, wenn man das man kann sich das ja im Internet runterladen, das Urteil. Und Hier sind die Leitsätze. Hier. Leitsatz 1b: Besteht wissenschaftliche Ungewissheit über umweltrelevante Ursachenzusammenhänge, schließt die durch Artikel 20a Grundgesetz dem Gesetzgeber auch zugunsten künftiger Generationen aufgegebene besondere Sorgfaltspflicht ein, bereits belastbare Hinweise auf die Möglichkeit gravierender oder irreversibler Beeinträchtigungen zu berücksichtigen. Und das Verfassungsgericht kommt an 12 weiteren Stellen immer dann in der Begründung auf das Irreversible oder das Unumkehrbare, wenn es um die berühmten Kipppunkte geht. Ich selber bin deswegen über die Häufung der Unumkehrbarkeitsformeln in der Begründung gestoßen, weil, wie es die Koinzidenz so will, es liegt in deutscher Sprache zum ersten Mal ein Werk zu dem Thema vor, und zwar von dem französischen Philosophen Wladimir Jankelevich. Der hat L'irréversible et la nostalgie bereits 1974 geschrieben, und es ist seltsam, dass dieses Werk heute erst übersetzt wird. Man muss so Jankelevich vielleicht noch wissen, er klingt russisch, ist aber in Frankreich geboren. Also seine Eltern sind Anfang des Jahrhunderts nach Frankreich geflohen und er wurde in Frankreich geboren. Trotz auch eher vielfältigster Vernetzung während der Résistance immer ein Einzelgänger geblieben. Also er war erst stand er im Schatten des Existenzialismus, dann des Strukturalismus, dann des Dekonstruktivismus, und er wurde erst im Grunde in den letzten 20 Jahren nach und nach entdeckt, auch in Frankreich übrigens.
0: Vielleicht war er zu früh dran.
1: Das glaube ich. Ja gut, das kann man aber heute eigentlich, dafür sind wir dann noch zu nahe dran. Mhm. Vielleicht kann man das die nächste Generation besser einschätzen. Und jedenfalls hat Jankelevich, ist in gewisser Weise, kann man in gewisser Weise einen Schüler von Henri Bergson bezeichnen, der über Zeit und Freiheit und Zeit und schöpferisches Werden, das sind zwei seiner Hauptwerke, Denken und schöpferisches Werden und Zeit und Freiheit. Und Jankelevich hat sich immer an Bergson orientiert und deswegen ist auch seine Arbeit über das Irreversible ein zeitphilosophisches Werk. Oder eine Aneinanderreihung von zeitphilosophischen Essays. Und der definiert eben das Unumkehrbare, das Irreversible als das Wesen der Zeit schlechthin.
0: Das stimmt. Also ich kann das nicht wieder gut machen, was ich vor 2 Minuten gesagt habe. Einfach so ist es.
1: Und nicht nur nicht wieder gut machen, sondern du kannst es nicht ungeschehen machen.
0: Darum muss man immer darauf achten, was das Gehege meiner Zähne verlässt.
1: Und deswegen ist das auch der entscheidende Begriff im Zusammenhang mit den Kipppunkten, die bezeichnen sollen eben klimatische Veränderungen, die in der Regel ja sehr schleichend vorangehen, aber irgendwann an einem Punkt erreichen, an dem sie insofern umkippen, als sie nicht zwangsläufig, aber oft dann an Geschwindigkeit zunehmen und nicht mehr dann reversibel sind.
0: Ich stelle mir das so vor, wenn wir an diesem Punkt angekommen sind, werden Prozesse eingeleitet, die wir nicht überblicken, wo wir noch nicht wissen, was dann passiert, auf verschiedenen Ebenen. Und so habe ich mir das immer vorgestellt. Bruno Latour sagt in seinen Interviews, ich bin ein bekennender Bruno Latour-Fan.
1: Warum auch nicht?
2: Eben. Parlament der Dinge ist doch ein großartiger Titel.
0: Ja. Also auf jeden Fall sagt er, er wird gefragt, seine Enkelin ist gerade auf die Welt gekommen, was wird er ihr in die Wiege legen? Und dann sagt er, naja, die nächsten 30 Jahre werden schlimm, aber danach wird es besser. Das ist das, was er sagt.
1: Ein Optimist.
0: Vielleicht auch ein großes Vertrauen in die Technik. Vielleicht. Gut. Auf jeden Fall sind Kipppunkte ja die Punkte, wo es nicht mehr zurückgeht. Genau. Also wo man nicht mehr mit Sparen und Energie, weniger verbrauchen und so weiter hinkommt, sondern wo es dann so ist, dass es finito ist an dem Punkt.
1: Ja, und das Interessante ist, dass die Wissenschaftler alle noch streiten. Also sie sind sich eigentlich einig, auch die Klimaskeptiker, es gibt diese Kipppunkte, aber wir können nicht genau sagen, wann genau sie eintreten. Und dieser Begriff wurde in Umlauf gesetzt von dem berühmt-berüchtigten Potsdamer Klimafolgen Institut, das aber selbst bislang sich nur auf das langsame Wegschmelzen des Eisschildes der Westantarktis festlegen will. Und ich habe mich dann auch gefragt, was ist das für eine Logik? Also wir erleben aktuell, wie die Alpengletscher schmelzen, und was schmilzt, kehrt nicht zurück. Und was einmal mit dem Schmelzen angefangen hat, hört nicht mehr auf. Die Alpengletscher werden in 20 Jahren verschwunden sein.
0: Und wir werden nicht mehr in die Alpen gehen können, weil wir erschlagen werden vom Steinschlag.
1: Zum Beispiel, ja genau, die Gletscher halten ja auch die Steine zusammen. Es wird dann Felsbrocken regnen, unentwegt. Es wird sehr, sehr gefährlich sein, jedenfalls darum zu laufen. Oder eben wir erleben den Anstieg des Meeresspiegels und zugleich mit seiner Erwärmung, wobei es ist klar, wenn Wasser sich erwärmt, dann dehnt es sich auch weiter aus. Aber es wird auch insgesamt mehr, weil zum Beispiel das Grönlandeis wegschmilzt. Und da frage ich mich, wieso... Also diesen Kipppunkt haben wir auch hinter uns. Dass der Meeresspiegel wird nie wieder sinken. Es ist vollkommen ausgeschlossen. Er wird immer nur, man kann sich nur darüber streiten, wie schnell wird er steigen.
0: Und welche Inseln werden verschwinden und welche Staaten werden verschwinden.
1: Ja, und was muss man am besten heute schon machen? Wir kennen das von Venedig, da haben die ein System, ja. Mose nennt sich das, nicht? Moses, der die Fluten trennte.
0: Das sind
1: 76 gigantische Schleusen, die da jedes Mal geschlossen werden, wenn das Lagunenwasser droht, Venedig zu überfluten. Und man sagt heute schon, das wird ganze 50 Jahre halten. Und danach müssen wir wieder was anderes machen. Das gleiche Schicksal blüht aber auch Amsterdam, New York, Hamburg, Antwerpen, vielen, vielen anderen und auch den Megacities in Asien, die werden noch größere Probleme kriegen. Städte wie Tokio oder wie Shanghai mit 20, 30 Millionen Bewohnern. Das finde ich dann doch merkwürdig, dass man sich immer noch zurücklehnt und streitet, wann die Kipppunkte wohl einsetzen werden. Die haben längst eingesetzt. Der Permafrost taut auf und der wird nie wieder aufhören aufzutauen, bis er weggeschmolzen ist. Weil auch, das muss man auch wissen, die ganzen Klimaschutzmaßnahmen, sprich Emissionsreduktionen, die wir vornehmen, bis zu einer mutmaßlichen Klimaneutralität in Europa von 2050. China hat schon zugesagt 2060, und da das ein totalitärer Staat ist, werden die das auch hinkriegen, habe ich überhaupt keine Zweifel dran. großes Fragezeichen, Schurkenstaat Russland, die werden, sie kümmern sich jetzt nicht drum, die reparieren auch nicht eine einzige geplatzte Gas- oder Erdölpipeline in Sibirien. Die lassen einfach alles verkommen. Ja? Schließlich ist Sibirien ja auch 30 Mal so groß wie Deutschland. Ne? Auf jeden Fall diese jetzt habe ich den Faden verloren, wieder verflucht.
0: Naja. Nein, es geht ja darum, dass diese Kipppunkte eigentlich schon längst da sind,
1: ja, ja.
0: Und dass aber die Staaten oder auch wir es so tun, als wäre das nicht der Fall.
1: Ja, und vor allen Dingen verdrängen wir das eben, das wollte ich in dem Zusammenhang noch sagen, dass selbst wenn wir auf Null kommen, die Erderwärmung dann trotzdem noch 80 Jahre erstmal weitergehen wird, weil so lange braucht das CO2, um wieder von der Atmosphäre resorbiert zu werden. Und dann, also wenn wir 2050 annehmen, dann wird es 2130, bis die Erderwärmung aufhört. Und ja, was macht sie dann? Geht sie wieder zurück auf vorindustrielles Niveau? Das weiß, kann niemand sagen. Es ist sehr unwahrscheinlich. Auf jeden Fall.
0: Unsere Biobauern sagen, das mit dem CO2 ist kein Problem. Wir müssen die Landwirtschaft umbauen.
1: Ja.
0: Weil die Pflanzen binden das.
1: Aber
0: nicht so wie auf diesen Böden, wie wir sie haben.
1: Aber auch nicht genug. Also selbst wenn man noch 2 Billionen Pflanzen anbauen. Also es gibt schon 2000 Milliarden Bäume auf der Welt. Wenn man nochmal 2000 Milliarden anpflanzen würde, ja. Aber es gibt nicht die Fläche dafür.
0: Josef Beuys schlug Russland dafür vor.
1: Ja.
0: Ja, ich meine, der war dafür, schon auch federführend in diese
1: dazu
0: Richtung.
1: Dazu müssen wir Russland erstmal wieder besetzen, ne?
0: Ah nein, das müssen wir nicht. Also vor allen Dingen wir nicht. Und ich glaube, das lassen wir lieber. du platzt gerade den Hörern das Trommelfell.
1: Nein.
0: Ja. Gut, wir waren bei den Kipppunkten und die Irreversibilität. Ich glaube, wir können ja dieses menschliche Wesen hat ja das Prinzip Hoffnung. Und die Schwierigkeit ist zu verstehen.
2: Das ist doch nicht das menschliche Wesen. Das war Bloch. Bloch hatte die Hoffnung.
0: Ich weiß nicht, Martin, ob Bloch kein menschliches Wesen war.
2: Doch,
0: also das können wir uns einigen drauf. Okay.
1: Bloch hat die Hoffnung prinzipialisiert, aber das
2: genau.
1: Ist...
0: Ja, ich meine, die Frage stellt sich ständig, warum gibt es nicht die Einsicht in diese Notwendigkeit, dass es nicht so weitergehen kann wie bisher. Aber das ist, glaube ich, jetzt nicht der Rahmen, wo wir das diskutieren können. Oder hast du darauf eine Antwort?
1: Ich habe ein paar Mutmaßungen, die ich auch in meinem Essay ausgeführt habe. Nebenbei bemerkt, ob der Essay im Perlentaucher nächste Woche veröffentlicht wird.
0: Das haben wir noch gar nicht gesprochen. Wir diskutieren hier auf der Grundlage eines...
1: Ich darf doch mal ein bisschen Eigenwerbung machen.
0: Ja. Nein, wir diskutieren auf einen Essay, den du geschrieben hast und der vermutlich im Perlentaucher veröffentlicht wird. Das darf
1: vielleicht
0: man.
1: Ich habe noch keine Zusage, wie gesagt.
0: Ja. Ich habe ja auch nur vermutlich gesagt.
1: Ja, und das hat etwas mit der Wahrnehmung dieser Unumkehrbarkeit zu tun. Wir sind nicht geschult worden, überhaupt, das Irreversible oder das Unumkehrbare unserer ablaufenden Lebenszeit wahrzunehmen, aus guten Gründen. Wenn man sich wirklich ernsthaft damit beschäftigt, kann man wirklich ziemlich trübsinnig werden. Naja, es geht...
0: Das
1: nichts verdrängen wir so gründlich wie unsere Endlichkeit. Und zwar auch schon aus Selbstschutz. Man kann nicht ständig daran denken, dass man eines Tages stirbt und trotzdem fröhlich und heiter oder sonst wie produktiv weiterleben. Das geht nicht.
0: Oh.
1: Philosophen können das.
0: Wir haben da was davor. Und was davor ist, ist unsere Nachkommen. Das heißt, in dem Moment, wo wir Nachkommen haben, haben wir die Illusion, dass wir in den Nachkommen weiterleben. Und das ist übrigens eine sehr befreiende Geschichte. Also die habe ich selber erlebt bei der Geburt meiner Enkelin, wo ich so das Gefühl hatte, aha, ich habe meine Pflicht getan. Es ist geschafft. Ne?
1: Da warst du aber noch jung.
0: Da war ich, ach, keine Ahnung, warum sollte ich dann noch jung gewesen sein?
1: Ja, das wäre aber doch interessant. Wenn man Kinder gerade zur Welt gebracht hat und mitten im Erziehungsprozess ist, ist man auch beglückt darüber zu sehen, ja, also man hat sich nicht nur körperlich fortgesetzt, sondern man arbeitet auch daran, dass es...
0: Dieses Gefühl hat sich erst eingestellt, als die Enkelin da war.
1: Ah ja.
0: Nicht die eigenen Kinder.
1: Ah ja.
0: Die Enkelin war es.
1: Ja.
0: Das hast du sozusagen, da drin hast du dann die Garantie, dass es weitergeht. Und
2: Buster Küssi hat gesagt, es braucht 3 Generationen.
0: Ja, 3.
2: Bis was angekommen ist, ja.
0: Okay.
1: Du musst noch auf deine Urenkeln sozusagen warten.
0: Da bin ich guten Mutes.
1: Restlos überzeugt davon zu sein, dass etwas von dir weiterlebt auf dieser Erde.
0: Das ist nicht das Wichtige, sondern dass es weitergeht. Und dadurch, dass wir Kinder kriegen und unsere Kinder kriegen, haben wir sozusagen so etwas wie eine Garantie auf Fortbestand. Und dass dieser Fortbestand ausgelöscht werden könnte, das kann nur über Katastrophen gehen. Mhm. Und ich glaube, diese Kontinuität, also dieses Wissen, dass es weitergeht über die eigenen Nachkommen, das ist das, was hindert daran, diese Katastrophe zu denken, weil für seine eigenen Nachkommen kann man diese Katastrophe nicht denken.
2: Weißt du übrigens, was Katastrophe eigentlich heißt?
0: Ja, das weiß ich.
2: Gut.
0: Bitte.
2: Es ist nämlich gar nicht die Katastrophe, die wir meinen.
0: Sondern? Ja,
2: okay. Aufdeckung heißt das.
0: Ja.
2: Griechisch.
0: Ja.
1: Das ist interessant, dass du das so aufziehst. Aber das ergänzt also meine andere Vermutung, die ich gewonnen hatte, auch bei der Lektüre von Sloterdijk's Die schrecklichen Kinder der Neuzeit. Es gibt in der Moderne diesen, nicht nur den antigenealogischen Affekt, sondern auch immer weiter zunehmende Verweigerung, sich fortzupflanzen.
0: Ja.
1: Was durchaus auch, sagen wir mal, eine weitere Desensibilisierung gegenüber den Zumutungen, Drohungen, Anfechtungen des Irreversiblen bedeutet. Und ich könnte mir vorstellen, ich habe den Rausch des Irreversiblen, nicht? Also dieses, was man auch beobachten kann heutzutage, jetzt erst recht oder nach mir die Sintflut.
0: Und nochmal einen Suff kaufen.
1: Das ist sogar noch, das noch beschleunigt. Also objektiv beschleunigt und für einen selber aber umso gründlicher ausblendet.
0: Ja, ich meine, es gibt ja Pläne, auf dem Mars dann auszuwandern und so weiter.
1: Das würde ich sehr begrüßen, wenn Musk verschwinden würde auf dem Mars. Also auf den können wir gerne verzichten hier.
0: Wir sind fast am Ende der Sendung. Es wird irreversibel sein, dass ich diese wunderbare Musik von David Jarlings nochmal abspielen kann. Wir stehen eigentlich mitten im Thema und vielleicht sollten wir das weiter bearbeiten im Sender.
1: Habe ich noch Zeit? Ich wollte, ja. ich hab im Lichte dieser Überlegung über das Irreversible, habe ich die Leitsätze des Bundesverfassungsgerichts nochmal neu formuliert. Ja? Mhm. Und zwar in drei Teilen. Erstens, alle politischen Entscheidungen und gesetzlichen Maßnahmen zum Klimaschutz müssen zum Ziel haben, die irreversibel eingeleiteten Veränderungen der Atmosphäre zu verlangsamen. Mehr können wir nämlich nicht tun. Mhm. Man kann das Irreversible nicht aufhalten, man kann es aber verlangsamen. Und die mit den Kipppunkten drohenden neuen unumkehrbaren Prozesse zu vermeiden. Alles, was von nun an gebaut, gefördert, implementiert, installiert, reguliert werden soll, steht unter einem Reversibilitätsvorbehalt, auf Deutsch Nachhaltigkeitsnachweis. Es dürfen keine unumkehrbaren Tatsachen mehr geschaffen werden. Als kategorischer Imperativ formuliert, handle so, dass die Folgen deines Handelns keinen irreversiblen Schaden am Menschen, Natur und Gesellschaft verursachen.
0: Das ist doch ein absolutes Schlusswort.
1: Finde ich auch.
0: Dann hören wir uns nochmal Darling an. Und auf Wunsch von Daniele Delay wird das jetzt die Abschiedsmusik sein.

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Oh Mary, so heißt dieser Titel. Und genau der ist diese Folge auch gewidmet. Wir hörten J.J. Cale. Das war ein Titel aus seinem tollen Album Roll On. Aus dem Jahre 2009 stammt dieser Silberling.

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1: JJ Cale mit dem Titel Who Knew? Herrlich, diese Wortspielereien. Und der Mann, JJ Cale, ist ja nun wirklich dafür bekannt, an seinen Sounds lange und ideenreich und ja, mit viel Geduld zu tüfteln. Bis der mal wieder mit dem Album rauskommt, sind schon wieder ein paar Jahre ins Land gegangen. Beim Titeltrack davor, Roll On, übrigens mit dabei, sein alter Freund und Verehrer Eric Clapton. Hier weitere Tracks aus dieser tollen Scheibe. Roll On, JJ Cale.

Tja, ein bisserl süßlich kam's daher, soeben. Klingt ein bisserl nach Country. Naja, ist es aber nur bedingt. Anyway, we're going down the road to Escondido. Und zwar zusammen mit dem guten alten Oki G.J. Cale. Und dann hätten wir da noch einen weiteren Mitfahrer im Pickup-Truck. Das ist nämlich Eric Clapton. Und der hat seinen Gitarrenkoffer auch schon aufgemacht.

Humor hat er also auch. Der gute J.J. Cale, der Laidback Oki aus Oklahoma, aus Tulsa, okay. Und bei diesem tollen Titel Last Will and Testament, eine ziemlich abstruse Geschichte, sehr knapp und bündig, aber witzig erzählt. Herrlich, diese textilen Wortspielereien. Auf sowas muss man erstmal kommen. Wurde wiederum begleitet von seinem Freund und, ja, darf man wohl sagen, seinem Verehrer Eric Clapton an der zweiten Gitarre. Hier einige weitere J.J. Cale Sounds aus neueren Produktionen des Künstlers.

In meiner heutigen Folge der Laidback Oki, JJ Cale aus Tulsa, Oklahoma. Und ja, um ihn mal ausgangs hier zu zitieren: We've come to the end of the line, don't we? Bis demnächst, folks. Take care, everybody, and have a good week. Bye-bye.

0: Herzlich willkommen zu Devil's Kitchen im freien Radio Kassel. Heute nur mit langen Songs.
1: Heute nur mit langen Songs, weil wir nebenbei Fußball gucken. Genau. Ihr habt hoffentlich Verständnis.
0: Ja, wahrscheinlich guckt ihr alle selber oder auch nicht.
1: Genau.
0: Das waren Arion, Isis und Osiris. A, B, C und D. Ja. Das sind ja mehrere Parts gewesen. So.
1: So.
0: Wir reden heute nicht viel.
1: Wir reden ja nicht viel, genau. Rush haben ihre Amerika-Tournee gestartet und überraschen jeden Abend mit einer neuen Setlist. Und tatsächlich hat man vorgestern oder so haben sie den Song komplett gespielt, den wir jetzt hier auch gleich spielen.
0: Schön.
1: Nämlich 2112.
0: Schön.
1: 20 Minuten geht über die ganze Plattenseite des Albums.
0: Vinyl. Null ist das Neue jetzt, was rauskommt.
1: Und genau, wir hören es uns jetzt mal an. Hier ist Rush mit 2112 in Complete sozusagen.
0: Richtig. Ihr hört es euch an. Wir gucken Fußball.
1: Genau.

0: Here's a song also from the last album. It tells the story of how we recorded it and what went wrong when we...
1: Ja, Deep Purple, Child in Time, in der Live-Version von Live in Japan. Und ja, wir gucken gerade Fußball, deswegen gibt es heute nur lange Songs tatsächlich. Und ja, jetzt gibt es ein bisschen was von Turbo Negro. Auch quasi ein dreiteiliger langer Song, Rock'n'Roll Machine. Und ja, den spielen wir jetzt. Viel Spaß.

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1: Ja, Sigrid Ungeuer waren das. Mit Sigrid Ungeuer auch. Ja, wie gesagt, wir haben bis eben Fußball geguckt und deswegen haben wir besonders lange Songs gespielt, aber das machen wir jetzt weiter. Ja, als nächstes gibt's Tool mit Pneuma. Und ja, jetzt geht's los.

0: On behalf of all the bands that have played here today, thank you for coming out and kicking our fucking asses in London like you always do every fucking time we come here.
1: Ja, Slipknot live waren das, live in London 2002, Spit It Out, der Song. Und wir spielen weiterhin, weil wir ja für den Fußball geguckt haben und nicht so viel moderieren wollten, sondern ja Fußball gucken wollten. Haben wir gesagt, heute spielen wir nur lange Songs. Und jetzt gibt's natürlich hier nochmal einen richtigen Stil- und Kulturbruch, Slipknot, und jetzt kommen The Who. Und zwar vom Album Live at Leeds von 1970, hier ist Magic Bus.

0: Hi, lehn dich zurück. Ich bin Ben, dein DJ.
1: Ja, At War With Satan haben wir am Anfang gehört. Ein 20-Minuten-Song von Venom. Und, ja, auf jeden Fall schon mal, ich wollte schon mal, weil den kriegen wir nicht durch, weil wir haben nur noch tatsächlich 13 Minuten. Und, ich würde sagen, wir spielen den Song jetzt soweit fertig. Und sagen schon mal Tschüss.
2: Ja, Tschüss. Ne? Ciao.
1: Gut. Sieg. Gerade kam übrigens hier der KI-DJ.
2: Aha, welcher KI-DJ?
1: Weil ich hier irgendwie auf irgendein Knöpfchen gekommen bin.
2: Oh.
1: Und dann ging es dann, hallo, lehn dich zurück, ich bin Ben.
2: Also der war, ist besser wie wir, ne?
1: Natürlich. Der stimmt besser wie wir.
2: Dann ist ja auch KI.
1: Ja. So, genau. At War With Satan waren wir stehen geblieben von Venom. Spielen wir jetzt weiter und sagen Tschüss bis zum nächsten Mal, würde ich sagen.
2: Ja, nächstes Mal ist auch kein Fußballspiel.
1: Nächstes Mal ist kein Fußballspiel. Nee, ich glaube, das nächste ist am Freitag, oder?
2: Ja, da haben wir ja Glück gehabt. Ihr habt Glück gehabt. Ihr könnt uns nächste Woche wieder hören.
1: Juhu. Genau.
2: Ach, wir können ja vielleicht noch sagen, dass wir am 19.07. beim Bennys Rockbude
1: sind. Genau,
2: da sind
1: wir zu Gast, genau, bei Bennys Rockbude.
2: Richtig.
1: Stream, wir sagen noch mal ein bisschen was dazu. Haben wir noch ein bisschen Zeit bis dahin?
2: Ja.
1: Und, ja.
2: Ja, so tschüss.
1: Tschüss.
2: Ciao.

0: Yeah, Danko Jones mit My Little Rock'n'Roll. Und damit begrüßen wir euch in der Rock'n'Roll-Hauptstadt des Sonntagabends bei Welcome to Hell.
1: Einen wunderschönen guten Abend. Hier in dieser großartigen Sendung mit einem großartigen Programm wieder.
0: Natürlich, wir haben wieder für euch ordentlich was vorbereitet. Unter anderem gibt es Neuigkeiten von Apsu, von John Corabi, von Rachel Bolan, Bassist von Skid Row, und wir gucken aufs Wacken Open Air vor. Also wir haben einiges vor in den nächsten zwei Stunden. Warum Danko Jones zum Anfang? Ja, ich war gerade vor ein paar Tagen, also letzten Samstag, bei Danko Jones und Wolf Hagen. Schöne Grüße übrigens an Kulturzelt. Vielen Dank auch für die Pressetickets. Wir haben erst am Freitag Atze Schröder gesehen. Das war wie immer großartig. Und Danko Jones dann tatsächlich auch dort im Kulturzelt. Vorher war Doro noch da gewesen und Heavy Saurus einen Tag später. Danko Jones hätte ich nie gedacht, dass er so voll wird. Man sieht ihn ja öfter mal auf irgendwelchen Festivals, dass er dann quasi mit im Backprogramm ist. Aber dass er selber das Kulturzelt, ich finde, sehr, sehr gut besucht macht,

0: Rock'n'Roll mitzubringen. Ja, die drei Bandmitglieder super drauf gewesen. Der Danko war sehr ein bisschen überrascht, dass er so großartige Publikumsreaktionen hat. Also hat Spaß gemacht. Vielen Dank ans Kulturzelt nach Wolfhagen. Es war ein super Abend. Ja, dann starten wir mit neuen großartigen Alben. Und da hast du gleich was ausgewählt, was richtig aus der Baller-Ecke kommt.
1: Genau, und ich habe es euch letzte Woche schon angekündigt. Hier kommt er wieder, mein legendärer Spruch: Dänen lügen nicht. Denn die Band kommt aus Dänemark. Thorium. Suburban Rot ist ihr neues Album. Und die feiern auch schon ihr 30-jähriges Jubiläum. Die gibt es also schon ein bisschen länger. Mann, Mann, Mann, ne? Schon krass. Sie bieten groovenden Oldschool Death Metal auch einem, beim ersten Song, den wir hören, mit einem coolen Intro, wo ich denke, wenn das eine deutsche Band gemacht hätte, hätten wir das jetzt hier nicht im Radio spielen können. Aber es sind Dänen, das ist völlig okay, denke ich. Ist seit letzter Woche draußen, die Scheibe. Checkt sie mal an. Wir spielen zwei Songs, weil sie mir richtig, richtig gut gefallen hat. Wir fangen an mit dem Song MG42 von Thorium.
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0: Suburban Rot heißt die Platte. MG42 der Song und das war die Band. Thorium aus dem schönen Dänemark.
1: Genau, wir spielen ja noch einen zweiten Song von den Dänen, ne?
0: Weil es mir so die nicht lügen, genau. Ja.
1: Genau, wie gesagt, auch schon 30 Jahre mit dabei, ne?
0: Brennt sich mir in den Kopf ein, dieser Spruch.
1: Ja? Mhm. Vielleicht kommt der heute ja nochmal.
0: Na, wer weiß.
1: Wer weiß, wer weiß.
0: Ich habe ein gutes Gefühl.
1: Ja, vom Gefühl her habe ich ein gutes Gefühl. Mhm, genau. Ne? Ja, so machen wir es. Okay, Thorium, Suburban Rot. Und was wäre eine Vorstellung ohne den Titeltrack? Den spielen wir jetzt für euch. Suburban Rot von Thorium.

0: Jawohl, Thorium aus dem schönen Dänemark, wie gesagt, Suburban Rot. Heißt die Platte, ist im Laden erhältlich und das war der Titeltrack, Suburban Rot.
1: Jawohl, und wir machen weiter mit etwas völlig anderem, nämlich aus dem sonnigen Italien kommt die Band Moonlight Haze. Interstellar Madness heißt die EP, die sie rausgebracht haben, Ende Mai, und bietet schon ganz schön symphonischen Power Metal. Ja, natürlich erfinden die auch das Rad nicht neu, müssen sie auch nicht, aber es ist so ganz fluffig irgendwie und das reicht eigentlich für mich. Es gibt immer Abwechslung, also auch mal verschiedene Sänger, Sängerinnen, so das Übliche halt. Ne? Moonlight Haze, ja, wir spielen einen Song für euch. We are fire.
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0: Ja, das war's. Moonlight Haze mit dem Song We Are Fire. So, jetzt kommen wir musikalisch zu etwas, das gar nicht so weit weg ist, nämlich zur Band Acacia Avenue. Ist eine Melodic AOR-Band, die es seit 2008 gibt. Auf dem Album sind insgesamt 4 Sänger. Per Johansson ist der Hauptsänger, aber auch Pete Sundell, Doug Finn Jönsson und Tony Mills sind dort zu hören. Tony Mills ist ja mittlerweile leider verstorben.
1: Ja.
0: Ich weiß nicht, ob du das mitbekommen hast. Sehr tragisch, gar nicht so vor so ganz langer Zeit. Aber auf dieser Platte ist er jetzt nochmal zu hören. Es ist übrigens eine dänische Band. Und wir wissen alle, Dänen lügen nicht. Genau. Gut klassiger, bisschen unspektakulärer Hardrock, aber trotzdem, wie gesagt, von guter Qualität. Und deswegen wollen wir da mal reinhören. Das Album lautet auf den schönen Titel Chapter 5. Und ja, ist das 5. Album. Wenig überraschend. Hier ist Stand Your Ground von Acacia Avenue.

0: Acacia Avenue aus dem schönen Dänemark von Chapter 5 war das der Song Stand Your Ground. Und jetzt wühlen wir uns tief in den amerikanischen Black Metal Underground.
1: Ja, da sind Absu natürlich auch ein echter Name, ne? Genau, dort gibt es jetzt eine Veröffentlichung von alten Demo-Sachen, also den Demos der Band, den Zweien.
0: Bei der du gar nicht weißt, ob du weinen oder lachen sollst.
1: Ja, also das Lachende ist, es ist natürlich limitiert auf 500 CDs und 500 LPs, die jeweils 250 Stück in verschiedenen Farben. Das ist jetzt die gute Nachricht. Die schlechte Nachricht ist, dass es musikalisch, für Komplettisten ist. Ich glaube nicht, dass der normale Metaller hier irgendwas mit anfangen kann. Und auch so der eine oder andere Black Metaller oder Fan von Absu wird seine Schwierigkeiten haben, weil die auf ihren Demos noch etwas anders musiziert haben als auf den späteren Platten. Sie sind weniger atmosphärisch, sondern mehr so basisch, sag ich mal. The Temples of Offal und Return of the Ancients heißen sie, zumindest lyrisch ist es so wie dann auf den Platten auch, musikalisch nicht ganz so. Und der Sound ist sehr basisch, aber ne, da machen wir uns ja nicht so viel Gedanken drum. Ne? Zum 35. Jubiläum jetzt aufgelegt, wir spielen euch einen Song vom Temples of Offal Demo Sumerian Sands.

0: Ja, Wahnsinn, dass diese Band mal so deathmetallisch war. Also über die Jahre später, so ab Son of Tiferet, haben sie ja doch tatsächlich eher dem Black Metal gefrönt, auch mit abgefahrenem Gesang. Aber so einen tiefen Gesang habe ich, kann ich mich bei absolut tatsächlich auch überhaupt nicht dran erinnern. Ich fand es nicht ganz so schlimm, wenn man bedenkt, dass es halt ein Demo aus den 90er Jahren ist. Man, das ist ja alles auch schon ein bisschen her. Ja, das war ein Abzu mit dem Song
1: Sumerian
0: Sands,
1: Sands.
0: The Silence als Untertitel noch für alle, die es komplett haben wollen. Ja, jetzt kommt dann zu einer Band, die ja eigentlich so auf Düsternis aus ist. Melancholost. Was machen die wohl?
1: Ja, was machen die wohl? Tatsächlich ist es so, dass das die neue Band des Menschen ist, der bei Solemnity spielt. Also besser gesagt, es ist ein Projekt. Sven ist, glaube ich, der Sänger von denen. Tales from the Poisoned Apple heißt die Scheibe. Und ja, frönt so ein bisschen dem Okkult-Rock-Metal-Schrägstrich so. Das Ganze bietet 63 Minuten Musik, 15 Songs. Und da ist wieder etwas so, wo man denkt, Mensch, hätte er vielleicht 20 Minuten weniger machen sollen. Weil ich glaube, er hatte einfach gar nicht so viele super tolle Ideen, um über eine Stunde Musik zu machen. Weniger ist manchmal mehr, ne? Naja, muss jeder wissen. Es ist zumindest Value for Money. Und zumindest die erste, ja, ich sag mal, die erste Hälfte der Scheibe ist auch tatsächlich gut. Es wird nach hinten hin leider aber ein bisschen langatmig. Deshalb ist es auch kein Tipp geworden. Melancholos Tales from the Poisoned Apple rausgekommen Mitte Mai. Wir hören den Song lieber 777.

Melancholos mit dem Song Lieber 777 von ihrem neuen Studioalbum Tales from the Poisoned Apple. Wir kommen zu etwas völlig anderem. Letzte Woche haben wir euch ja die neue Dead Daisies Live-Scheibe vorgestellt. Und jetzt stellen wir euch was von John Corabi vor. Ja, ehemaliger Sänger von Mötley Crüe oder jetzt aktuell bei The Dead Daisies. Aber der hat jetzt tatsächlich nach vielen, vielen, vielen Jahren das erste Mal ein Solo-Album gemacht. Und ist ja oft so bei Hardrock-Sängern, dass sie in ihrem Bereich bleiben, sich gar nicht so ganz groß davon entfernen, was sie eigentlich normalerweise machen. Und dann denkt man so, hätte die Band vielleicht auch machen können. Bei John Corabi ist es ein bisschen anders, denn hier treffen wir auf 70s Rock und Blues influenced Hard Rock. Und das muss man tatsächlich ganz groß schreiben, denn der Blues regiert hier bei John Corabi und der John ist wohl ein großer Verfechter dieser Musikrichtung. Was mich erstmal nicht so angemacht hat. Aber nachdem ich die Scheibe gehört habe, muss ich sagen, die ist richtig geil geworden. Und ich bin sehr begeistert. 2025 wurde sie aufgenommen, auch in Nashville. Offensichtlich auch in diesem Studio, was er da letzte Woche beim Dead Daisies Konzert auch gesagt hat. Da, wo die ganzen großen Blues-Rock-Alben aufgenommen wurden. Zusammen mit Paul Taylor am Piano, unter anderem war er bei Winger, mit dem Gitarristen Richard Fortus, den kennt ihr von Guns N' Roses, und mit Chris Starr, das ist der Gitarren-Solo-Spieler, der ist unter anderem bei Blackberry Smoke dabei. Auch wieder da ein bisschen Name-Dropping, natürlich. Wir hören das mal rein. Ist eine tolle Scheibe geworden, auf der es sehr viel zu entdecken gibt. Und wir nehmen jetzt mal einen Song, der so ein bisschen aus der rockigeren Schiene ist, aber auch schon den ersten Blues-Charakter hat, nämlich Faith, Hope and Love. Hier ist John Corabi.

Wir fangen mal sehr bluesig an, ne? Faith, Hope and Love, so rum von John Corabi. Das Album heißt übrigens New Day, das vielleicht noch an der Stelle dazu zu sagen. Wir kommen gleich spannenderweise zur ersten Single dieses Albums und das ist ein bisschen fluffiger, bisschen rockiger Song, der gar nicht so bluesig ist, aber der ziemlich cool ist und einen leichten Country-Einschlag auch hat. Hier ist 1969 von John Corabi.

Ja, sehr toller Song 1969 von John Corabi vom neuen Album New Day. Und ja, so ein bisschen, es ist so ein bisschen die Fortsetzung dessen, was er auch auf der Dead Daisies Blues-Rock-Scheibe schon zelebriert. Allerdings gibt es hier auch noch ein paar Songs, die ein bisschen aus diesem Rahmen fallen. Und der nächste ist so einer, denn der hat einen sehr starken balladesken Country-Einfluss, finde ich. Und den möchte ich gerne nochmal spielen. Ich finde, wirklich eine starke Scheibe. Ich mag einfach den Gesang von John Corabi auch sehr gerne. Der war ja auch bei Mötley Crüe ganz stark. Aber ist halt immer, wenn Sänger zu Bands kommen, die man über den Sänger definiert, dann hat man es immer schwer. Und das war leider bei ihm so. Das war beim Tim Ripper, bei Priest so. Und da gibt es noch unzählige weitere Beispiele. Ja, wir hören den dritten Song noch von John Corabi vom aktuellen Album New Day. Und der heißt Love That Would Never Be. Hier ist er, John Corabi.

0: Ja, ihr habt's gemerkt, ein vielseitiges Album New Day von John Corabi und das war der Song Love That Will Never Be. Und wie gesagt, irgendwie kenne ich diese Melodie, ich weiß aber nicht woher. Also nicht von dem Song, keine Ahnung. Ich kann es nicht einordnen, auf jeden Fall ist die Platte super. Kaufen, ist auch schon seit Anfang Mai draußen, also kaufen.
1: Okay, wir gehen mal in den Melodic Rock Sektor mit der Band Frontline aus Nürnberg. Die jetzt quasi ihr Comeback nach 20 Jahren feiern. Rebirth heißt die Scheibe, das ist ziemlich passend, ist seit Mitte Mai draußen. Ja, und ist auch dem 22 gestorbenen Gitarristen gewidmet so ein bisschen. Das ist ja immer schön, wenn sie dann trotzdem weitermachen. Ja, und da es eine Melodic Rock LP geworden ist, spielen wir natürlich auch den Opener der Scheibe. Wir spielen aber zwei Songs. Zuerst den Opener Burning Horizon von Frontline.

0: Frontline vom neuen Album Rebirth mit dem Song Burning Horizon.
1: Ja, insgesamt sehr fluffig. Es werden natürlich keine neue Härte gerade erreicht, das ist schon klar. Ja, und weil es mir ganz gut gefallen hat, spielen wir auch noch einen zweiten Song davon, nämlich Two Tickets to the Afterglow von Frontline.

0: So ein bisschen schwingt Nestor mit, muss ich sagen.
1: Ja, aber es ist doch einfach gute Laune-Musik, so, oder nicht?
0: Genau, Frontline waren das von ihrer neuen Scheibe, die da heißt Rebirth, mit dem Song Two Tickets to the Afterglow. Einen Neuverstand haben wir noch, bevor wir uns mit dem Wacken Open Air beschäftigen. Und zwar geht es um Rachel Bolan, ja, seines Zeichens Bassist von Skid Row. Der hat eine Soloscheibe gemacht, Gargoyle of the Garden State. Und das ist tatsächlich mit Skid Row nicht vergleichbar. Das finde ich wieder persönlich sehr gut. Ist ein punk-hardrockiges Album, das aber irgendwo auch so Elemente aus dem Wave-Bereich der 80er hat. Ein bisschen glammig auch teilweise ist. Also ist schon eine Differenz zu Skid Row, seine Hauptband, und hat auch viele Gäste dabei, unter anderem seine Brothers von Skid Row, Snake, Scotty Hill, Rob Hammersmith, aber auch Corey Taylor zum Beispiel, Danko Jones oder Nuno Bettencourt. Also es sind auch wieder viele Name-Droppings hier. Trotzdem ist die Scheibe sehr, sehr stark geworden, und wir haben hier tatsächlich noch eine CD der Woche als letzte Neuverstellung und hören erstmal rein in die Scheibe von Rachel Bolan, Gargoyle of the Garden State. Und hier ist einer von den wenigen Songs ohne Gastmusiker, nämlich der Song Memory.

Rachel Bolan war das hier für euch bei Welcome to Hell vom Album Gargoyle of the Garden State. Gott, war es schwierig. Ja, ein tolles Album und ihr merkt schon, es ist punkig. Ja, und das ist auch okay so. Es klingt halt immer so ein ganz klein bisschen nach Ramones. Der gute Rachel ist wohl durchaus ein Fan dieser Band. Ja, nächster Song ist mit Corey Taylor. Auch ein sehr cooler Song. Big Stick heißt der. Und da gibt es eine ganz klare Kante gegen Rechtsradikalismus. Und ja, das unterstützen wir natürlich an dieser Stelle absolut. Welcome to Hell, Faschos, go home. Hier sind Rachel Bolan und Corey Taylor und verschiedene Musiker von Gargoyles of the Garden State mit dem Song Big Stick. Und ab geht's.

Das war's hier von dem großartigen Rachel Bolan mit Corey Taylor zusammen. Big Stick vom neuen Album Gargoyles of the Garden State. Ja, wohl einen Song haben wir noch von der Platte, die mir wirklich ausgesprochen gut gefallen hat. Auch wenn ich tatsächlich kein großer Punk bin und kein Punk-Hörer bin. Aber die Musik nimmt einfach mit und macht Spaß. Da muss man einfach reinhören. Die Songs sind größtenteils zwischen 3 und 4 Minuten, gehen halt ins Ohr. 11 Songs sind drauf, 36 Minuten. Also ich sag mal, an Spielzeit hat er sich jetzt nicht total überworfen. Aber ist gut. Also sollte man machen. Hier ist noch ein weiterer Song von Bolan, wie er ja die Platte betitelt hat. Gargoyles of the Garden State und noch einer der Songs, wo er allein singt. Hier ist Devil in the White.

Das war Rachel Bolan von Gargoyles of the Garden State mit dem Song Devil in the Wild. So, jetzt kommen wir uns ein bisschen um das Wacken Open Air 2026. Dieses Jahr vom 29.07. bis zum 1. August, also quasi das letzte Juli,

Schrägstrich erste Augustwochenende zum 35. Mal. Ja, erstmal herzlichen Glückwunsch nach Wacken für diese Zahl. Das ist auch nicht selbstverständlich in der heutigen Zeit, dass man tatsächlich so lange durchhält. Und die Wacken-Jungs machen da schon was sehr, sehr richtig. Ja, über 150 Bands sind wieder angekündigt für diese 4 Tage Musik. Und das erste Mal seit vielen Jahren gibt es tatsächlich jetzt noch Tickets. Das heißt, ihr könnt noch zuschlagen. Wie das geht, werden wir euch im Laufe der Sendung hier noch sagen innerhalb der nächsten 50 Minuten. Jetzt spielen wir erstmal ein bisschen Musik von einer Band auf dem Wacken Open Air, nämlich einer Band am Mittwoch. Und wir beschäftigen uns auch vorwiegend heute mit der Running Order. Und eine der Bands wird sein, die Band Hämatom. Und hier spielen wir einen Song von ihnen. Tanz auf dem Vulkan.

Jawohl, da könnt ihr mittanzen auf dem Vulkan, auf dem Wacken oben her am 29.07.2026. Am Mittwoch ist das der Headliner auf der Faster Stage. Ja, ich werde euch ein bisschen mit dem Billing beschäftigen, oder werden uns ein bisschen mit dem Billing beschäftigen und werde euch ein bisschen vorlesen, was alles spielt, dass ihr auch einen groben Überblick habt, was da vor Ort auf euch zukommt. Am Mittwoch, den 29.07. auf der Faster Stage, da ist Doors oben, 15.30 Uhr. Erste Band Love Bites, dann The Butcher Sisters, Electric Bass Boy, und dann die Jungs von Hämatom. Übrigens könnt ihr auch alles nachlesen auf der Seite wacken.com. Da gibt es alle Informationen auch nochmal zum Sehen, Hören und Verstehen. Dann gibt es die Lauder Stage. Faster und Lauder sind die beiden Bühnen, die hier geöffnet sind. Am Mittwoch schon. Auf der Lauder geht es um 10.30 Uhr schon mit Doors Open los. Und da spielen im Laufe des Tages ab 12 Uhr Broken by the Scream, die Visions of Atlantis, Thunder Mother, The Heart Kiss, The Gathering, jawohl, auch die sind wieder zusammen, und Lacuna Coil. Dann gibt es die vier kleinen Bühnen, die auch Programm haben, nämlich die Headbanger Stage, die Wet Stage, die Wasteland Stage und die Wackinger Stage. Auf der Headbanger Stage geht's ebenso wie auf Wet Stage und auf Wackinger und auf Wasteland um 10.30 Uhr los und die spielen dann quasi so nacheinander. Auf der Headbanger Stage sind vorwiegend an dem Tag Metal Battle Sieger, bis auf um 14.45 Uhr Expello. Dann spielen um 21.15 Uhr Kadaver und der gute Mambo Kurt. Um 0.15 Uhr wird den Abend beschließen auf der Headbanger Stage. Sonst gibt es die Metal Battle Gewinner von USA, Kanada, Sahara und Afrika, Irland, Litauen, Italien, Finnland, Norwegen und Island. Auf der Wet Stage sind ebenso viele Metal-Battle-Gewinner, nämlich von Ungarn, Zypern, Griechenland, Schweden, Österreich, Frankreich, Luxemburg, Belgien, Mexiko und, das müsste jetzt Litauen sein, nein, das ist Lettland, Entschuldigung. Und dazu spielen auch Velvet Rush ab 20.15 Uhr und die unverwüstlichen Rose Tattoo ab 22.45 Uhr. Wackinger Stage ist vorwiegend an dem Tag auch musikalisch belegt mit den Wacken Firefighters, gleich als erstes dann die Alien Rock Explosion, Fifth Avenue, dann der ehemalige Almighty Sänger Ricky Warwick, Varnier, Dirty Shirt und Unzucht, und auf der Wasteland Stage ab 14 Uhr Diabolisches Werk, Battle Creek, Poison the Preacher, Phantom, damit ein bisschen düster mit Crypt Sermon, dann kommen die Sepultura-Ableger von The Troops of Doom und klassischer Metal abends noch am 29. auf der Wasteland Stage um 23 Uhr mit Sacred Steel. Das sind schon eine Menge Bands, die ich jetzt genannt habe, aber das ist noch lange nicht alles, denn das war jetzt der erste Tag und ab dem Donnerstag werden die Bühnen auch noch ein bisschen größer, denn dann kommt auch noch die fehlende Bühne, nämlich die Harder Stage dazu. Jetzt gibt es erstmal Musik, zum einen von Lacuna Coil, die spielen ja, wie ich gerade eben schon sagte, am Mittwoch um 21 Uhr und schon als Vorgucker auf den Donnerstag, nämlich Sabotage von Lacuna Coil, gibt es den unverwüstlichen Song, den wir immer wieder gerne spielen, nämlich My Wings, und danach von Sabotage Hall of the Mountain King. Ab geht's!

Savatage mit Hall of the Mountain King Savatage am Donnerstag auf dem Wacken Open Air. Da kommen wir jetzt zu diesem wundervollen Tag und da fangen wir natürlich mit den drei großen Bühnen an. Faster, Harder und Louder. Auf der Louder geht es bereits um 10.30 Uhr los mit Doors Open, 12 Uhr erste Band Alien and Farm, dann die H-Blocks, Therapy und Life of Agony und POD. Das ist also ein bisschen der Blick zurück in die 90er, Anfang der Nullerjahre. Da waren diese Bands alle sehr, sehr, sehr groß. Und den Abschluss auf der Bühne macht tatsächlich Turbo Negro, auch so ein Relikt aus der Vergangenheit, die aber tatsächlich immer noch sehr, sehr aktiv und sehr, sehr valide sind. Also eine sehr interessante Retrospektive auf der Louder Stage. Auf der Faster Stage gibt es nur drei Bands. Da wird um 14.30 Uhr ebenso wie auf Harder eröffnet, also quasi auf dem Infield. Und da spielen natürlich traditionell als erste Band Skyline um 15 Uhr. Dann kommt der großartige Gitarrengott von Yngwie Malmsteen 17.30 Uhr. Und dann, wie eben schon geschört und gespielt, Savatage ab 20.30 Uhr, der Headliner auf der Faster Stage. Auf der Harder Stage, wir haben es gerade frisch letzte Woche schon verkündet und gesehen, auch auf dem Rock Hard Festival, nämlich die 50 Jahre Anniversary Virgin Killer Show von Uli John Roth zu Ehren der Scorpions um 16.15 Uhr. Dann kommt Europe, und da geht es dann wirklich eigentlich schon ein bisschen zurück in die 80er, wobei Europe ja im Moment auch wieder in den letzten 10 Jahren richtig geile neue Platten gemacht haben, allerdings eher etwas bluesiger und nicht mehr ganz so Stadionrockmäßig. Um 19 Uhr sind Europe auf der Harder Stage. Und der Headliner der Harder Stage ist dann um 22.15 Uhr Def Leppard. Ja, dann kommen wir zu den drei etwas kleineren Bühnen, nämlich die Headbanger, die Wackinger und die Wet Stage. Da kommen wir genau zu. 10.30 Uhr ist da jeweils Doors Open. Und wir machen erstmal die Headbanger und die Wet Stage, die sich ja immer gern abwechseln. Auch da gibt es wieder einige Metal-Battle-Gewinner. Nämlich insgesamt 6 Stück auf der Headbanger Stage, die Metal Battle Gewinner von Holland, aus der Tschechischen Republik, aus Chile, aus Indien, aus El Salvador und aus der Schweiz ab 11.25 Uhr jeweils eine halbe Stunde. Und dann kommen noch Firespawn 17.15 Uhr, 19.15 Uhr Blood Red Throne mit einem Altered Genesis Set, Ana Natrak um 21.45 Uhr und um 0 Uhr Cowgirls from Hell. 3 Stunden, das wird mit Sicherheit eine sehr, sehr interessante Performance. Auf der Wet Stage geht's los, auch mit Metal-Battle-Gewinnern, nämlich aus der Balkanregion ab 11 Uhr, dann Malta, dann Bulgarien, Philippinen, Japan und Spanien. Und dann gibt's noch 4, ich sag mal, Bands, die schon länger im Geschäft oder auch erfolgreicher sind. Ab 16.15 Uhr Kraft, ab 18.15 Uhr Spectral Wound, Misery Index ab 20.30 Uhr und ab 23 Uhr sind Nergal und Miss Firming, die Behemoth Swentwith performen. Auf der Wackinger Stage und auf der Wasteland Stage ist jeweils auch wie immer ab 10.30 Uhr schon Betrieb. Auf der Wackinger Stage 12 Uhr Wüstenberg, dann die Katerfahrt, Vogelfrei, Sagenbringer, habe ich gerade auf dem Hell Over Harlem gesehen, waren sehr geil. Stormseeker, Kupfergold und Mantra. Und auf der Wasteland Stage ab 14 Uhr Save Yourself, Blacktisch, die gute Brunhilde, 9mm Headshot, Witch Hazel, Temple of the Absurd, das die noch gibt, faszinierend. Evil Jared and Krogel und dann letzte Band auf der Wasteland Stage am Donnerstag, den 30. Year of the Goat. Ja, jetzt haben wir uns erstmal ein bisschen Musik verdient und danach werden wir euch noch ein bisschen sagen, was denn eigentlich das Ticket kostet, wie ihr es kaufen könnt etc. pp. Und wir fügen euch ein Musik von Europe, Last Look at Eden, was Aktuelleres als ersten Song. Und danach schon der Fokus auf den Freitag mit Life of Agony, mit Through and Through. Aber erstmal gibt es Europe.

Life of Agony through and through. Und davor habt ihr gehört, die großartigen Europe mit Last Look at Eden. 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Ist ja auch für den einen oder anderen wichtig, dort hinzukommen. Und man versucht ja auch so ein bisschen in den letzten Jahren den Fußabdruck nicht zu groß werden zu lassen. Und deswegen bietet man ja immer mehr Optionen an, auch mit Bussen anzureisen etc. pp. Deswegen gibt es diese Option. 351 Euro, wie gesagt. Und dann ist dieses Festival das nächste Festival, auf dem ihr seid. Vom 29.07. bis zum 1.08. Und musikalisch geht's jetzt weiter mit einer Band vom Freitag. Zu dem kommen wir gleich, nämlich mit Running Wild. Hier ist Black Hand Inn.

Jawohl, die letzte Running Wild Show wird es auf dem Wacken Open Air dieses Jahr geben. Am 31.07. um 23.15 Uhr auf der Faster Stage. Aber ich will nicht zu weit vorgreifen, denn jetzt kommen erstmal die anderen Hauptbands an diesem Tag. Faster und Harder öffnen um 12 Uhr. Lauder ist bereits um 10.30 Uhr am Start und deswegen fangen wir mit der auch an. Ab 12 Uhr Mr. Hurley und die Pulveraffen. Ab 13.45 Uhr Future Palace. Dann um 15.30 Uhr Manta, die Paleface Swiss um 17.15 Uhr. Dann Hatebreed 19 Uhr. Bloodfire Death, a Tribute to Bathory ab 20.45 Uhr. Ab 22.45 Uhr Emperor mit einem Best-of und der Emperor-EP im Original-Line-Up eine Sondershow und ab 0.45 Uhr Subway to Sally. Auf den Stages Fast on Harder, wie immer, nicht so viel Bands, aber dafür qualitativ sehr, sehr hochwertige Bands. Da geht's ab am 31. am Freitag um 12.30 Uhr auf der Faster Stage mit Guter Lachs. Jawohl, schnell die Klobürsten und Klorollen her. Wird ein bunter Tag. 14.30 Uhr Paradise Lost hätte ich lieber im Dunkeln gesehen, muss ich ehrlich sagen. Im Dunkeln kommen die noch geiler, aber die Band ist natürlich über jeden Zweifel erhaben. 17 Uhr Black Label Society für alle Freunde von Zakk Wylde. 19.45 Uhr, anderthalb Stunden lang In Flames und dann die angesprochene Running Wild Show ab 23.15 Uhr, das letzte Mal Running Wild. Und ja, das gab es vor einigen Jahren schon mal übrigens tatsächlich. Der eine oder andere kann sich noch erinnern, dass Running Wild schon mal die letzte Show gespielt haben. Bin mal gespannt, ob es diesmal wirklich die letzte ist. Auf der Harder Stage ab 12 Uhr ist Doors Open, ab 13.30 Uhr wird es düster mit Freight. 15.45 Uhr Danko Jones, 18.15 Uhr Saxon, 21.30 Uhr dann Judas Priest, der große Headliner und auch die letzte Show von Sepultura um 1 Uhr bis 2.15 Uhr. Ja, dann gibt es die Headbanger Stage, die Wet Stage wieder im Wechsel ab 10.30 Uhr beide. Auf der Headbanger Stage ab 12 Uhr 10.56. Dann kommt Grunt Magus ab 14 Uhr, ab 16 Uhr Any Given Day. Ab 18 Uhr Pick Destroyer mit einem Prowler in the Yard 25th Anniversary Set. 20 Uhr Bear McCreary. 22.30 Uhr The Haunted und um 1 Uhr nachts, da hätte ich tatsächlich Paradise Lost lieber gesehen. Alcest, vielleicht tauschen die ja noch, wäre so ein Wunsch von mir. Auf der Wet Stage ab 10.30 Uhr, Doors Open ab 11 Uhr noch der letzte Metal Battle mit einer Award Ceremony. Ich denke mal, da wird dann der entsprechende Preis vergeben, wer denn die beste Metal Battle Band ist. Ab 13 Uhr Employee to Serve, dann 15 Uhr Dead by April, 17 Uhr Death Haven, 19 Uhr Animals at Leaders. Das ist alles so modernes und dann kommt Crematory mit einer 35th Anniversary Show ab 21.15 und als letzte Band Skint ab 23.45. Dann haben wir Wackinger Stage und Wasteland Stage am Freitag. Wackinger Stage ab 10.30 Uhr ist Doors Open. Ab 12 Uhr spielen Tuxedo, ab 13.15 Uhr Blast of Glory. Meta Klapper 14.15 Uhr, 15.30 Uhr Trollt. 17 Uhr Kruachan, Elekelacet mal wieder in Wacken. 18.45 Uhr Dubitosa Kollektiv, 20.30 Uhr und Faun. Also da bleibt es sehr mittelalterlich an dem Tag ab 22.15 Uhr auf der Wackinger Stage, auf der Wasteland Stage wird es ein bisschen düsterer. 14 Uhr Heartless Human Harvest, 15 Uhr Cursed Abyss, 16 Uhr Chaos Bay, 17.15 Uhr Luna Kills. Sehr bunt und sehr, sehr granatenstark wird es 18.30 Uhr mit Insanity Alert. Arroganz 19.45 Uhr, am 21.15 Uhr Deville Jagode. Und die Band, die Stage beschließt um 23 Uhr, ist die auf der Wasteland Stage Alpha Henne. Wichtig ist zu wissen, das sind natürlich nicht alle Bühnen. Es gibt noch ein paar kleine Bühnen mehr. Deren Programm wird erst in den nächsten Wochen bekannt gegeben. Wir sind ja jetzt noch 45 Tage vorm Wacken Open Air. Also da wird sie noch einiges tun. Die 351 Euro sind gut angelegtes Geld. Das merkt ihr ja hier schon. Wir spielen jetzt wieder ein bisschen Musik. Und zwar mit dem Headliner des Freitagabends von Judas Priest gibt es Never the Heroes. Und dann von Emperor, I am the Black Wizards.

vom Demo Emperor, I am the Black Wizards. Ja, damals hat alles angefangen, die Black Metal Welle in den 90er Jahren. So, wir kommen zum Samstag, dem letzten Tag des Wacken Open Airs, Samstag der 1.8. Und da widmen wir uns auch wieder zuerst der Lauda Stage, die bereits um 10.30 Uhr die Tore öffnet. Die erste Band fehlt noch. TBA steht da, to be announced, also kommt noch ab 12 Uhr. Dann ab 13.45 Uhr Kitty, 15.30 Uhr Throne, 17.15 Uhr Bleed from Within, also alles auch eher so aus dem modernen Bereich. Kerbholz ab 19 Uhr, dann 20.45 Uhr Thy Art is Murder. Und dann wird's richtig finster. Triptychon mit einer exklusiven Best-of-Show und mit einigen World-Premiere-Songs. Mal was ganz anderes. Bisschen Black Metal zum Schluss oder düster Metal vielleicht eher. Faster und Harder machen beide 11 Uhr auf. Auf Faster geht's los um 12.30 Uhr mit Kim Dracula. 15 Uhr Nevermore mit ihrer Reunion-Show, bin sehr gespannt. 17.30 Uhr Airborne, 20.45 Uhr Powerwolf und um 1 Uhr in der Nacht noch Aelstorm. Auf der Harder Stage auch 11 Uhr Open und da geht's um 11.30 Uhr mit Heavy Saus los. Jawohl, haben jetzt gerade letzte Woche hier in Wolfhagen gespielt, sehr, sehr cool. Dann Orbit Culture ab 13.45 Uhr, 16.15 Uhr Lamb of God, 19 Uhr Arch Enemy, 22.30 Uhr kommen die Promoters nochmal mit ihrem Farewell and Thanks. Und die letzte Band, der Headliner des Abends, ist ab 23 Uhr dann Sabaton. Headbanger Stage, jeweils wie die Wet Stage, um 10.30 Uhr geht's los. 12 Uhr mit Focus, 14 Uhr Crimson Glory, nicht verpassen, ganz, ganz wichtig. 16 Uhr Angelus Apatrida, 18 Uhr Municipal Waste. Dritte Wahl um 20 Uhr, um 22.30 Uhr Wendet und The Limit machen um 1 Uhr den letzten Gig auf der Headbanger Stage. Auf der Wet Stage fällt die erste Band auch noch, TBA ab 11 Uhr. Dann Blood Command 13 Uhr, Our Promise ab 15 Uhr, Hardline ab 17 Uhr. Jawohl, die Jungs um Johnny Gioli. Lagwagon 19 Uhr, 21.15 Uhr, Corrosion of Conformity und 23 Uhr, Fit for an Autopsy. Bleiben uns die Wackinger Stage und die Wasteland Stage, beide öffnen 10.30 Uhr. Auf der Wackinger Stage nochmal um 12 Uhr die Wacken Firefighters, Minotaurus 13.30 Uhr, 15 Uhr Dieter Birr Maschine, 16.45 Uhr die Zeltinger Band, auch was ganz Kultiges, 18.30 Uhr Ad Infinitum, 20.15 Uhr Finsterforst und 22.15 Uhr die alten Drecken von Einherjer. Auf der Wasteland Stage ab 14 Uhr TBA, warten wir also noch drauf. 15 Uhr Stoneham, 16 Uhr Assrock, 17.15 Uhr Eid, 18.30 Uhr The Other, 19.45 Uhr Castle Red, 21.15 Uhr Guilty Trap, Hackenite ab 23 Uhr und um 0.30 Uhr bis 1.11 Uhr. Das ist eine sehr lustige Zahl. Da spielen TBA, also wird auch noch bekannt gegeben. Wie gesagt, 351 Euro. 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Jetzt gibt es wieder Musik. Und zwar von Arch Enemy haben wir hier Diva Satanica und dann von Corrosion of Conformity Vote with a Bullet. Ab geht's.

COC, Vote with a Bullet. Einen Song habe ich noch, nämlich von Nevermore, den River Dragon, der gerade kommt. Ne? The River Dragon has come. Großartig, Wacken Open Air, ja, Rain or Shine. Einmal muss man es tatsächlich pro Wacken-Vorschau auch sagen. Wir freuen uns sehr drauf, auch am 35. Jahr wieder beim Wacken Open Air dabei zu sein. Und ja, ich finde das Billing auch wirklich gut. Also gerade so die obere Hälfte mit den Headliner ist diesmal sehr stark und auch sehr viele tolle Sachen so. Ich sag mal, nicht auf den ersten Blick vielleicht erkennbar, aber sowas wie Black Label Society oder eben auch COC Emperor finde ich natürlich richtig geil, da habe ich echt Bock drauf. Und natürlich auch die großartigen Crimson Glory, das wird sicher ein Spaß. Ja, ein Song gibt es wie gesagt noch, The River Dragon Has Come von Nevermore. Wir sehen uns in Wacken, 29.07. bis 1.08. 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Und wie gesagt, es gibt noch Tickets, kauft euch euers. Wir sehen uns in Wacken. Bis dann, einen schönen Abend und wir hören uns nächste Woche wieder bei Welcome to Hell. Ciao.

0: Wertschöpfung und Wertschätzung. Worum geht es? Im Themenjahr SDG Plus Arbeit und Wirtschaft fragen wir, wie lassen sich Produktion und Arbeit so gestalten, dass sie unsere Zukunft sichern und zugleich mehr Anerkennung erfahren? Zukunftsfähig heißt, Ressourcen schonen und die Umwelt nicht überlasten. Gute Arbeitsbedingungen schaffen, die faire Teilhabe ermöglichen. Wohlstand sichern. Die Ausstellung zeigt Ansätze für eine regional verankerte Wirtschaft, die die Ziele für nachhaltige Entwicklungen, in Klammern SDGs, der Vereinten Nationen berücksichtigt und gleichzeitig die Lebenswirklichkeit der Menschen achtet, die diese Wirtschaft tragen. Dafür braucht es einen Strukturwandel hin zu Kreislaufsystemen, weg vom Wegwerfen, hin zum Wiederverwenden, Teilen und Aufwerten von Materialien. Was erwartet sie? Praxisbeispiele. Spaziergänge und Treffen machen den Wandel sichtbarer. Gezeigt werden Projekte, Prozesse und Prototypen, vom Reparieren und Heilen bis zur Vernetzung industrieller Stoffströme. Handwerk, Zivilgesellschaft, Kommunen, Start-ups, Unternehmen und Natur kommen hier zusammen. Sie erfahren, wo sie sich einbringen können oder vielleicht schon unbewusst Teil des Wandels sind. Warum ist das wichtig? Die bisherige lineare Wirtschaft, produzieren, nutzen, wegwerfen, verursacht ökologische, soziale und wirtschaftliche Schäden. Kreislaufprinzipien wie Wiederverwendung, Teilen und Aufwertung von Materialien können diese Schäden verringern. Die Universität Kassel entwickelt Technologien, Bildungsangebote und Projekte, um diese Ideen regional nutzbar zu machen. So entstehen realistische und lokal verankerte Veränderungsoptionen. Wo fangen wir an? Wir stellen einfache, aber entscheidende Fragen. Welche Dinge schätzen wir? Woher kommen sie und wohin gehen sie? Unter welchen Bedingungen entstehen sie? Welche Alternativen gibt es? Anhand von Wolle, Pilzen, Kohle, Grünschnitt oder Abfall zeigen wir, wie Materialien neu gedacht werden können, wie daraus neue Wertschöpfungsketten, Arbeitsformen und veränderte Strukturen entstehen. Was ist unser Ziel? Wir wollen Neugier wecken, Zugänge schaffen und praktikable Wege zeigen, ob sie privat interessiert sind, in einem Betrieb arbeiten oder kommunal Verantwortung tragen. Sie sind eingeladen, mitzuwirken, auszuprobieren und Erfahrungen zu teilen.
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2: Ist das denn okay für alle, wenn wir uns duzen?
3: Genau. Da fühle ich mich gleich 40 Jahre jung.
2: Na, so soll das sein. Das ist ja schön. Also habt ihr alle Kaffee und Kuchen? Schön, das sieht gut aus. Ansonsten könnten wir langsam anfangen. Und habt ihr auch euch alle schon ein Foto ausgesucht?
4: Ja, ja. Hammer.
2: Super. Soll ich einfach mal starten? Damit, ich habe mir hier dieses Foto ausgesucht. Weil ich habe das gesehen und dann habe ich mich daran erinnert, dass man als Kind, wenn man an der Metzgertheke vorbeigegangen ist, immer so eine Scheibe Mortadella bekommen hat. Ja,
5: das
2: und
5: aber
2: da habe ich,
5: so.
2: Hab ich mich immer ganz besonders drauf gefreut. Ja, genau. Und genau, ich freue mich auf den Austausch.
3: Also ich habe mich das ausgesucht sofort, weil ich vegetarisch bin und ich liebe Gemüse, Obst und jedwede Grünzeug. Und ja, da bin ich groß geworden, weil zu meiner Zeit ein großer Schrebergarten, da sicherte das Überleben der Großfamilie. Ne?
5: Ich hatte mir das ja ausgewählt mit eingemachten Lebensmitteln, weil ich das so spannend fand. Das kenne ich vor allem von meinen Großeltern, die sehr viel eingemachte Sachen hatten. Ganz viele auch nicht beschriftete Gläser. Und ich das nie so selbst gemacht habe und meine Eltern auch nicht. Marmelade einkochen war noch so das Größte oder der meiste Aufwand. Und ich bin jetzt vor ein paar Jahren bei meinen Schwiegergroßeltern in das alte Haus gezogen. Und der ganze Keller sah auch so aus. Alles voll mit Gläsern und Flaschen, selbst angesetzte Rumtöpfe. Und konnte ich alles in Gulli kippen, weil die seit Jahrzehnten abgelaufen waren. Oder abgelaufen, die waren aber nicht mehr genießbar.
6: Rumtopf hält sich 50 Jahre.
5: Aber die Früchte darin.

0: ich meine nur, dass es dann vernichtet worden ist. Das finde ich schade. Also
1: genau, nee, es war einfach nicht mehr.
0: Ja.
2: Ja, verstehe ich aber auch.
0: So, ach, ich habe mir auch ein grünes Foto ausgesucht, weil ich mich auch sofort an früher erinnert habe, wo ich als Kind immer noch die Erdbeeren so gepflückt habe und die Äpfel vom Baum und den Rhabarber. Und ich wünschte mir manchmal diese Zeit zurück, wo man eigentlich wirklich rausgehen kann und kann sich das nehmen. Und heute muss man so viel Geld im Supermarkt kaufen. Da hat sich was verändert. Und die Kartoffeln, alles, war ja alles da. Ja, das wurde gepflanzt und das war von der Ernte sehr ertragreich. Schade. Und es hat auch nach Kartoffeln geschmeckt. Ne? Das kommt auch dazu, wie Erdbeere nach Erdbeere, die Kartoffel nach Kartoffel. Manchmal wünsche ich mir die Zeit zurück. Und zwar Bio. Darf man nicht vergessen, es war alles Bio.
3: Normal.
0: Ja.
3: Ja, ich habe ein bisschen was auch mit dem Ernährungsrat zu tun gehabt, eine Zeit lang. Ich koche sehr gerne und schnippel auch ganz gerne. Also ich koche auch für mich alleine bin mehr oder weniger fast vegetarisch groß geworden, weil einfach Fleisch war sehr, sehr teuer und meine Mutter war auch nicht so fleischbegeistert. Und das war dann jedes Mal so ein Fest. Und einmal im Jahr gab es ein gefülltes Hähnchen mit Hack und Petersilie. War sehr lecker. Ja, und ich kaufe auch viel auf dem Markt ein. Und ich mach so einen Mischkauf. Bio, Markt und eben auch normale Läden, je nachdem, was es da gibt an einigen Produkten. Und früher gab es immer Fallobst. Immer auf Fallobstsuche, dann gab es wunderbare Omelettes mit Äpfeln oder Pflaumen drin oder so. Das wird ein bisschen eingemacht. Und hier gibt es ja die essbare Stadt in Kassel. Hier bin ich etwas verwandelt. Und es gibt auch ganz viel Obst, was man pflücken kann. Obstbäume, die frei stehen und wo man hingehen kann. Die essbare Stadt pflanzt sehr viel ein. Und ich habe mir das Foto ausgesucht hier. Das ist Mangold anscheinend, der so ein bisschen verrupft ist schon. Ja, weil ich gerne schnippel und gerne Gemüse esse.
2: Schön.
4: Gut, ich habe mir das Foto ausgesucht. Das ist ein Lebensmittelladen aus den 60er, 70er Jahren, der umgewandelt wurde zu einem Selbstbedienungsladen. Und die eine oder andere Dose wird heute noch hergestellt. Bordell findet man in jedem. Und ich muss dazu sagen, so war man in dem Laden gekleidet. So lief meine Mutter rum, so lief meine Schwägerin rum. Und da gab es die Auswahl, die man heute hat, nicht, und das hat gereicht. Das Öl hat man mit einer Flasche geholt, den Senf hat man mit einem Glas geholt, und das sind Sachen, gut. Dazu kommt, mein Vater war Bäcker, der hatte Bäckerei dabei, und mein Großvater hat noch bis in die Anfang der 60er Jahre die Landwirtschaft gemacht. Also alles war Selbstversorgung. Interessant war, bei uns gab es nie Geld. Man konnte in den Laden gehen und konnte sich alles holen.
5: Also früher, was wirklich aufwendig war, das war der Anbau und die Ernte. Also das war wirklich sehr zeitaufwendig. Und wir können jetzt viel frisch einkaufen gehen. Also das war früher ja eher nur ganz rudimentär. Da gab es nicht so furchtbar viel. Es sei denn, man ist zu den Bauern gefahren. Oder ich kann mich noch als Studentin erinnern, wie ich dann so abends mit dem Fahrrad durch die Schrebergärten gefahren bin und geguckt habe, was man dort sozusagen abstauben kann von den Leuten, die da gerade noch gearbeitet haben, was sie übrig haben. Ja? So. Sehr oft sind sie auch im Überfluss. Aber dieses den Boden vorbereiten, die Samen reinzubringen, die Pflanzen vorzuziehen, gucken, ob der Boden auch wirklich okay ist, den halt auch zu düngen, im Winter dafür zu sorgen, dass er gut vorbereitet ist für das Frühjahr und dann zu ernten und dann vor allen Dingen das haltbar machen. Das ist enorm zeitaufwendig gewesen.

0: Und das war klar, also die Sommerferien in meiner Schulzeit, die wurden für die Erhaltung der Lebensmittel verwendet. Riesige Wannen voll mit Schnippelbohnen saß ich da wirklich den ganzen Vormittag und habe Bohnen geschnippelt. Es war schon nicht so lustig. Aber es war halt so.
1: Ja, also als Kind musste ich mir auch bei der Kartoffelernte helfen und ich fand es auch schon immer nervig. Das war dann halt vor allem im Herbst und es war dann schon kälter und dann musste man damit aufs Feld und dann den ganzen Tag lesen. Und dann irgendwann habe ich aber dann so mit 18, 19, ich habe auch so einen Freiwilligendienst wie ihr gemacht und dann war ich dann auch wieder zu Hause und war so, warum machen wir das nicht mehr? Ist doch voll cool, dass wir eigentlich selber was angebaut haben. Und jetzt aus Arbeitsgründen macht es bei uns leider keiner mehr. Die Oma, die hatte früher auch so einen richtig, richtig großen Garten, aber die konnte dann auch nicht mehr. Und ich finde es eigentlich sehr, sehr schade, dass wir bei uns zu Hause zumindest zu wenig Zeit dafür haben, auch so um jetzt sich um die Obstbäume zu kümmern, so richtig, damit da auch wirklich dann was dranhängt, dass sie regelmäßig geschnitten werden und so weiter. Und ja, dass das dann oft auch hinten rüberfällt eigentlich, obwohl es total cool wäre, da mehr mitzumachen.
0: Also ich bin ja tatsächlich wieder zum Schrebergarten gekommen und finde es aber tatsächlich gut, das mit Freunden zusammen zu machen. Also wir sind eine Gruppe von 5 Menschen und bewirtschaften diesen Garten. Und das ist einfach gut, das gemeinsam zu tun. Also wir haben viel Spaß miteinander und jeder bringt was ein, das hat sich so entwickelt. Also ich grabe gerne das Land um und ich sähe auch gerne, aber ich ernte halt nicht so gerne. Und das machen dann die anderen. Und wir kochen dann gemeinsam das, was wir geerntet haben, direkt vor Ort manchmal oder laden uns gegenseitig ein oder wenn die Früchte reif sind, machen wir Marmeladen oder kochen die auch ein und dann wird das rumgereicht. Also das, was wir ernten, geht an alle und das ist für mich so eine sehr schöne Art, tatsächlich Lebensmittel selber herzustellen. Da habe ich nicht so furchtbar viel Stress mit. Also zum Beispiel genau bei der Kartoffelernte. Ja, also wann wird geerntet? Und wenn das Wetter schön ist, habe ich ja vielleicht Lust, was anderes zu machen, als gerade aufs Feld zu gehen. Ja? Und dann im Regen mag ich es ja auch nicht tun und wenn es kalt ist, auch nicht. Also so irgendwie stressfrei das Ganze zu bewirtschaften, das finde ich jetzt gerade mit Freunden gemeinsam gut. So, dann können wir tatsächlich sagen, ah, jetzt ist das Wetter schön und jetzt machen wir das alle gemeinsam und dann ist es fertig. Ja, so ist niemand mit überlastet.
1: Ja, ich glaube halt als Kind, da schätzt man das nicht so wert, was man da eigentlich vor der eigenen Haustür hat, so, ne? Weil man es ja immer hatte. Oder auch so, wir haben einen großen Walnussbaum und letzten Herbst, der hat so viel getragen, dass meine Oma mir so eine ganz große Tüte mitgegeben hat. Und wenn ich jetzt hier im Supermarkt, kaufe ich irgendwie für 3 Euro 200 Gramm oder 100 Gramm oder so. Und
2: das ist aus Kalifornien.
1: Ja, ja. Nicht zu vergleichen. Ja, dann habe ich noch auch Fragen zur Gegenwart mitgebracht. Wir sind ja jetzt immer wieder auch auf die Gegenwart gekommen. Habe ich mir da aufgeschrieben. Ja, was bedeutet, also welche Rolle spielt so Essen in eurem Leben? Gibt es Läden oder Märkte, wo ihr besonders gerne Lebensmittel einkauft? Wie nehmt ihr auch die Orte wahr, an denen ihr Lebensmittel einkaufen oder essen könnt? Denkt ihr, dass sich da auch was geändert hat? Also zum Beispiel jetzt mit dem Fliegenfahrer zum Beispiel. Sind das auch Themen, über die ihr euch so mit euren Freunden oder Familie drüber unterhält? Ja, wie sieht das so aus? Welche Rolle spielt das für euch? Weil es ist ja so alltäglich, man macht es ja 3-mal am Tag so ungefähr, dass man was isst.
3: Ja, also meine Mutti kocht abends immer frisch, weil wir dann immer abends alle zu Hause sind. ich wohne aber auch auf dem Dorf, da haben wir einen Bauern, wo wir uns immer frische Eier holen, oder einen Bäcker, der noch selber frisch backt. Da holen wir auch immer Brötchen und Brot. Die haben da auch Aufschnitt, also Salami und Käse und sowas. Ja, aber meistens holen wir dann auch vom Metzger auch Fleisch und dann frieren wir das immer ein und dann, wenn wir was kochen, dann tauen wir das eben auf. Ja. Aber dann essen wir abends immer frisch und mittags gibt es dann abends immer Brötchen oder das vom Vortag. Mhm.
1: Also da gibt es noch genug Auswahlmöglichkeiten auch auf dem Dorf, ne?
3: Ja.
2: Aber auch nicht am Aussterben, so dass Bäcker noch frisch backen, sondern ich meine, diese ganzen Pop-Up-Filialen hier, die nur die Backmischungen da kurz aufbacken, da ist ja auch sonst was alles drin und irgendwie so frisches Brot ohne irgendwelche Stabilisatoren und sonst was kriegt man gar nicht mehr so häufig, glaube ich.
0: Es ist interessant, in Frankreich dürfen sich die Bäckereien nur noch als Bäcker bezeichnen, die auch selber frisch backen. Alles andere heißt, das sind die Boulangerie, ja, also die müssen selber backen und alles andere hat andere Namen, also die halt von ihre Rohlinge geliefert kriegen oder so und das dort vor Ort aufbacken, die heißen dann eben nicht Boulangerie. Ja, und ich finde das ganz gut, ja, also zu sagen, okay, also Bäckerei hier in Deutschland sollten sich nur die nennen dürfen, die auch wirklich selber backen vor Ort, ja. Mhm.
4: Dann haben wir hier in der Stadt gar keine Bäckereien.
0: Doch, der Brotgarten, die backen vor Ort, Brotgarten. Mhm.
1: Aber ist das so ein, also ist das ein Ding für euch, mal zum Bäcker zu gehen? Also jetzt mal so in die Runde gefragt.
2: Doch, also wenn ich keinen Bock habe, mir was zu essen zu machen, zum Frühstück. Oder halt was, wenn ich schon weiß, okay, ey, ich habe keine Motivation, abends was zu kochen oder zu bestellen. Ne? Gehe ich einfach zum Bäcker und haben wir dann 2-3 Käsebrötchen oder ein paar Schokocroissants. Fällt sich die morgens und abends halt.
1: Ja.
2: Mhm. Weil es ist halt einfach was Schnelles. Du kannst auch von der Tüte rausnehmen und dann essen.
1: Mhm. Ja, schon sehr praktisch.
3: Mhm. Und sonntags halt auch, wenn man so zum Beispiel jetzt halt frühstücken will, geht man halt sonntags, kann man sich einfach ins Rewe gehen, sich Aufpackbrötchen kaufen und dann geht man einfach schnell zur Bäckerei, rutscht ein paar Brötchen.
1: Ja. So.
2: Mhm. Oder keine Ahnung, wenn man jetzt auf Reisen geht, ne? Mit dem Auto oder genau mit dem Zug, ne? Und dann hat man, gibt es eigentlich voll viel bei jedem Bahnhof, vielleicht McDonald's oder ein Burger King. Aber dann kann man sich einfach ganz schnell von, da gibt es auch immer eine Bäckerei.
0: Mhm. Aber ich finde das schon auch so spannend. Also als ich studiert habe, als junge Frau, habe ich auch eigentlich gegessen, was mir gerade so unter die Finger kam, weil ich hatte kein Interesse daran, mir groß Arbeit damit zu machen, sondern bin dann auch in die Bäckerei, habe mir ein Brötchen geholt oder ein Stück Pizza oder einfach was schnell geht. Da hatte ich überhaupt kein Interesse daran und das hat sich wirklich so im Laufe der Zeit auch verändert. Ich gehe heute auch nicht mehr zum Metzger, um mir Fleisch zu kaufen. Ich habe eine Freundin, die hält sich Ziegen und Schafe, da kaufe ich manchmal das Fleisch ein. Es gibt einen Freund auf dem Land, der hat Rinder, da kaufe ich manchmal, aber so tatsächlich so fürs nächste halbe Jahr ist dann der Gefrierfach voll. Und da weiß ich, was die Tiere gegessen haben, da weiß ich, wie die gehalten wurden. So dieser Schrecken, mit dem die Tiere dann da reingetrieben werden in die Schlachtereien. Und dann dieser Schrecken steckt ja im Fleisch drin. Ne? Da wird ja Unmengen an Hormonen ausgeschüttet in dieser Zeit und das essen wir alles mit. Naja, so, das, aber ich glaube, das hat gedauert, bis ich so 40, 50 wurde, bis mir das wichtig war, tatsächlich das gut zu schauen, wo kriege ich meine Lebensmittel her, wo hole ich mir die.
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6: Ich habe hier dieses Foto ausgesucht, weil das ist so eine, also mein Opa war Bäcker und als der in die Rente gegangen ist, dann, also der war halt so ein ganz leidenschaftlicher Bäcker, dann hat er sich in seinen Keller eine Backstube reingebaut und das sieht irgendwie so ein bisschen aus wie da und dann saß ich da auch immer als kleines Mädchen vor diesem Ofen und dann hat er diese riesen Lebkuchenhäuser für uns, für den Kindergarten gebacken und so, der ist leider recht früh gestorben, aber er hatte da eben auch so ganz traditionelle, noch so, also so Spekulatiusmodel und diese ganzen Gegenstände, die dazugehören, mit so einem Bäckertrog, der unten so eine halbrunde Trommel hat und so. Ja, und der hat eigentlich sein ganzes Leben lang bis zum Ende so richtig so Brot und alles gebacken. Und ja, das sind so ganz liebe Kindheitserinnerungen.
7: Ja. Die Intention war das gleiche wie bei dir. Das ist ein Bild, was mich an die Kindheit erinnert. So ein typischer Fleischerladen aus den 60er Jahren halt, ne, mit so einer alten Waage. Könnt ihr das erkennen? Mhm. Ja. Und ja, kann mich noch gut daran erinnern, als ich so 5, 6 Jahre alt war und wir dann zum Fleischer gegangen sind, sah ziemlich so aus da drin. Und, ja, einerseits schon ein bisschen schade, dass diese Zeit vorbei ist, wenn man heute so diese Supermärkte sieht mit der Fleischabteilung. War schon ein bisschen persönlicher damals alles, das Einkaufen. Aber ich weiß nicht, ob die Hygiene halt besser war, das weiß ich jetzt nicht. Und, damals haben die Leute auch nicht so auf jede Kalorie geguckt und so.
8: Gab es wahrscheinlich auch nicht so viel Süßigkeiten.
7: Ja, gut, wenn ich mich an meine Kindheit erinnere, so Karamellsachen und sowas gab es halt schon. So Karamell, so Schokolade. Ja. Aber natürlich nicht so eine große Auswahl wie heute. Das ist ich hatte ja eben schon ein bisschen angedeutet, was die Vergangenheit anbetrifft. Also ich bin ja in den 60ern geboren worden, 62. Und ich kann mich tatsächlich noch an die Zeiten erinnern, als wir Tante Emma Laden kamen, wo man noch nicht mal Selbstbedienung hatte. Da bist du reingegangen mit einem Einkaufszettel, hast dem Typen hinter dem Tresen gesagt, was du haben möchtest, und er hat dann alles aus dem Regal gekramt und eingepackt. Das habe ich tatsächlich auch noch erlebt, so Ende der 60er.
8: Das kenne ich aber auch noch.
7: Auch noch, ja.
8: In den 90ern. Aber das waren so die letzten.
7: Ja.
8: Aber wir hatten auch noch einen Dorf, Tante Emma Laden.
7: Ja, die Auswahl war damals natürlich nicht so riesig wie heute, das ist klar. Aber es war gemütlicher, das Einkaufen eigentlich. Also, zumindest habe ich so eine Erinnerung, dass es gemütlicher war. Kein Gepiepe und Geleuchte und man wurde nicht dauernd beschallt mit irgendwelcher Werbung und Radio, wie das im Supermarkt üblich ist. Dann kommen da irgendwelche Gerüche aus der Decke, damit er halt da dann. Ich habe ja Marketing studiert und ich kenne das ja, wie die Werbung arbeitet in der Psychologie. Da werden bestimmte Sachen so aufgestellt, dass man da verleitet wird, dann das zu kaufen, was man eigentlich gar nicht möchte und solche Sachen. Das gab es damals ja alles noch nicht. Diese ganze Verkaufspsychologie war damals noch nicht so entwickelt wie heute, dieses Marketing. Das kommt ja alles aus Amerika rüber.
8: Aber würdest du heute noch gern so einkaufen wie in Tante Emma Laden?
7: Ja, würde ich gerne machen. Also zum Beispiel in diesen Bio-Läden ist es ja ein bisschen so noch geblieben. Ne? Das ist das Gemütliche. Das ist zwar jetzt nicht mehr so, dass man da alles bekommt. Man muss es selber aus dem Regal nehmen. Aber so diese Atmosphäre hier unten bei diesem Bioladen zum Beispiel, das eigentlich, erinnert mich so ein bisschen an so einen Tante Emma Laden, muss ich sagen. Also ich finde es schade, es ist ein bisschen Einkaufskultur, hat sich sehr negativ entwickelt, finde ich. Hat damals mehr Spaß gemacht als heute.
8: Für mich ist es auch nach wie vor ein Kraus, in den Supermarkt zu gehen. Und ich finde es super entspannend, hier beim Grünen Boten eine Kiste zu bestellen oder in den Bioladen zu gehen, weil ich weiß, dass die Menschen, die das Sortiment da zusammenstellen, geschaut haben, ist das fair? Verdienen die Leute, die das herstellen, genügend? Ist das soweit okay? Da bin ich so dankbar für. Und für mich ist es ein Riesenstress, in einem Supermarkt zu stehen und zu sehen, da steht zwar Bio drauf, aber ich weiß, da ist irgendein rumänischer Bauer, der irgendwie 2,65 Euro die Stunde kriegt oder was, für die Möhren, die dann hierher geschippt werden. Ne? Das will ich nicht haben, das Zeug. Und genau, insofern finde ich das sehr entlastend, in meiner Bio-Öko-Blase einzukaufen. Was ich tatsächlich erschreckend finde, ist, wie Lebensmittel sich verändert haben. Nicht nur von original zu stark verarbeitet, sondern von der Ernährung, also von den Nahrungsmitteln her.
9: Und das Lieblingsgericht meiner Mutter war, glaube ich, so Rumfort. Das heißt, alles, was rumsteht, muss vor.
7: So was wie weggeklärt.
8: Ist das cool.
9: Ja, also es war schon eine krasse Maschine. Und die, klar, Gartensalat, aber Garten heißt auch wieder viel Arbeit. Und meine Mutter, keine Zeit, wahrscheinlich, also ich kann es mir vorstellen, 4 Kinder oder 5 Kinder, dann irgendwann ist man ja auch nur noch, wenn man die alleine quasi, ja. Genau, deswegen, also es ist schon auch dann an der Stelle ein krasses Privileg, weil ich schätze das heutzutage auch sehr, diese Auseinandersetzung mit den Lebensmitteln und wo die herkommen. Aber das braucht einfach so eine gewisse Ressource und das ist Zeit und Geld, was im Prinzip aneinander hängt. Genau, und dass, wenn das nicht vorhanden ist, dann genau, muss es einfach funktionieren.
10: Und so, und ich habe das auch nicht gelernt von meiner Großmutter. Die hatte so eine kleine Küche, da passte sie gerade rein. Also wie man sowas auch bauen kann für eine Familie, das war immer schleierhaft. Ich habe mir das eigentlich selber beigebracht. Und dann hatte ich mit 17, 16, 15, hatte ich mal ein Jahr Kochhaushalt, Hauswirtschaft oder so, wo war das, aber ich habe das immer mir alles selber ausgedacht. Ich kann auch bis heute nicht, ich bin keine gute Bäckerin, also Backen ist nicht so meins, aber wenn ich nach einem Rezept kochen soll, das schmeckt nie so lecker, als wenn ich das mache. Also meine Rezepte kommen mir im Bett an morgens. Ja, das ist wirklich, da erscheint das bildlich und dann schmecke ich das auch, wie das schmecken soll. Und so wird das dann gemacht. Und das macht riesen Spaß.
11: Ich will nochmal zurück auf die Küche, weil ich, wie gesagt, ich bin ja am Land groß geworden. Ich würde sagen, die Küche war früher Lebensraum. Da war eine Couch drin, da war ein großer Tisch und da hat sich alles versammelt. Das heißt also, da wurde gekocht, geschwätzt und was weiß ich, Strümpfe gestopft, alles Mögliche, weil es da warm war. Da war der Herd drin.
12: Mhm. Das Wohnzimmer war kalt.
11: Das Wohnzimmer wurde nur bei Besuch angeheizt.
13: Ja, gute Stube, ne? Ja. Da wurde man nur betreten.
11: Genau.
13: Oder zu Weihnachten. Ja, zu Weihnachten.
10: Das kenne ich nicht.
13: Zu Osterfrühstück, ja.
12: Das ist so alles aus den 50er, 60er bis in die 70er Jahre hinein, war das, bis es anfing, andere Heizungsmöglichkeiten zu machen. Es musste ja immer der Kohleofen angeheizt werden. Und die Frauen haben ja mit Kohle geheizt. Bis dann der erste Gasofen kam. Und mit Gasflaschen wurde ja gearbeitet. Und dann hat sich das verändert, dass der Kohleofen in dem Wohnzimmer umgewandelt wurde in einen Ölofen. Und dann, wenn man Geld hatte, wurde es umgeändert in eine Heizung.
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14: Ich bin seit 2 Jahren an der Uni und arbeite in 2 Forschungsprojekten mit. Das eine heißt Bio-Klima-Gemüse und da geht es um Klimaanpassung in der Landwirtschaft, die einmal von der Produktions- und einmal auch von der KonsumentInnenperspektive. Dann gibt es auch sehr, sehr regelmäßig Austausch mit Praxisakteuren, mit denen wir zusammenarbeiten. Oder mit denen ich jetzt hier im SDG Plus Lab Formate mache. Das ist ganz spannend, wie sich da jetzt auch so der Kreis der Beteiligten immer weiter erweitert und mit wem man dann alles so zu tun hat. Also gerade bin ich viel in Kontakt mit so Stadtteilzentren, die halt viele Angebote für ältere Leute machen. Und weil ich halt so ein Erzählcafé anbiete, ist es ganz sinnvoll, mit denen zusammenzuarbeiten, einfach weil die sehr, sehr viel Erfahrung schon haben in dem, was sie machen und natürlich auch mit der Zielgruppe sehr gut vertraut sind. Und dass ich dann quasi mit meinem Thema Ernährung und Landwirtschaft einfach nur dazukommen muss in manchen Situationen. Und ansonsten habe ich ein ganz breites Netzwerk hier in Nordhessen in Bezug auf Biogemüse. Also da kenne ich jetzt alle möglichen Akteure durch meine Arbeit. Und auch was so regionale Wertschöpfung betrifft, da kennt man viele oder ist mit denen im Austausch. Ja, und dann ergeben sich immer wieder so Synergien. Also zum Beispiel bin ich hier auch in einem Verein tätig, dem Kompostensemble. Und dann gibt es natürlich immer wieder Schnittstellen mit dem SDG Plus Lab, einfach weil wir als Verein hier in der Region, insbesondere im ländlichen Raum, unterwegs sind und dort deren Interessen natürlich auch vorantreiben wollen. Und hier im SDG Plus Lab ist natürlich auch um die Weiterentwicklung der Region Kassel und Land geht. Und das ist dann immer auch schön, wenn man dann diese Perspektive nochmal mit einbringen kann, weil es natürlich hier schon öfters mal sehr zentriert dann auch auf das Stadtleben ist. Ne? Also mir ist das total wichtig, irgendwie viele Sachen dann auch festhalten zu können, wenn man sich mit anderen trifft und dass da eine gute Struktur vorherrscht. also Nordhessen ist, glaube ich, noch sehr, sehr unterschätzt. Das wird auch so, glaube ich, von dem Regionalmanagement gesagt, also dass es andere Regionen irgendwie besser verstanden haben, wie sie sich selbst promoten und dass da Kassel sehr, sehr unscheinbar ist. Aber dann kommt man hier hin und dann merkt man, dass es eigentlich sehr vielfältig und schön hier ist. Also vielfältig in Bezug auf so die politische und Kunstszene. Aber auch wenn man schaut, wer hier alles so wohnt. Also die Bevölkerung ist unglaublich vielfältig. Und das macht das Ganze dann halt auch einfach sehr, sehr spannend und nicht langweilig. Also Wandel spielt eine unglaublich große Rolle, weil ich glaube, ein sehr idealistisches Weltbild habe und ja, stetig irgendwie Dinge verändern möchte. Und das prägt mich in meinen verschiedenen Netzwerken, also beim Kompost-Ensemble an der Arbeit. Und jetzt hatte ich den Ernährungsrat noch nicht erwähnt, da bin ich auch ein bisschen zumindest aktiv, dass da schon ja so politische Ziele dahinter stehen, dass man in eine bestimmte Richtung gehen möchte und das dann ja auch vorantreiben will. Und deswegen spielt das, glaube ich, eine ganz, ganz große Rolle. Und ich habe so ein bisschen die Hoffnung, dass man mit so kleinen Schritten den Wandel aktiv vorantreiben kann. Also, dass das jeder selbst machen kann im täglichen Leben. Also, dass es gar nicht unbedingt immer so groß sein muss. Ja, sondern, dass jeder tagtäglich was machen kann. Natürlich sind es die großen Akteure, die Unternehmen und die Regierung, die viel verändern könnten. Aber wenn wir jetzt als BürgerInnen oder Mitarbeitende sagen, boah, nee, wir sind jetzt so resigniert von der Weltlage, wir machen jetzt gar nichts mehr, dann finde ich das auch nicht unbedingt vorteilhaft. Also es müssen schon alle an dem Wandel arbeiten, finde ich. Also ich arbeite halt in diesem Forschungsprojekt zum Ausbau des Biogemüsebaus hier in Nordhessen mit. Und es ist unglaublich schwierig, weil die ganzen Betriebe natürlich alle ihre eigenen Perspektiven haben. Die sind vielleicht jünger oder älter. Bei manchen sieht die wirtschaftliche Lage schwierig aus. Bei manchen gibt es zum Beispiel keine Hofnachfolge. Und dann jetzt dort als externe Person reinzukommen, als Forscherin und so Fragen zu stellen, wie man sich die Zukunft des Gemüsebaus vorstellt, und man dann da gar keine Antworten drauf bekommt, ist halt sehr, sehr herausfordernd. Und wenn man dann auf der anderen Seite die KonsumentInnenperspektive sieht, wo halt der Gemüseeinkauf oder generell der Lebensmitteleinkauf so, ja, so bequem wie möglich halt sein muss, also und da einfach sehr, sehr viele Anforderungen gestellt werden, wenn man da nicht wirklich viel auf Saisonalität achtet, es ist einfach sehr, sehr schwierig, diese beiden Perspektiven zueinander zu bekommen und da dann an diesem Ausbau aktiv weiterarbeiten zu können. Weil so klimawandelbedingt wäre es schon ganz gut vorstellbar, dass halt hier in Deutschland mehr Gemüse angebaut würde. Ich gehe immer sehr von der Ich-Perspektive aus. Also ja, so als Wissenschaftlerin finde ich ja auch, dass die Regierung unsere Vorschläge annehmen sollten. das finde ich sehr, sehr frustrierend, aktiv zu forschen und zu wissen, dass die Vorschläge, die man macht, wahrscheinlich gar nicht unbedingt wahrgenommen werden, obwohl sie ja sehr, sehr hilfreich sein könnten. Und ja, das macht mich ein bisschen traurig manchmal. Ja, also man könnte jetzt sehr, sehr viel nennen, aber ich würde es nochmal zusammenfassen. Ja, ich arbeite mit der Praxistheorie und da finde ich es sehr, sehr spannend. Also da guckt man sich so quasi die ganz alltäglichen Handlungsweisen von Menschen an, also wie sie zur Arbeit kommen, wie sie mit anderen interagieren. Also ganz, ganz banale alltägliche Konzepte. Und was ich sehr spannend finde, ist, dass wir sehr, sehr ungeduldig sind. Einfach weil unsere Gesellschaft so schnell zu sein scheint, sind wir nur super ungeduldig.
15: Meine Eltern hatten ein Geschäft in einem Einkaufsviertel in Hameln. Da gab es früher die Osterstraße und die Bäckerstraße und eine Verlängerung von der Osterstraße bis zur Weser runter war die Fischpfortenstraße. Da waren ganz unten früher mal Fischer und da hatten sie später eine Mehlmühle aufgebaut, eine große Augenmühle. Und wir hatten auf der Straße praktisch alles, was wir brauchten. Mein Vater hatte ein Lebensmittel- und Delikatessengeschäft. Es gab zwei Bäcker, es gab zwei Fleischer, es gab einen Maler, es gab einen Schuhmacher, es gab einen Schneider und es gab einen Zeitschriften- und Zigarettenladen auf der Ecke und einen Milchladen gab es um die Ecke. Das heißt, das ganze Viertel praktisch. Und auf der Bäckerstraße, das war auch nicht weit, das waren 250 Meter weiter, kam der nächste Bäcker und der nächste Milchladen. Das heißt, das war alles ziemlich kleinteilig. Das, was heute jeder bei sich im Kühlschrank hat oder im Keller, das hatte damals mein Vater im Keller. Beziehungsweise in dem Kühlschrank, wo noch Eisblöcke reingeschoben wurden, jeden Sommer. Da sind wir Kinder mit dem Bollerwagen Richtung Brauerei gefahren und haben aus der Brauerei 400-500 lange Eisblöcke gehüllt, aufgearmt. Die wurden dann verarbeitet, lagen im Keller, wurden immer in den Kühlschrank geschoben. Das heißt, es war eigentlich Nahversorgung. Und das hat erst geendet in den 60er Jahren, als Kaufhäuser wie Kepa oder Karstadt in Hannover die Leute abgezogen haben und mein Vater auch praktisch seinen Unterhalt mehr oder weniger verloren hat, weil die alte Generation ausgestorben war und die Jüngeren, die fuhren dann alle lieber irgendwo hin zum Einkaufen, da konnten sie was anderes sehen. So ist die Straße allmählich verarmt. Heute sind Souvenirsgeschäfte da drin oder umgebaut zum Wohnräumen oder sowas. Aber die Nahversorgung war eigentlich seit 1900 ungefähr bis 1960 war das alles auf den Straßen selber konzentriert.
16: Wie war das bei den anderen? Ja, wir waren so wie, sozusagen Selbstversorger. Und also ja auch im Krieg oder nach dem Krieg. Also wir bekamen ja keine Marken
17: für Bäume.
16: Die andere, also die gar keine Versorgung oder keinen Garten hatten, die haben ja dann Marken bekommen. Und ja, wir waren Selbstversorger und der Garten war das Wichtigste mit, außer Feld und Kühe und Schweine, aber der Garten war für das Gemüse. Und meine Mutter sagte immer, wenn wir uns nichts machen, dann haben wir nichts. Es wurde eingekocht, alles, was es gab, Zwetschgen für einen Kuchen, Äpfel für einen Kuchen,
17: Bohnen.
16: Möhre, Bohnen, 40 Gläser mindestens.
17: Also, ja.
16: Und
15: viel, wenn die aufgingen.
16: Ja, also es wurde
15: gestank im Keller, wenn die Dinger anfingen.
16: Also es wurde sorgfältig, ja, aber auch auf Verschiedenes geachtet, dass man Verschiedenes hatte oder es wurde Frühkohl angebaut, es wurde Spätkohl angebaut. Man hat mit der Nachbarschaft die Pflanzen getauscht. Bei dem einen, da war der Borre gut aufgegangen, bei dem anderen wieder nicht. Und dann wurde das hin und her und jeder hatte wirklich alles. Es war ein Miteinander.
15: Ja. Ich kenne das von der Verwandtschaft, weil wir alle ringsrum auch Verwandtschaft, auch Dörfern hatten, im Umkreis von 20 Kilometern. Die wurden im Herbst abgereist. Ja. Beim einen gab es Pflaumen, der andere hatte mehr Äpfel.
16: Ja.
15: Weil wir hatten ja den Laden, da hatten praktisch keinen Garten drumherum. Aber Sie haben dann von der Landwirtschaft, der Verwandtschaft haben wir mitgelebt.
16: Ja, ich habe die ersten 20 Jahre, also davon 14 Jahre auf dem Dorf gewohnt. Und da waren zwei Lebensmittelgeschäfte. Das eine war auch ganz nah. Mein Bruder kriegte Samstag Taschengeld. Dann ging er durch seine Türchen und hat das sofort ausgegeben. Und dann, ja, die Leute hatten im Garten was. Und ich erinnere mich, ein Garten, der von der Gastwirtschaft ist, das, da haben nachts die Waschbären gehaust, war der ganze Garten verwüstet. Und ich kannte es auch noch, wo geschlachtet wurde, ne, in der Nachbarschaft. Bei uns war das nur zweimal so. Aber da wurde geschlachtet, das ist Wurstbrühe und Gehacktes. Und ich habe genau den Metzger immer vor mir, ob der Gel in den Haar hat, der hat immer ganz akkurat. Dann Schürze und dann wurde geschlachtet. Das war Festtag.
13: Die kamen dann ins Haus.
16: Die kamen ins Haus.
15: Ja, im Haus bis in die 80er Jahre.
16: Der Fleischbeschauer.
13: Ja, der kam auch.
15: Ja. Nachbar von uns in dem Haus, der hat noch 80er Jahre geschlachtet.
16: Ja. Ich komme auch vom Dorf.
13: Ja.
16: Mein Sieben hat Brote gebacken und der Sauerteig ist im Dorf rumgereicht. Man ging von einem zum anderen. Das war bei uns immer ein großes Event, wenn meine Mutter Brot gebacken hat. Und das Brot dauert so 3-4 Wochen. Wir waren immer 7 Leute am Tisch. Und zum Schluss wollten wir gar kein Brot mehr essen, weil es so hart und trocken war.
13: Das wurde aber dann
16: wir hatten Backhaus.
13: Nur für Sie oder auch
16: nur für uns?
13: Ja.
16: Und meine Mutter hat dann so große Blechkuchen mit Obst und Streusel. Und ich weiß, wir als Kinder, wir mussten dann den Hof fegen. Und wenn um 3 Uhr die Glocken läuteten zum Sonntag, dann ging es an den Kuchen.
13: Und
16: die Ränder haben wir stehen gelassen. Wir haben dann immer als Kinder immer mit noch
13: das war bestimmt Hefekuchen.
15: Wir haben freitags den Teig gerührt. Sonnabends wurde mit der Oma die Bleche ausgerollt, beziehungsweise Teig und dann Arm geklemmt, 2 Backbleche genommen und zum Bäcker gegangen, 50 Meter weiter. In einer Backschnur wurde der Teig ausgerollt, das Obst hatten wir auch dabei, es wurde dann alles draufgelegt. Wir Kinder durften Buchstaben machen aus Teichwürmern, haben dann unsere Monogramms da draufgelegt, was uns gehörte. Und dann wurde bis nachmittags gewartet, nachmittags wurde abgeholt. Konnte man so einen Kaffee trinken, hatte man ein bisschen vielleicht
16: uns zu Hause.
13: Wo war das denn bei
16: Malch gefangen?
18: Ja, ich bin ja ein bisschen jüngere Generation, 60er Jahre. Also diese Zeiten habe ich nicht mehr erlebt. Aber ich kann mich noch an so Tante-Emma-Leben erinnern, wo man keine Selbstbedienung hatte. Ne? Wenn man einkaufen mit seiner Mutter hingegangen ist und dann musste man sagen, was man haben wollte. Und der hat dann das dann alles dann auf den Tresen gestellt und dann abgerechnet. Das kenne ich. Aber die Sachen, wo man mit einem eigenen Teig zur Bäckerei gehen musste und zu backen, was doch.
16: Aber es kam immer drauf an, ob im Ort der Bäcker so groß war, was er eben Platz hatte in der Backstube, dass man da noch hin konnte.
18: Das
16: ging ja auch nicht überall. Ja,
18: das zu Hause hatten. Das war der. Oder was
16: machen wir unten? Nicht. Ich meine, wenn man zum Bäcker das Blech hinbringen konnte, das geht ja auch überall. Der muss ja auch die Räumlichkeit dafür haben, dass man damit hin.
13: Und es war die Frage war, warum die Menschen das da hingebracht haben? Hatten die zu Hause keinen Backofen?
16: In zur damaligen Zeit wurde ja noch viel mit Holz und Kohle gefeuert.
13: Ja.
16: Und dann Kuchen rein, das war bequemer beim Bäcker.
13: Ja. Immer die haben Brot gebacken, die Bäcker, und dann war der Ofen ja noch heiß.
16: Ja.
13: Und da kamen
16: waren
13: das ja auch viel größere Bleche.
15: Ja, ich sie wollten eine Konfirmation mit Kuchen versorgen und hätten in ihrem eigenen Backofen mit dem.
13: Ich habe den Rest von dir nicht mitgekriegt. Was? Ja, die großen Bleche bekamen ja nicht in diese kleinen Herde, die man zu Hause hat. Waren ja auch so kleine, wie man sie hat. Waren ja nicht größer und die waren ja doppelt. Sie waren ja richtig das große Bleche, die man.
16: Ja, ich kenne die Zeit noch, wo es noch kein Herd gab. Das war da eine sehr große Erleichterung, ein Eheherd. Ich kann Feuer anmachen.
13: Bin vorgestern im Teegut gewesen und bin jetzt mal zu dieser Fleisch- und Wursttee gegangen. Also das
19: Das ist enorm. Viel zu groß für Winzenau.
20: Ja. Ne?
19: Auch früher bei diesem kleinen Lebensmittelhändler, ich weiß, es gab Schinkenwurst, die hatte der auch von dort, und eine andere Wurst. Mehr gab es gar nicht. Wir haben auch gar nicht nach mehr verlangt. Die war so gut, die Wurst. Heute dieser Angebot hier am
15: Tee. Ich kenne natürlich das reichhaltige Angebot. Meinem Gdenning der Pipsladen, der hatte Salami, ausländische Wurst. Es gab Lachs, Aale aus der Weser, was alles an Fisch verkaufte. Hummer zu Weihnachten, Hasen zu Weihnachten, die kamen aus Polen. Die habe ich als Kind angezogen. Jedes Jahr 50, 60 Stück. Die Felle verkauft, Stück eine Mark 20. Davon ist eine elektrische Eisenbahn geworden. Die wurden dann aufgeteilt. Meine Mutter hat die dann fertig gemacht zum Braten, an die Kundschaft verkauft. Das war ein Familienbetrieb. Drei Söhne, wir haben alle mitgearbeitet in dem Laden.
20: Anders ging es damals schon.
15: Heiligabend wurden die Waren auf dem Geschäftsrad ausgefahren, wurden einen großen Korb vorne drin. Ob Schnee oder Eis, war egal, es musste raus. Das war ein Familienbetrieb in dem Sinne. Ne? Diese Nahversorgung lief damals, wie gesagt, über einzelne Betriebe, die mit drei, vier Leuten. Jeder hatte höchstens einen Lehrling und eine Verkäuferin von den Läden.
20: Der Rest
15: war alles Familie.
20: Ja. Und die Auswahl an sich, weil jetzt ist ja auch am Gemüse oder am Obst. Ich kann mich erinnern, als ich meine allererste Kiwi gesehen habe, es war in so einem Früchtehof, und ich habe gedacht, was ist das denn? Das ist so komisch, dass wir hier essen. Das ist irgendwie ekelig. Aber wie war denn das? Die Jüngste waren die.
19: Wir erinnern uns vielleicht mal an die ersten Orangen, die wir gesehen haben. Ne?
15: Ja.
19: Gleich
15: ja.
19: Nach dem Krieg.
20: Ja.
19: Oder Weihnacht 46.
20: Die erste Orange gesehen.
19: Ja, oder Schokolade. Weiß. Also. Bei mir war es ein bisschen einfacher. Bin einmal hier auf dem Dorf groß aufgewachsen und.
20: Weiß nicht, ob dann
19: noch dran ist. Kennen wir ja. Und meine Großeltern, mein Großvater hatte ein Gemüse, eine kleine Gärtnerei in Rossbach. Und nach dem Krieg dann natürlich Gemüseanbau, weil das verwendet war aus dem Verkauf, weil alles andere wurden ja noch nicht gekauft. Und später ging das eben in Blumengeschäft über. Ne? Aber vorwiegend Obst, Gemüse, vor allem nur damals bekam man den Salat, also auch vor. Vor dem Ersten Weltkrieg, Zweiten Weltkrieg, kam Spargel aus Braunschweig nach Gitzenhausen und erstaunlich schnell. Du hast heute angerufen und dann war der übermorgen in Gitzenhausen. Oder Salat von Erfurt, ganz genau, heute angerufen, dann war der nächsten Tag da. Ne? Also ohne Internet und alles war die Ware, die Bahn war unglaublich schnell da.
20: Alles mit der Bahn.
19: Hat das alles schnell transportiert.
20: Könnte ruhig,
19: das ist so heute ruhig wieder gar nicht mehr machbar.
20: Das heißt heute
15: Bahn und Fuhrwerk. Dann gab es zwei oder drei
19: Fuhrunternehmer. Der erst kommt auf den Markt und das sagst du von Lienburg zumindest. Ich weiß, wo das ist dort die Richtung.
20: In gewisser Hinsicht ist es leichter geworden.
19: Nein. Natürlich waren die Angebote, so war natürlich begrenzt.
20: Ja, oder Mastbacken.
15: Dass das heute kein Mensch mehr kauft.
19: Mein Vater hat nicht weiß, wie geschafft, wie Brokkoli aufkam. Meine Mutter hat eine gesagt, was ist das denn, Brokkoli? Nee,
15: hat sie gesagt, das kommt bei uns. Aber das war immer ein Eintopf mit drin.
20: Und wie gerne esse ich heute Brokkoli? Diese Entwicklung, das ist doch sensationell. Ne?
21: Genau, da kommt nämlich die nächste Frage. Und zwar, gab es irgendwelche Gerichte, die ganz besonders in Erinnerung geblieben sind, oder die jetzt vielleicht gar nicht mehr so kocht oder vielleicht gerade doch?
15: Wegen der Ekelhaftigkeit.
18: Kartoffeln mit Weckelwerk haben wir damals.
20: Was? Kartoffeln mit
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Der Juni 2026 ist da. Alte und neue Musik wieder bei mir heute, hier und jetzt und gleich. Es gibt viel zu tun. Für mich natürlich. Ihr hört einfach nur zu. Und wie immer an dieser Stelle, passt auf, wird gut.

Ja. Herzlich willkommen in der Show Toms Rock'n'Pop Specials. Und es ist die laufende Nummer 177. Ja, die Wetterlage in Deutschland ist auf einem guten Niveau. Ja, gestern hat es vielerorts zwar ganz schön gestretched und getretscht und waren auch so ein paar Eiskügelchen dabei. Aber prinzipiell, finde ich, ist das Wetter noch okay. Ja, ich muss jetzt aufpassen bei diesem hohen Niveau des Wetters, dass ich das nicht herunterziehe mit meiner Musikauswahl. Ich habe jetzt einfach mal gestartet mit den Plain White Tees. Wer weiß, ich habe mir so gedacht, wer weiß, ob der noch jemand kennt, eine amerikanische Band, die mit ihrem Song, den werdet ihr kennen, Hey There Delilah, einen Mega-Hit hatten. Ich wählte sie allerdings mit einem anderen Song, Our Time Now, unsere Zeit ist jetzt, jawohl. Die Band ist weiterhin aktiv, kann jedoch keine Platzierung mehr vorweisen. Es ist so eine tragische One-Hit-Wonder-Truppe. Ne? Ähnlich ging es auch den nächsten, den Australiern, Midnight Oil. Sie werden im Radio in der Regel nur mit einem Titel gespielt und der heißt Beds Are Burning. Bei mir natürlich nicht, in der Heimat und auch in Neuseeland sind Midnight Oil immer noch hoch in den Charts. Die Band hatte sich auch schon mal 15 Jahre getrennt, aber seit 2017 sind sie wieder dabei. Und hier eine Nummer, die ihr vielleicht nicht so kennt oder vielleicht auch gar nicht kennt. King of the Mountain, hier ist Midnight Oil.

war Midnight Oil aus Australien. Ja, eben nicht Bats Are Burning. Wir haben da mal was anderes herausgezogen. So, die nächsten sind Rock aus Germany, The New Roses. Die müssen noch mal ein bisschen durchstarten, denn das letzte aktuelle Album aus 2024 hielt sich nur eine Woche lang in den Charts. Ja, was mir allerdings gut gefallen hat bei The New Roses ist, bei ihrer letzten Promotour zu diesem Album, Attracted to Danger, nahmen sie die finnische Band Moonshot mit auf Tour. Die habe ich bereits bei Toms Rock and Pop Special schon mal vorgestellt, angepriesen. Aber jetzt sind wir bei den New Roses und Every Wild Heart. Bitte sehr.

die Germans the new roses, die neuen Rosen. Ja, wir kommen zu einem, auch einen jungen Typen. Das ist Ron Gallo, amerikanischer Singer-Songwriter. Ist noch, ja, ein junges Kerlchen, darf man noch sagen, obwohl er schon 33 ist. Ich habe ihn hier auch schon mal vorgestellt. So richtig gezündet hat es bei ihm noch nicht. Obwohl er bei den Veröffentlichungen alles bedient, was man heutzutage als moderner Musiker bedienen muss. Ne? Alle Plattformen, alles, was man irgendwie videotechnisch, hörtechnisch machen kann, macht er. Also, ich spiele es heute nochmal für euch, für alle. Und hört nochmal gut rein, denn ich finde, es ist wirklich gute Mucke. Ron Gallo mit dem Titel Young Lady, You're Scaring Me. Okay.

0: Oh! Mr. Ron Gallo mit einer kaputten Gitarre oder einem kaputten Sound. Was weiß ich, was da zum Schluss noch war. So, jetzt die nächste Band kommt aus England. Sie heißt Enter Shikari. Sie selbst nennen ihren Stil Trance-Score. Ja, nein, das erkläre ich euch nicht. Nein, das dauert viel zu lange, das hier runter zu rattern. Sie sind damit unterwegs seit dem Jahre 2007 und auch sehr erfolgreich. Ihr könnt mir ja gerne mal schreiben, wie ihr diese Musik so einordnet, ob euch das gefällt, ob das doof ist oder ne, wie auch immer. Bei Facebook gibt es die Seite Tom's Rock and Pop Specials oder ihr schreibt eine Mail ans Freie Radio Kassel. Kiss for the Whole World, so heißt ihr Album von Enter Shikari aus dem Jahre 2023. Und der Song, der jetzt folgt, heißt genauso. A Kiss for the Whole World, hier ist Enter Shikari.
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Ah ja, das klingt so langsam aus. Das ist Kiss for the Whole World mit der Band Enter Shikari aus England. So, jetzt haben wir nochmal deutsche Musik. Und zwar aus, aus Mannheim. Ja, aus Mannheim. Was habe ich denn hier stehen? Ach ja, ich habe das völlig falsch. Ich bin schon beim nächsten gesprungen. Nein, hier, wir sprungen jetzt zu einer deutschen Band, die sich gegründet hat und gefunden hat in der Pop-Akademie in Mannheim. So, The Intersphere, so heißen sie. Sie machen auch sehr interessante Musik. Ja, die Schublade heißt dann wieder Progressive Rock im weitesten Sinne. Ich lasse euch ja immer gerne damit alleine. Ich habe sie zuletzt gespielt im Jahre 2023, denn dort kam ihr letztes und noch aktuelles Album Wanderer heraus. Sie sind viel am Touren und vielleicht kommt ja mal wieder was Neues, das wäre schön. Hier nochmal der Titelsong des immer noch aktuellen Albums The Intersphere mit dem Song Wanderer, bitte sehr.

Ja, das war die Intersphere mit dem Titel Wanderer. Und ihr seid beim Freien Radio Kassel bei der Sendung Toms Rock'n'Pop Specials. Der Mann hustet ein wenig. Wieso denn eigentlich? Ich rauche ja gar nicht mehr. Nun, so, jetzt komme ich zum nächsten Künstler, der ist auch deutsch. Und deswegen war ich eben etwas durcheinander gekommen mit The Intersphere. Die haben sich ja an der Pop-Akademie in Mannheim gefunden. Und der nächste ist auch ein Deutscher und der kommt aus Mannheim. Da war ich einfach hier schon wieder meiner Zeit voraus. Es ist Alex Auer. Der spielt in nahezu überall, aber er hat auch seine eigenen Projekte. Fragt man ihn nach seinen musikalischen Vorlieben, dann ist er sehr breit gefächert und am Ende sagt er sogar, aber finde ich klasse, beziehungsweise früher fand er sie kitschig, aber jetzt schaut er voller Ehrfurcht auf die Kompositionen der vier Musiker und Musikerinnen. Oh, habe ich das schön gesagt? Ich hoffe. Heute spiele ich aber Alex Auer mit seinen Detroit Blackbirds. Das ist nämlich auch eine starke Nummer. Haltet euch fest, die heißt Private Jailbreak.

Yeah, wunderbare Nummer. Alex Sauer and the Detroit Blackbirds waren das. So, und am letzten Montag war ja Pfingstmontag. Da habe ich wieder mal mein Scrat-T-Shirt angezogen. Ne? Scrat, hier dieser kleines Eichhörnchen da, die da bei Ice Age rumlaufen. Es war eben ein super Wetter. Also warum nicht mal wieder an den Film Ice Age denken? Ne? Wir kennen ja alle die Hauptfiguren, ne? Manfred das Mammut, Diego der Säbelzahntiger und Sid das Faultier. Und als sie unterwegs sind, oder unterwegs waren, um das Menschenkind zurück zu ihrer Herde zu bringen, spielte man dieses Lied hier.

Well, yes, das war der Titel Send Me On My Way. Und die Band hieß, oder ja, hieß, doch, muss man sagen, Rusted Root, denn leider gibt es sie nicht mehr. Sie haben sich 2015 aufgelöst. Aufgelöst haben sich auch die Band Raymond im Jahre 2010 bereits. Das ist eine deutsche Band mit einem irischen Sänger, das ist der Ray Garvey. Den kennt man ja, ne? Der ist ja auch überall mal aufgetreten und hat ja auch danach eine Solo-Karriere gestartet, die auch bis heute erfolgreich läuft. Ja, und das letzte Album von der Band Raymond, das kam im Jahre 2008. Und es war ihr erfolgreichstes überhaupt. Also, da passt das Sprichwort, aufhören, wenn es am schönsten ist. Raymond mit dem Titel See Inside.

Ah, das sind diese Schlüsse, die ich irgendwie doof finde. Da weiß man nie, wann Schluss ist. Es rauscht noch ein wenig. Es war die Gruppe Raymond. Ja, und jetzt ist es vorbei. Der Song heißt See Inside. Und der nächste, ja, das ist eigentlich so ein Protestding. Das möchte ich einfach heute mal als Protest spielen. Es ist von den Foo Fighters. Es heißt Under You. Und es ist aus dem Jahre 2023. Das war gerade das Album, nachdem ihr Drummer verstorben ist. Und viele Radiostationen spielten die üblichen Singles oder auch die Singles, die da halt damals rausgekommen sind. Und ich hörte mir das Album quer und fand das Stück Under You sehr gut und schön und wählte es für meine Sendung. Und mittlerweile höre ich es ständig im kommerziellen Radio. Also ich will nur an dieser Stelle mal sagen, ich bin ja eigentlich recht bescheiden, aber das Ding habe ich da rausgesucht. Under You jetzt. Von mir, von Tom Griegert, bei Tom's Rock and Pop Specials mit The Foo Fighters.

Ja, well done, the Foo Fighters mit Under You. Und jetzt habe ich mal wieder Joe Cocker im Programm. Er ist in Sheffield geboren und ist auch ein Ritterordensträger. Verstorben ist er in Colorado und zwar schon, ja, das ist wirklich schon wieder fast 12 Jahre her, also 2014. Die ersten 10 Jahre seiner Karriere kannte man Cocker fast eigentlich nur aus den USA. Und viele dachten, er wäre ein Amerikaner. Nee, ist aber nicht. In den 80ern feierte er dann seine größten Plattenverkäufe hier bei uns in Europa. 2 Jahre vor seinem Tod kam das letzte Album von Cocker heraus. Es erhielt 5-fach Gold in Germany. Ein Song daraus heißt I Come in Peace. Hier ist der gute alte Joe Cocker.

Joe Cocker hier bei mir bei Tom's Rock'n'Pop Specials. Und wir haben jetzt noch ein bisschen Crunch-Mucke von der West Coast America. Alice in Chains aus Seattle. Und ja, da begebe ich mich mal wieder ein bisschen auf Glatteis, weil die Band streng genommen eigentlich nicht nur Crunch macht. Da ist noch was anderes drin. Da ist noch laut den Kritikern Heavy Metal, Punk und Progressive Rock drin. Sucht euch etwas aus. Ich find's einfach klasse, was die machen. Allerdings appelliere ich auch an dieser Stelle. Seit 2018 nichts Neues von Alice in Chains. Also gehen wir zurück, back in time, mit dem Song Man in the Box. Hier ist Alice in Chains.

Ja, das war die erste Stunde Toms Rock'n'Pop Specials am heutigen 1. Juni 2026. Und in der zweiten Stunde von 19 Uhr bis 20 Uhr viele, viele neue Sachen und ein runder Geburtstag. Ihr habt es bestimmt in der Presse gehört, gelesen, wie auch immer. Der Udo kommt dann auch nochmal, den werden wir auch mal kurz skizzieren. Das müssen wir schon tun. Also, bleibt bitte dran, vieles Neues ab 19 Uhr. Und jetzt noch ein paar Takte. Good Charlotte mit dem Stück Girls and Boys. Ja, es kommt.

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Hallo. Neue Sachen, ich nachholen muss. 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Und ein Urgestein des Rocks feiert seinen 80. Da machen wir alle mit. Passt auf, wird gut.

Doch, schon Schluss. Welcome back zur zweiten Runde bei Tom's Rock'n'Pop Specials. Ich habe es eben schon gesagt, Nummer 177. Fleißige Hörer meiner Show wissen, dass ich ein paar Sachen aus der letzten Sendung nachholen wollte. Der Opener eben war einer davon. Und zwar Bowling for Soup, so heißt die Band. Letztes Mal hatte ich sie angekündigt mit einem neuen Titel, hatte aber nur eine alte Nummer dabei. Ja, deswegen heute frische Ware vom Dealer gekauft hier und aufgelegt. Holding on to that hate, so heißt die Nummer, aus dem September 25 allerdings schon. So, die erste Kuh wäre damit vom Eis. Wir kommen wieder mal, heute ist sehr deutschlastig, habe ich so gedacht. Hier kommen nämlich nochmal Rock aus Germany und zwar aus Gießen, Mittelhessen. Daher kommen April Art, habe ich auch hier schon mal gespielt, schon öfters. Obwohl sie im Jahre 2014 sich gegründet haben, sind sie noch frisch am Start, gerade in der Geschichte Musikveröffentlichung. 2024 kam das Album Nummer 3, das es bis auf Platz 26 in Deutschland schaffte. Jo, da ist noch Luft drin nach oben, ist ja klar. Dieses Jahr zunächst eine sogenannte Standalone-Single. Ja, das ist dann vielleicht für die das sich im Musikgeschäft nicht so auskennen, das ist auch wieder eine neue Art. Man bringt einfach eine einzelne Single heraus, ohne dass da gleich ein ganzes Album dahinter steht. Kann man eben auch mal bringen und das hat April Art jetzt gemacht. Und da muss ich jetzt aufpassen im letzten halben Jahr vom Jahr 2026, ob da nicht doch nochmal ein Album folgt. Also hier erstmal die Standalone-Single von April Art, Panic Stations.

April Art aus Gießen, Panic Stations. Stations, genau. Aus Maryland, die nächste Band, das ist All Time Low. Die haben eine neue Single und ich dachte schon, Mensch, haben die schon wieder ein neues Album? Denn sie brachten 2023 eins raus, 2024 und auch 2025. Aber nein, es steht kein neues Album dahinter. Es ist eine weitere Single-Auskopplung aus dem letztjährigen Album Everyone's Talking. All Time Low ist sehr erfolgreich gewesen. Ja, man muss es leider so sagen. Aber irgendwie nach der Pandemie ruckt es nicht mehr so richtig bei ihnen. Ich hoffe, ich verärgere hier keinen Fan. Das Album, von dem ich sprach, also das letzte, schaffte bloß Platz 192 in den USA. Also so weit unten waren sie noch nie mit einem neuen Album. Aufgrund dessen habe ich die neue Single einfach nochmal mit ins Programm genommen, denn ich bin der Meinung, die Musik ist nicht schlechter geworden. Falling for Strangers, so heißt der Song. Die Band heißt All Time Low.

Well done, all time low, war das. Und jetzt kommen wir zu Leuten, ja, wo ich immer gar nicht mehr weiß, was ich da sagen soll. Ich sag mal so, 1962 gegründet, The Rolling Stones. Die Gründungsköpfe Mick Jagger und Keith Richards, beide über 80 Jahre alt, wollen es noch einmal wissen, das 25. Studio.

Album wird kommen. Foreign Tongues heißt es. Am 10. Juli 2026 soll es auf den Ladentisch kommen bzw. zum Download bereitstehen. 2023 dachte man schon, dass dieses Album von 2023, das ist das letzte. Hackney Diamonds, ja, aber unser Bundeskanzler wäre stolz auf die Arbeitsmoral dieser alten Herren. In London wurde wieder aufgenommen und alle Mitglieder äußerten sich positiv über die Sessions, über die Aufnahmesessions. Natürlich auch wieder dabei alte Weggefährten, unter anderem Kollege Paul McCartney, der ja gerade letzte Woche sein neues Album rausgebracht hat, der ja auch schon 84 wird jetzt im Juni. Also die sind einfach kreativ, die Jungs, bis ins sehr, sehr hohe Alter. Ich denke jetzt schon mit Trauer an den Tag, wenn einer von denen nicht mehr da ist. Die erste Single der Rolling Stones darf ich euch nicht verwehren vom kommenden Album Foreign Tongues. Und das Stück heißt In the Stars. Wir hören rein. Hier sind The Rolling Stones.

Ja, The Rolling Stones war das neue Song in the Stars von dem kommenden neuen Album. Ja, es ist der Irrsinn, der Wahnsinn, was die Jungs noch machen und drauf haben. So, jetzt kommen wir zu... Nein, ich bin schon wieder einen Song zu weit gesprungen. Nein, ich wollte... ich habe einen Song mitgebracht vom diesjährigen ESC. Ja, ich fand ihn, den ganzen ESC, super langweilig wieder. Auch die etwas rockigeren Sachen. Man hat da auch versucht, eine Metalcore-Band auftreten zu lassen und so weiter. Ja, war jetzt nicht so prickelnd. Unser eigener Beitrag wieder ganz hinten. Nun, alle Erklärungen hierzu, die kann man auch aus den vergangenen Jahren wiederholen. Ne? Macht man einfach so Copy and Paste und dann passt das schon. Aber ich bleibe bei meiner Einsicht, die ich schon viele Jahre auch hier über den Sender mal gesagt habe, dass alle, für alle Teilnehmer, egal aus welchem Land, im Vorfeld gilt, Werbung, Werbung, Werbung zu machen. Das ist natürlich auch alles teuer, da muss natürlich auch Geld für da sein. Das ist gut gelungen, finde ich, beim norwegischen Beitrag, den habe ich mitgebracht. Der Sänger heißt Jonas Love, oder Love, ja, mit L-O, Victor geschrieben, Love, Jonas Love. Er hat seit 2014 an einigen Auditions teilgenommen, hat 2023 eine EP veröffentlicht und gewann den norwegischen Vorentscheid. Seit 2020 hat er 15 Singles auf den Markt geschossen. Ja, er ist jung und unverbraucht, hat einen witzigen kleinen Popsong mitgenommen für den ESC, an den Start gelegt und immerhin Platz 14 damit belegt. Ich fand ihn ganz nett, er ist jetzt umschmeißend, aber er passt in diese Popnummer hier hinein. Er heißt Ja, Ja, Ja. Hier ist Jonas Love.

0: Jonas Lauf aus Norwegen, ESC-Teilnehmer 2026 mit dem Stück Ja, Ja, Ja. Also nicht deutsch geschrieben mit J, sondern mit Y. Sowas wie Yeah, Yeah, Yeah, ne? Wie die Beatles damals. So, jetzt kommen wir zur Band The Black Keys. Die haben mich überholt. Ja, auch mal ganz witzig. Ich hatte noch nichts von ihrem Album aus dem Jahre 2025 gespielt. Habe mich da reingehört und auch einen Titel ausgewählt für die heutige Sendung. Und jetzt kam am 1. Mai ihr neues Album für das Jahr 2026 heraus. Tja, da bin ich halt zu langsam gewesen. The Black Keys sind ein amerikanisches Blues-Rock-Duo und speziell in den letzten 5 Jahren waren sie unheimlich produktiv, ständig neue Alben und Nebenprojekte. Doch wenn ich das klassische kommerzielle Radio einschalte, höre ich kaum bis gar nichts von ihren Songs aus der letzten Zeit. Und außer natürlich hier im freien Radio Kassel. So muss ich mal wieder angeben. So, jetzt also erstmal eine Nummer aus dem Album vom 2025. The Black Keys, die mich da ein bisschen überrascht haben, weil sie ein bisschen sanftere Klänge angespielt haben. So heißt auch das Album, so heißt der Titel No Rain, No Flowers. Here's in The Black Keys.
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Freies Radio Kassel hier. Ihr hört noch eine halbe Stunde die Sendung Toms Rock'n'Pop Specials. Und wir feiern einen runden Geburtstag, oder er ist schon gefeiert worden. Wir feiern noch ein bisschen hinterher. Udo Lindenberg ist 80 geworden. Viele Menschen sind zwiegespalten, was seine Person betrifft. Und mir geht das jedenfalls so. Deswegen habe ich die Moderation so angelegt. Auf der einen Seite hat er was Geniales. Auf der anderen Seite denkt man, was für ein Gequatsche. Aber er war und ist ein kreativer Mensch, der Menschen mag und sich immer wieder der Zeit angepasst hat, beziehungsweise mit ihr gegangen ist. Alkohol war auch ein fieser Begleiter von ihm in den 90er Jahren, sodass sogar sein bester Freund und Musikerkollege, der Steffi Stephan, aus Mitleid gesagt hat, nee, das kann ich mir nicht mehr angucken, ich kann das nicht mehr sehen. Der ist einfach mal 5, 6, 7 Jahre ausgestiegen, bis Udo dann wieder in die Spur kam, wie man so schön sagt. Und er hat es dann auch wieder hingekriegt, sodass er nicht von dem Alkohol da abhängig war. Mit 62 Jahren, das ist auch eine große Überraschung für ihn, schaffte er zum allerersten Mal Platz 1 in der bunten Republik Deutschland, wie er so schön sagt. Und hinter dem Genuschel steckt ein feiner Kerl, der Udo, Urvater des deutschsprachigen Rock in Westdeutschland, muss man sagen. Ostdeutschland verhält sich etwas anders. Da kommen wir vielleicht ein anderes Mal zu. Von mir nun eine Nummer vom Udo, die viel zu selten gespielt wird. Es ist eigentlich eine B-Seite seiner ersten Single, die sich aber doch dann als geheimer Hit herauskristallisiert hat. Zum 80. von Udo Lindenberg. Alte Nummer, die da heißt Hoch im Norden. Bitte sehr.

Ja, würde ich auch gerne mal auf so einer Nordseedüne sitzen, aber es kann ruhig ein bisschen die Sonne scheinen. Da habe ich nichts dagegen. Udo Jürgens sei schon, Udo Lindenberg. Um Gottes Willen, Udo Jürgens ist ja leider nicht mehr bei uns. Nein, es war der Udo Lindenberg. Wir bleiben deutsch, die Toten Hosen wollen tatsächlich aufhören. Wie wir wissen, muss das natürlich im Musikgeschäft nicht das Ende sein. Wir kennen das ja von vielen, vielen anderen Truppen. Aber die Hosen haben verkündet, dass das im Mai erschienene Album, also jetzt gerade erschienen, Trink aus, wir müssen gehen, so heißt es, das letzte ist. Dann gibt es eine ausgiebige Live-Tournee, die sich bis in den Sommer 2027 erstrecken soll. Und dann geht es in Rente. Und das wird unserem Bundeskanzler nicht gefallen. Ne? Da müssen die Engländer hier, der Mick Jagger und der Keith Richards, die machen das richtig. Aber hier unsere Deutschen, wie unser Bundeskanzler sagt, einfach viel zu faul. Nein, also Campino hat die Entscheidung wohl ganz alleine getroffen, so heißt es. Und es sieht so aus, dass die Bandmitglieder damit ein bisschen zu knabbern haben und das nicht so toll fanden. Das ist jetzt meine persönliche Interpretation. Und weiterhin interpretiere ich oder sage ich oder orakele ich, dass das alles noch nicht genügend ausdiskutiert worden ist. Und wenn man den Titel der aktuellen Single schon allein liest, dann kann man natürlich auch wieder 5000 Sachen reininterpretieren. Die Show muss weitergehen, so heißt sie nämlich. Und hier sind die Toten Hosen.

Jawohl, die Show muss weitergehen. Das waren die Toten Hosen und die Show geht bei mir auch noch weiter, so circa 20 Minuten. Und wir gehen zu den nächsten Leuten, die habe ich auch schon angekündigt in der letzten Show. Neues Album von The All American Rejects. Es heißt Sandbox. Ja, und die hatten eine Albumpause von 14 Jahren. Ja, warum? Ja, die Band fühlte sich wohl stark gegängelt von der Plattenfirma und die wollten da aus diesem Vertrag raus. Ich will euch jetzt nicht mit Details hier belasten. Also sind da irgendwie rausgekommen. Klar, sie haben natürlich weiterhin Musik gemacht, sie haben sich Solo-Projekten gewidmet, bis hin zur Schauspielerei. Der eine Kollege ist ja auch Schauspieler geworden oder hat geschauspielert. Und jetzt präsentieren sie völlig entspannt und in Eigenregie ihr neues Album. Die Kritik ist voll des Lobes. Nebenbei gesagt, gab es zwischendurch noch ein paar Standalone-Singles. Da haben wir wieder das Wort, wie von vorhin. Aber jetzt spiele ich euch was von dem neuen Album Sandbox, The All American Rejects mit dem Titel Get This. Hier sind sie.

Ja, das waren sie, die All-American Rejects, mit einer neuen Nummer, mit einer wirklich neuen Nummer. Get this! Okay, und noch einen Nachholer habe ich aus der letzten Sendung, und das ist die Band Muse. Die Briten haben es nicht mehr geschafft mit ihrem neuen... Quatsch! Was erzähle ich da? Ich habe es nicht geschafft, die Briten vorzustellen mit ihrem neuen Album beim letzten Mal. Am 26. Juni kommt die Scheibe und sie heißt The Wow Signal. Die Platte ist ein Konzeptalbum mit interstellaren Themen, inspiriert vom berühmten gleichnamigen Weltraum-Radiosignal von 1977. Ja, bis heute denkt man, dass dieses Signal, was damals empfangen wurde, außerirdisch ist. War. Mit diesem Album will Muse wieder zurück an die Weltspitze, von der sie eigentlich noch nie weggekommen sind. Sie sind eigentlich immer vorne mit dabei und eigentlich von Anfang an ihrer Karriere. Eine Single vom neuen Album habe ich natürlich wie immer für euch hier am Start. Endlich jetzt dabei, das letzte Mal nicht. Be With You, hier sind die Briten, Muse.

Gewohnt gut, Muse war das aus Great Britain mit dem Stück Be With You. Und wir bleiben in Great Britain. Wir machen jetzt ein Punk-Duo. The Meths heißen die. Das ist Lily Hopkins an der Gitarre und Gesang und Lewis Copsey an den Drums. Ja, ein Duo mit sehr viel Power. Und da habe ich so reingehört und da habe ich gedacht, die lassen schon einige Bands mit 3 oder 4 Musikern mitunter ziemlich alt aussehen. Ja, das Debütalbum hat ihr Nachbar Frank Turner produziert. Das war im Jahre 2024. Davor gab es schon einige EPs. Das Ganze ist schön, schön punkig. Great Britain ist ja irgendwie auch das Mutterland des Punks, oder? Am 11. September kommt das Album Nummer 2 heraus, es heißt Business und so heißt auch die Vorab-Single. Wir hören da rein, The Meths mit dem Song Business.

The Mavs waren das aus Great Britain mit Business. Ja, das ging doch gut zur Sache. So, und jetzt gehen wir nach Dänemark. Und immer, wenn ich Dänemark erwähne, dann denken die meisten, ja, jetzt kommt schon wieder Volbeat. Nein, das ist heute mal anders. Viele Bands aus Dänemark stehen ja in gewisser Weise im Schatten von den Elvis-Mettlern. Deswegen präsentiere ich euch heute mal die Black Oak County. Das ist Hard Rock, Alternative Metal und so weiter aus Esbjerg. Das ist die fünftgrößte Stadt aus Dänemark. Haben wir wieder was gelernt? 2012 haben sich Black Oak County gegründet und seit 2016 gibt es veröffentlichtes Material von ihnen. Ihr viertes Album Misprint erschien im April 2026 und sie gingen auf Tour in Deutschland und Skandinavien. Also wer sie gesehen hat, der darf gerne hier sich bei mir melden und kann sagen, die finde ich gut oder die fand ich nicht so gut. Bei Facebook gibt es die Seite Tom's Rock'n'Pop Specials oder eine Mail ans Freie Radio Kassel. Und neu bei mir Black Oak County mit Around the Sun.

Ja, und das war's. Das war die Sendung Toms Rock'n'Pop Specials Nummer 177. Ich muss mich ein bisschen beeilen, hab ein bisschen viel gequatscht den letzten Song. Spiele ich beim nächsten Mal. Heute dabei war Bowling for Soup, April Art, All Time Low, The Rolling Stones, Jonas Love, The Black Keys, Udo Lindenberg, Die Toten Hosen, The All-American Rejects, Muse, The Mavs und eben Black Oak County. Ab 20 Uhr läuft hier die Sendung mit Martin Speicher, Fangschaltung, da wünsche ich euch viel Spaß mit. Und beim nächsten Mal habe ich wieder eine Sommerausgabe, eine Sommershow mit vielen leichten, lockeren Liedern zum Springen und Tanzen in Sonne und Regen. Jawohl, es wird viel Spaß machen, ich verspreche es auch schon hier. Wer noch Anregungen dazu hat, darf mir schreiben. Bei Facebook gibt es die Seite Toms Rock'n'Pop Specials oder ihr schreibt eine Mail ans Freie Radio Kassel. Ich wünsche euch bis dahin eine gute Zeit und lasst das Wetter schön weiter bleiben, so gut wie es ist oder noch ein bisschen schöner, eventuell schon schönen Urlaub, falls das schon sein sollte. Tom Krieger sagt Tschüss und passt auf, wird gut. Ciao.

Guten Tag, hier ist die Sendung Fangschaltung vom Freien Radio Kassel, am Mikrofon Martin Speicher. Was kann Kunst eigentlich noch leisten angesichts des Wahnsinns einer zum Faschismus treibenden Politik der imperialistischen Mächte, so möchte man heutzutage fragen, als Künstler, als Musiker? Einige beispielhafte Antworten zumindest gibt Thomas Metscher in seinem neuen Buch mit dem Titel Imperialismus und Kultur, erschienen im Kasseler Mangroven Verlag. Und aus diesem Buch möchte ich nach der ersten Musik den heutigen Schwerpunkt hernehmen, nämlich zwei Reden von Harold Pinter aus den Jahren 2002 und 2005. Zunächst aber Musik, die ebenfalls in dem Buch von Thomas Metscher eine gewichtige Rolle spielt, nämlich die von Dmitri Schostakowitsch, zu der er eine ausgiebige, sogenannte paradigmatische Interpretation vorlegt. Beginnen möchte ich aber chronologisch jetzt mit der ersten Symphonie in F-Moll, aus dem Jahre 1926 von Dmitri Schostakowitsch. Es spielt das WDR-Sinfonieorchester unter Rudolf Baschai. Viel Vergnügen! Ja.

Das war die erste Symphonie von Dmitri Schostakowitsch in F-Moll Opus 10, gespielt vom WDR-Symphonieorchester unter der Leitung von Rudolf Barschai. Der Krieg gegen die Vernunft. So lautet eine Rede des Dramatikers und Lyrikers Harold Pinter von 2002, also 3 Jahre bevor er seine, später in dieser Sendung noch zu besprechende, Nobelpreisrede hielt. Diese Rede von 2002, relativ kurz, ist aus dem Grund auch heute noch interessant, weil sich an den grundlegenden Konstellationen, auch wenn die Personen gewechselt haben, wenig geändert hat. Vielmehr als das, was Pinter beschreibt, in seinem Ausmaß sogar noch zugenommen hat. Und der Gedanke an die Situation in Israel und Palästina dürfte hier auch nicht fehlgehen. Hier also diese Rede, die ich nun vortragen möchte, der Titel Der Krieg gegen die Vernunft. Es gibt eine alte Geschichte über Oliver Cromwell. Nachdem er die irische Stadt Drogheda eingenommen hatte, wurden die Bewohner auf den größten Platz gebracht. Cromwell befahl seinen Stellvertretern: Okay, tötet alle Frauen und vergewaltigt alle Männer. Einer seiner Adjutanten sagte daraufhin: Entschuldigung, General, muss es nicht genau umgekehrt heißen? Eine Stimme aus der Menge rief: Mr. Cromwell weiß, was er tut. Diese Stimme ist die Stimme von Tony Blair. Mr. Bush weiß, was er tut. Tatsache ist, dass Mr. Bush und seine Bande wissen, was sie tun, und Blair, wenn er nicht wirklich der arme Irre ist, als der er oft erscheint, weiß auch, was sie tun. Bush und Co. haben, ganz simpel ausgedrückt, fest vor, die Welt und die Bodenschätze der Welt zu kontrollieren. Und es ist ihnen egal, wie viele Menschen sie auf diesem Weg umbringen. Und Blair ist an ihrer Seite. Er besitzt nicht die Unterstützung der Labour Party, er besitzt nicht die Unterstützung des Landes oder die der gefeierten sogenannten internationalen Gemeinschaft. Wie kann er es rechtfertigen, dieses Land an einen Krieg zu beteiligen, den niemand will? Er kann es nicht. Er kann nur zurückgreifen auf Rhetorik, Klischees und Propaganda. Als wir im Blair an die Macht wählten, haben wir nicht im geringsten daran gedacht, dass wir ihn eines Tages verachten würden. Die Vorstellung, er habe Einfluss auf Bush, ist lächerlich. Seine gleichgültige Akzeptanz der US-Tyrannei ist jämmerlich. Diese Tyrannei ist natürlich eine althergebrachte amerikanische Tradition. Lyndon Johnson sagte, als er 1965 den griechischen Botschafter in den USA ansprach: Zur Hölle mit ihrem Parlament und ihrer Verfassung. Die USA sind ein Elefant, Zypern ist eine Fliege, Griechenland ist eine Fliege. Wenn diese beiden Typen weiterhin den Elefanten reizen, können sie vom Rüssel des Elefanten verprügelt werden, richtig gut verprügelt werden. Er meinte das ernst. Kurze Zeit später ergriffen die von den USA unterstützten Generale die Macht in Griechenland und das griechische Volk verbrachte 7 Jahre in der Hölle. Was nun den Elefanten betrifft, so hat er sich zu einem Monster entwickelt und groteske und ekelhafte Ausmaße angenommen. Die schreckliche Gräueltat auf Bali ändert nichts an diesem Sachverhalt. Das besondere Verhältnis zwischen den USA und Großbritannien hat in den letzten 12 Jahren Tausende Menschen im Irak, in Afghanistan und Serbien den Tod gebracht. All dies bei der Führung des sogenannten moralischen Kreuzzuges durch die USA und Großbritannien, um der Welt Frieden und Stabilität zu bringen. Der Gebrauch von abgereichertem Uran im Golfkrieg war besonders effektiv. Die Strahlenwerte im Irak sind besonders hoch. Kinder werden ohne Gehirn, ohne Augen, ohne Genitalien geboren. Wo sie Ohren, einen Mund oder ein Rektum haben sollten, sind Öffnungen, aus denen Blut fließt. Blair und Bush stehen solchen Tatsachen gegenüber natürlich gleichgültig gegenüber. Nicht zu vergessen der charmante, grinsende, verführerische Bill Clinton, der auf dem Kongress der Labour Party anscheinend stürmischen Beifall erhielt. Wofür? Für das Töten irakischer Kinder oder serbischer Kinder? Bush sagte: Wir werden es nicht dulden, wenn die schlimmsten Waffen der Welt in den Händen eines der schlimmsten Führer der Welt bleiben. Zitat Ende. Richtig.
Schau in den Spiegel, Kumpel. Du bist es. Die USA sind dabei, fortgeschrittene sogenannte Massenvernichtungswaffensysteme zu entwickeln und bereit, diese dort einzusetzen, wo sie geeignet sind. Sie haben sich von den internationalen Verträgen über biologische und chemische Waffen verabschiedet und verweigern die Genehmigung zur Kontrolle der eigenen Fabriken. Sie halten hunderte afghanischer Gefangener in Guantanamo Bay, verweigern ihnen eine rechtmäßige Entschädigung, obwohl gegen sie keine Anklage vorliegt, und halten sie praktisch für unbestimmte Zeit gefangen. Sie bestehen auf ihre Immunität vor dem Internationalen Strafgerichtshof, ein Standpunkt, der nicht nachzuvollziehen ist, aber jetzt von Großbritannien unterstützt wird. Die Heuchelei ist atemberaubend. Tony Blairs verächtliche Unterwürfigkeit diesem kriminellen US-Regime gegenüber ist entwürdigend und entehrend für dieses Land. Soweit diese Rede, der Krieg gegen die Vernunft, von Harold Pinter aus dem Jahre 2002. Harold Pinter, Dramatiker, Regisseur, Schauspieler, Dichter und politischer Aktivist. Der Text wurde übrigens als Rede bei einer Antikriegsversammlung im Unterhaus gehalten. Mit der später noch zu hörenden dritten Symphonie bildet die nun folgende zweite von Dmitri Schostakowitsch einen thematischen Zusammenhang. Hier wendet sich Schostakowitsch, so schreibt Thomas Metscher, zum ersten Mal, von einigen sehr frühen Versuchen abgesehen, seinem großen geschichtlichen Gegenstand zu, der Geschichte der Revolution. Die zweite Symphonie, An den Oktober, einsätzig mit Schlusschor, wurde zum 15. Jahrestag der Oktoberrevolution komponiert. Er spielt wieder das WDR-Symphonieorchester unter der Leitung von Rudolf Barschei, und es ist auch beteiligt der Rundfunkchor. Ich wünsche viel Vergnügen.

Das war die zweite Symphonie von Dmitri Schostakowitsch, gespielt vom WDR-Symphonieorchester unter der Leitung von Rudolf Warchai. Ich komme noch einmal auf Harold Pinter zurück, und zwar zu seiner Nobelpreisrede von 2005. Aber nicht hier möchte ich die ganze Nobelpreisrede reden, sondern ich möchte die politischen und poetischen Wahrheiten betreffenden Anmerkungen von Thomas Metscher hier vorlesen, und zwar aus seinem neuen Buch Imperialismus und Kultur aus dem Mangrovenverlag, das ich hier wärmstens empfehlen möchte. Thomas Metscher hat sich eben diese Nobelpreisrede vorgenommen, um sie zu deuten. Noch einmal diese Überschrift seiner Arbeit: Politische und poetische Wahrheit, Anmerkungen zu Harold Pinters Nobelpreisrede. Teil 1. Von Brecht wissen wir, wie schwierig es ist, die Wahrheit zu schreiben. In seiner Nobelpreisrede hat Harold Pinter die Wahrheit gesagt. Direkt, unverblümt, in dem gleichen lapidaren, die Sachen präzise fassenden Duktus, in dem er seine Texte, Dramen und Gedichte zumeist, zu schreiben pflegt. Er hat, anders als zuletzt Elfriede Jelinek, die Möglichkeit genutzt, die ihm die Verleihung des Preises, das Ritual seiner Übergabe, die internationale Medienpräsenz geboten haben. In seiner Rede benennt er die Hauptkraft des Barbarismus in der gegenwärtigen, von Barbarei gezeichneten Welt, den US-Imperialismus und seine Satrapen. Er benennt die Verbrechen, zeichnet die Blutspur nach, nennt Namen und Orte. Indonesien, Griechenland, Uruguay, Brasilien, Paraguay, Haiti, die Türkei, die Philippinen, Guatemala, El Salvador und natürlich Chile. Die Schrecken, die Amerika Chile 1973 zufügte, können nie gesühnt und nie verziehen werden, schreibt er. Über die Tragödie Nicaraguas, die Zerschlagung der sandinistischen Demokratie, spricht er ausführlich aus eigenen Erfahrungen heraus als Fallstudie für Amerikas Sicht seiner eigenen Rolle in der Welt damals wie heute. Mithilfe der Kontras stürzten die Vereinigten Staaten, Zitat, die sandinistische Regierung, gnadenlose ökonomische Schikanen und 30.000 Tote untergruben am Ende den Elan des nicaraguanischen Volkes. Es war erschöpft und erneut verarmt. Die Casinos kehrten ins Land zurück. Mit dem kostenlosen Gesundheitsdienst und dem freien Schulwesen war es vorbei. Das Big Business kam mit aller Macht zurück. Die Demokratie hatte sich behauptet. Soweit Pinter. Weiter Metscher. Die Kontras für Präsident Reagan standen diese, Pinter zitiert ihn, moralisch auf einer Stufe mit unseren Gründervätern. Die Invasion in den Irak sei ein Banditenakt, ein Akt von unverhohlenem Staatsterrorismus, der die absolute Verachtung des Begriffs internationalen Rechts demonstriert, ausgelöst durch einen ganzen Berg von Lügen und die übliche Manipulation der Medien und somit der Öffentlichkeit. Ein Akt zur Konsolidierung der militärischen und ökonomischen Kontrolle Amerikas im Mittleren Osten unter der Maske der Befreiung. Verantwortlich für den Tod und die Verstümmelung vieler Tausender Unschuldiger. Weiter Pinter. Wir haben dem irakischen Volk Folter, Splitterbomben, abgereichertes Uran, zahllose willkürliche Mordtaten, Elend, Erniedrigung und Tod gebracht. Und nennen es dem Mittleren Osten Freiheit und Demokratie bringen. Soweit wieder Pinter. Und weiter Metscher. Die Ideologie von Freiheit und Democracy, wie schon Brecht spottend schrieb, ist Teil des Gewebes aus Lüge, Trug und Schein, unter dem der Imperialismus seine Untaten verbirgt. Es dient dem Erhalt seiner Macht. Pinter: Damit diese Macht erhalten bleibt, ist es unabdingbar, dass die Menschen unwissend bleiben, dass sie in Unkenntnis der Wahrheit leben, sogar der Wahrheit ihres eigenen Lebens. Es umgibt uns deshalb ein weit verzweigtes Lügengespinst, von dem wir uns nähren. A waste tapestry of lies upon which we feed. Dieses Gespinst sagt: Es ist nie passiert, nichts ist jemals passiert. Sogar als es passierte, passierte es nicht. Es spielte keine Rolle, es interessierte niemanden.
Die Verbrechen der Vereinigten Staaten waren systematisch, konstant, infam, unbarmherzig, aber nur sehr wenige Menschen haben wirklich darüber gesprochen. Soweit Pinscher. Darüber zu sprechen, schreibt Metscher, das Lügengespinst zu zerreißen, muss erste Aufgabe sein. Gleich nach der nächsten Musik, der zweite Teil dieser Interpretation der Nobelpreisrede von Harold Pinter von Thomas Metscher. Es folgt nun die dritte Symphonie von Dmitri Schostakowitsch mit dem Titel Der 1. Mai, gleichfalls mit Chor. Und wie der Name schon sagt, feiert diese Symphonie den Internationalen Tag der Arbeiterklasse. Zusammen mit der zweiten Symphonie ist es eine Komposition gewissermaßen politischer Musik, die sich in diesem symphonischen Genre zu bewähren versucht. Ich wünsche viel Vergnügen.

Das war die dritte Symphonie von Dmitri Schostakowitsch mit dem Titel Der 1. Mai für Chor und Orchester. Es spielte das WDR-Symphonieorchester unter Rudolf Barschei und dem Rundfunkchor. Thomas Metscher schreibt in Teil 2 seiner Bemerkungen zur Nobelpreisrede von Harold Pinter. In Harold Pinters Rede geht es also um Wahrheit. Es geht um die Wahrheit über den gegenwärtigen Zustand der Welt, darum, diese Wahrheit zu erkennen und zu verbreiten. Es geht um politische Wahrheit. Und Pinter vertritt sie, wie er sagt, als Bürger, as a citizen. Die Wahrheit in der Kunst, poetische Wahrheit, die Wahrheit, die er als Autor vertritt, as a writer, ist, das sagt er in seiner Rede auch, von der politischen Wahrheit unterschieden. Die Wahrheit in der Kunst entzieht sich dem direkten Zugriff. Truth in drama is forever elusive. Sie ist uneindeutig, man findet sie niemals vollständig. Allein die Suche nach ihr ist zwingend. The search for it is compulsive. Die Suche ist es, die das Unternehmen der Kunst vorantreibt. Die Suche ist ihre Aufgabe. Zitat: Meist stolpert man im Dunkeln über die Wahrheit, kollidiert damit oder erhascht nur einen flüchtigen Blick oder einen Umriss, der der Wahrheit zu entsprechen scheint. Die wirkliche Wahrheit aber besteht darin, dass sich in der dramatischen Kunst so etwas wie die eine Wahrheit niemals finden lässt. Es gibt viele Wahrheiten. Diese Wahrheiten fordern einander heraus, ziehen sich voneinander zurück, reflektieren einander, ignorieren sich, necken sich, sind blind füreinander. Manchmal spürt man, dass man die Wahrheit eines Moments in der Hand hält, dann gleitet sie einem durch die Finger und ist verloren. Soweit Pinter. Und doch, die Suche nach der Wahrheit in der Kunst kann niemals aufhören. Zitat: Man kann sie nicht vertagen, sie lässt sich nicht aufschieben. Man muss sich ihr stellen, hier und jetzt. Das Rubio-Quartett spielt nur den ersten Satz des Streichquartetts Nummer 14 in Fis-Dur, Opus 142 von Dmitri Schostakowitsch.

Dritter Teil der Bemerkungen von Thomas Metscher zur Nobelpreisrede von Harold Pinter. Er schreibt: Es stimmt jedenfalls nicht, was uns das bürgerliche Feuilleton weismachen will, auch dort noch, wo es Sympathien heuchelt. Pinter habe hier nicht über Kunst gesprochen, sondern seine Kunst benutzt, um politisch Anklage zu erheben. Pinter hat beides getan. Dabei hat er die Wahrheit der Kunst der politischen Wahrheit entgegengestellt. Er hat deutlich gemacht, in der Politik wie in der Moral brauchen wir Entscheidung und Eindeutigkeit. Die Kunst dagegen ist das Feld des Experiments, der Differenz, des Vieldeutigen. Selbst wo sie politisch ist, darf sie nicht predigen. In der Kunst gibt es nicht die eine Wahrheit, sondern es gibt Wahrheiten. In der Kunst tritt die Wahrheit in ein offenes Verhältnis der Reflexion. Man ist versucht zu sagen, ontologisches Feld ist das der Suche nach Wahrheit, der Erforschung der Wirklichkeit. Hier ist jede Wahrheit relativ. Absolut ist allein die Suche nach ihr. Wird damit aber nicht die Wahrheit der Kunst der politischen Wahrheit entgegengesetzt, ihre Inkongruenz zueinander behauptet? Es scheint so. Und die Rede geht scheinbar auch auf dieses Problem nicht ein. Und doch gibt es in ihr einen Ort der Verbindung der beiden Wahrheiten, einen Punkt ihrer Kongruenz. Dieser Punkt wird mit den zwei Texten gegeben, die Pinter zitiert. Pablo Nerudas Erklärung einiger Dinge und Pinters eigenem Gedicht Tod, Death. Pinter zitiert Nerudas Gedicht, weil er, Zitat, nirgendwo sonst in der zeitgenössischen Lyrik eine so eindringliche, wahre Beschreibung der Bombardierung von Zivilisten gelesen habe. Zitat Ende. Als Beispiel also für die Wahrheit im Ausdruck erfahrener Gewalt. Pinters eigener Text handelt von der Würde des Menschen. Er besteht aus einer Reihe von Fragen, aus im Ganzen 19 Fragen, von denen die letzten 5 ohne Fragezeichen stehen. Wer diese Fragen beantwortet, wer sie zu beantworten versteht, der weiß, was das ist, womit Pinters große Rede schließt. The dignity of man. Die Würde des Menschen.

Die beiden letzten Kapitelchen 4 und 5 von Thomas Metscher in der Auseinandersetzung oder Beschreibung oder Interpretation der Nobelpreisrede von Harold Pinter aus dem Jahre 2005. Teil 4. Die Wahrheit auch dieses Gedichts, also Death, Tod von Harold Pinter, wird nirgendwo gesetzt. Sie ist zu finden, zu erschließen. Und der Lesende ist in diesem Prozess des Suchens und Findens einbezogen. In ihm werden politische und poetische Wahrheit kongruent. Zum Schluss der Rede findet sich ein Bild, in dem Pinter den Schritt von der poetischen zur politischen Wahrheit als Durchbruch fasst. Zum Schluss der Rede findet sich ein Bild, in dem Pinter den Schritt von der poetischen zur politischen Wahrheit als Durchbruch fasst. Es ist das Bild des zerschlagenen Spiegels. Im Grunde seines Spiegels erblickt der Autor eine unendliche Zahl von sich ständig veränderten Spiegelungen. An ihnen wird deutlich, was im poetischen Sinn Wahrheit ist. Truth forever, Truth forever elusive. Manchmal aber kommt der Punkt, an dem der Autor den Spiegel zerschlagen muss. Zitat: Denn von der anderen Seite des Spiegels starrt uns die Wahrheit ins Gesicht. Teil 5. Harold Pinter ist einen langen Weg gegangen. Am Beginn seines Weges steht er als Repräsentant einer Literatur, die die Absurdität der menschlichen Existenz behauptet, neben oder nach Beckett sicher als ihr bedeutendster Vertreter, aber eben doch einer Literatur der reinen Negativität. So konstatiert Günter Klotz in einer 1972 erschienenen Studie »Individuum und Gesellschaft im englischen Drama der Gegenwart«, dass Pinter aus der Position des entfremdeten Individuums nicht herauskäme und stellt sein Pinter-Kapitel unter den Titel »Bedrohung, Agnostizismus und Animalität«. Ja, er entnimmt Pinters Interviews Haltungen, die ihn der Bourgeoisie allein von diesen Äußerungen her empfehlen mussten. Selbst wenn man hier nicht alle Einschätzungen teilen möchte, so trifft Klotz' kritisches Urteil sicher Wesentliches, nicht nur bezogen auf Pinter, sondern bezogen auf das absurde Theater überhaupt. Dessen Apolitizität war Programm und von der Problematik, die Pinters Nobelpreisrede entfaltet, geschweige denn von ihrer politischen Einstellung, wird in diesem Theater keine Spur zu finden sein. Am Ende dieses Weges steht ein Gedicht wie Death. Es ist in einem Gedichtband entnommen, der 2003 erschien. Er trägt den Titel War, Krieg. Der Band enthält nicht mehr als 8 meist kurze Gedichte sowie eine Rede, die Pinter 2002 in Turin gehalten hat. Der Stil dieser Gedichte ist lapidar. Die meisten lesen sich, als wären sie in Stein gehauen, auch dort, wo der Zorn die Stimme böse macht. So Democracy. There's no escape. The big pricks are out. They'll fuck everything inside. Watch your back. Und in der Übersetzung von Thomas Metscher: Es gibt kein Entkommen. Die großen Schwänze sind draußen. Sie werden alles ficken, was in Sicht kommt. Pass auf deinen Rücken auf. Lapidarer Stil. Weil in Stein gehauen, kann er Katastrophen überdauern und Zeugnis geben, wenn die anderen Zeugnisse vernichtet sind. In der Turiner Rede ist die bittere Anklage der Nobelpreisrede vorgebildet. Hier wie dort werden die Mörder und ihre Opfer beim Namen genannt. Die Mörder, die Hauptmächte des Imperialismus. Die Opfer, Millions of Death, never referred to. Millionen Tote, die nie genannt werden. Hier im Gedicht werden sie genannt. Sie zu nennen ist seine würdigste Aufgabe. Death, die Millionen Tode und der eine Tod. Sie sind es, wonach der Autor fragt. Der eine Tod ist der eine von den Millionen und es ist jeder dieser Millionen. In jeder Antwort auf die Fragen des Gedichts tritt ein anderer Tod hervor. Einer, der seinen eigenen Namen trägt. Die Würde des Menschen ist an diesen Namen gebunden. Sie ist gebunden an die Unverwechselbarkeit individuellen Seins. Vielleicht ist diese Unverwechselbarkeit des einen der tiefste Grund der Wahrheit, nach der die Kunst rastlos auf der Suche ist. Soweit diese Bemerkungen
von Thomas Metscher zur Nobelpreisrede von Harold Pinter aus dem Jahre 2005. Zu finden ist diese Interpretation in seinem neuesten Buch Imperialismus und Kultur, erschienen im Mangroven Verlag. Und man sollte sich durchaus die Mühe machen, diese Interpretationen auf die gegenwärtige Zeit zu übertragen. Und daraus ließen sich schon eine ganze Menge Schlussfolgerungen ziehen. Ja, und leider passt der dritte Satz des Streichquartetts in Fis von Dmitri Schostakowitsch, gespielt vom Rubio Quartett, nicht mehr in die heutige Sendung. Deshalb nur noch ein paar Auszüge aus der Suite The Golden Age. Und ich möchte mich verabschieden von allen, die zugehört haben. Am Mikrofon der Sendung Fangschaltung war Martin Speicher. Und ich hoffe, wir hören uns in der nächsten Woche wieder. Bis dahin. Tschüss.

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Heute, die heutige Sendung, die ist ein bisschen mit regionaler Musik hier unterlegt. Und inspiriert dazu hat mich eine gesichert rechtsextreme Partei, die AfD. Da wurde es auch ein bisschen mehr in der Zeitung gemeldet, dass der Verfassungsschutz plant, wir wissen ja nur von einem Leak quasi, der Verfassungsschutz plant die Einstufung der Partei als gesichert rechtsextrem. Was da konkret heißt, genug Beweise sind vorhanden. Wer das noch nicht glauben will oder nicht merkt, das Problem ist ja eher, dass man es nicht merkt, weil sie ja Böhmermann, ne? Weil sie sich anschleichen, an den Leuten anschleimen über völlig andere Themen, was irgendwie darüber kommen, als Influencer und sonst was und so weiter. Aber okay, das überspringe ich jetzt mal. Die Inspiration zu dieser Sendung, außer eines internationalen Beitrags, der für die Frau Holte, Frau Weidel gewidmet ist, habe ich hier nur aus regionaler Musik, vorläufig jedenfalls, eingeplant, weil ich hier einen Text habe, den ich schon lange lustig mache, nehmen wir mal hier vor. Das ist nämlich die AfD-Bundeswahlkampf von 21, ist das leider schon ein Update, gibt's noch nicht. Bundeswahlkampf, Wahlprogramm unter der Rubrik Medien. So, da gibt's nämlich den öffentlichen, Moment, ist aber da alles weggedrückt, nochmal von vorne. Den öffentlich, also Überschrift ist mal geil, den öffentlich-rechtlichen Rundfunk neu gestalten. Geht um die Öffentlich-Rechtlichen, steht da einfach. Aber da unten drunter steht nochmal fett gedruckt, freier Funk für freie Bürger. Die freie Fahrt für freie Bürger auch im UKW, ne? Hast aber, das ist ja schon realisiert, die freie Funk für freie Bürger gibt's ja hier im freien Radio. Wo man aber trotzdem, nein, Nazis möchte man nicht, ja. So, und jetzt kommt der Text. Der muss man wahrscheinlich so ein bisschen mit dem Hitler-Sound vorlesen. Das öffentlich-rechtliche Rundfunksystem ist überholt. Die Rundfunkstaatsverträge sind in jedem Bundesland zu kündigen, um eine grundlegende Reform zu ermöglichen. Am Ende soll ein stark reduzierter Anbieter stehen, der ca. 1/10 des bisherigen Umfangs haben soll. 1/10. Dieser Grundfunk, das ist auch geil, Grundfunk, das gefällt mir aber sehr, hat nur die Aufgabe, die Bürger flächendeckend mit neutralen Inhalten aus Sparten, Information, Kultur und Bildung zu versorgen. Also nur Information, Kultur und Bildung. Machen wir eigentlich auch, aber die Bangkok-Kultur ist doch auch, ne? Ja, es ist ja nichts anderes. So, wichtig bleiben regionale Inhalte. Jetzt kommt's. Ein schlanker, das ist sogar noch in Anführungsstriche geschrieben, Heimatfunk als Schaufenster der Regionen. So, anschließend steht noch was zum Öffentlich-Rechtlichen betreffend, nämlich Zwangsbeiträge und Werbung entfallen. Die Finanzierung erfolgt durch eine Abgabe, die insbesondere Technologiekonzerne, die audiovisuelle Inhalte verbreiten, sowie Videostreaming-Dienste zu leisten haben. Also konkret, YouTube soll für die ARD bezahlen. Das klappt da konkurrenzmäßig 100%. So, aber zurück zum Heimatfunk. Da habe ich immer mich lustig gemacht, was mag denn der schlanke Heimatfunk sein? Ich gedacht, ja, hier, ne? Das sind wir doch. Wir sind hier ein freies Radio, das ist der freie Funk für freie Bürger. Und ich habe mich da ein bisschen auf die regionale Szene verlegt. Und da will ich da mal im unmittelbaren Umkreis, aber so im Funk, aus dem Funkbereich die Musikbeiträge mal ein bisschen raussuchen. Und naja, hier erstmal was ganz Besinnliches, schönen Anfang. Probieren wir es erstmal damit. So, und dann habe ich aber noch einen internationalen Beitrag, der ganz wichtig ist.

Verfahren oder schlechte Presse liefern. Also die AfD, die dann nicht bloß da vom Verfassungsschutz, sondern auch von vielen anderen Leuten überwacht werden, die sollen jetzt auch nochmal sich selber überwachen. Das ist natürlich auch gut, weil das kommt dann mit der Frau Weidel, die den Sabotage schon kritisiert hat. Zusammen also hier erstmal Liedchen und dann kommen wir nochmal drauf hin, das ist eigentlich schon so eine kleine Gruppe, die die AfDler überwacht und auch das Verbotsverfahren sozusagen. Sie vor dem Verbotsverfahren durch Datensammlung bewahren wollte. Das gab es alles schon. Und das haben wir auch schon mal gespielt hier. Und ich mache den ausführlichen Beitrag nachher nochmal, nach diesem regionalen Liedchen hier.

0: nutzlos, das ist schädlich, ne? So, ich hier aufgeschlagen, das ist ein Beitrag, der wurde auf dem CCC, auf dem 37C3, als Vortrag gehalten vom Zentrum für politische Schönheit. Und da drin ist unter anderem der Flyer-Service Hahn schon besprochen. Und hier gab es noch den Adress-Service Hahn. Und den spiele ich euch da aus diesem Dings was ab. Und zwar habe ich ja nur die Bilder da vor Augen, ihr nicht. Da werden da zwischendrin die Belege gezeigt. Und er hat gesagt, das ist eine ganz interessante Geschichte gegeben. Und das ist doch hörenswert. Vor allem, wenn es ums Verbot geht und was die AfD, die haben halt viele Daten eingeschickt, tatsächlich. Hören wir mal, warum.
1: Also, im Frühling, das geht uns immer so, wir haben so nach dem Winter, nach der Winterdepression im Frühling, da liegen wir rum und scheiße, wir haben
2: nicht,
1: wieder keine Aktionsidee.
2: Nichts.
1: Da klingelt das Telefon und Markus Hahn persönlich ist am Telefon.
2: Markus Hahn hat mittlerweile sein Geschäftsfeld diversifiziert und handelt nun auch mit Adressdaten. Er hat uns angeboten, kostenlos ein Werbemailing an sämtliche Mitglieder einer Partei, also der AfD, zu verschicken.
1: Da konnten wir einfach nicht Nein sagen.
2: In einem kurzen Anfall von Verwirrung hielten wir uns tatsächlich für den AfD-Bundesvorstand.
1: Und als dieser formulierten wir eine dringende Fristsache an alle Parteimitglieder. Da unsere Partei ja verboten werden soll, müssen jetzt alle Mitglieder zum Zwecke der Sichtung und Vorbereitung der Verteidigung gegen das Verbot auf der Webseite afdbund.de ihr rechtsextremes Verdachtsmaterial hochladen.
2: Außerdem natürlich Chatgruppen, Fotos, einfach alles, was uns irgendwie interessieren könnte.
1: Und als Belohnung winken dann Reisen zum Dresdner Spritzelmarkt und

0: Bankgutscheine von Jet.
1: Warte kurz.
0: Ich lasse es nicht fahren, oder? Ja.
2: Hallo, hier spricht Ihre Alice Weidel. Ich ärgere mich sehr. Als ich mich im Sommer während des Wahlkampfs auf Mallorca entspannt habe, bot mir der Adressservice Hahn an, für mich einen Urlaubsgruß an alle Parteimitglieder zu verschicken und das zu einem unschlagbar günstigen Preis. Im September bemerkte ich dann, dass ich die falsche Mitgliederliste ausgedruckt hatte, in der auch Postadressen enthalten waren. Ich blieb unbesorgt, denn der Adressservice Hahn erschien mir als seriöses Unternehmen. Meine Urlaubsgrüße sind aber scheinbar bis heute nicht bei Ihnen angekommen. Stattdessen wurde sämtlichen Mitgliedern jetzt ein Schreiben des Bundesvorstands per Post zugestellt, in dem sie aufgefordert wurden, sämtliche verfassungsfeindlichen Chats, Dokumente und Bilder auf die Website afdbund.de hochzuladen. Das war natürlich eine Fälschung. Den Parteivorstand interessieren verfassungsfeindliche Chats einen Fliegenschiss. Wir haben also versucht, das Ganze zu stoppen, indem wir eine Rundmail verschickt haben. Aber leider wurde uns

heute erreichen uns täglich Anrufe von besorgten Mitgliedern, die ihre gesamten Daten hochgeladen haben. Heute hat mir Tino mitgeteilt, dass scheinbar dieselben Verbrecher wie vom Flyer-Service Hahn hinter dem Adressservice Hahn stecken. Ich war schockiert und habe sofort eine Strafanzeige gestellt über den Anwaltsservice Hahn. Diese Kriminellen bieten jetzt sogar Geschenke an, um ihre rechtliche Verteidigung zu finanzieren. Wenn eine Demokratie so etwas duldet, müssen wir sie abschaffen, meine Damen und Herren. Ihre Alice Weidel.

Ist doch schön, ne? Das ist der Heimatfunk, genau, so geht's. Er ist ja viel zu friedlich irgendwie. Ich habe mich ja tatsächlich ein bisschen auf sehr wenig Musikauswahl hier belegt, also diesmal verlegt, die zwar noch erweiterbar ist, aber eben, ich wollte mal hier über die Band auflegen, die ich schon lange nicht mehr hatte. Und die Lost Lyrics, die muss man doch wirklich das öfter mal huldigen, die habe ich zu lange echt nicht genommen. Aber davon abgesehen, es geht ja um die AfD, es geht monothematisch wieder um die AfD, aber es geht halt zurzeit eben sehr um die AfD. Und weil sie eben jetzt nicht bloß in Schlagzeilen auftaucht, sondern jetzt auch geschlagen wird. Und da gibt es ja schon diese Probleme der Internen, was eben da der Haus sein hat, wo er schon mit seiner Überwachungsidee da schon angesprochen hat. Und da gab es ja die Zeitungsmeldung, Chaos, Parteitag der AfD. Weidel kritisiert Sabotage durch parteiinterne Gegner. Ich muss mal kurz gucken, mit dem Original. Naja, sind keine wörtliche kein Zitat direkt hier, aber jedenfalls zitiert sie da, dass die Mitglieder, die da nicht so ganz auf der Schiene zu schwimmen scheinen, unterstellt es Sabotage. Und bei Sabotage, da gibt es dann sofort immer nur ein Was, woran man sofort denken muss. Und in dem Fall ist es auch so, dass der Text, da können ja nicht den Text mal selber angucken, da passt sowas von drauf. Sowas von. Dann nehmen wir das, ne? Sabotage, bitteschön. Für die Nachtschlampe. Nachttischlampe, sagte ich.

0: ja, Sabotage. Was schief geht, ist Sabotage. Das ist aber der Unterschied zu dem vorhergehenden, wo immer die Linksextremen schuld waren. Zum Beispiel bei Weidel war ja eine Zeitungsmeldung gewesen, dass da ein linksextremer Attentat auf sie ausgeführt wurde, wo da passiert war, dass ein Saftglas auf dem Tisch umgefallen war. Was dann irgendwie dann später herausstellte, jemand war halt vorbeigegangen, irgendwie da ungeschickt gewesen oder bewusst geschubst, aber es war ein Saftglas. Da hat die Frau Weidel schon Geschrei gemacht. Aber jetzt ist die Sabotage der internen Reihen vielleicht noch viel, viel größer. So, trotzdem, warum bleiben wir dabei? Ich habe ja nochmal von dem politischen Zentrum für Quatsch, ja, Zentrum für politische Schönheit, das Political Beauty, die genau erklären mit dem Verbot. Warum denn nun das Verbot, was da von allen angestrebt wird? Und was bringt das überhaupt? Weil die Frage ist ja tatsächlich, wenn jemand irgendwas verboten wird, dann geht es im Untergrund weiter. Und das haben wir beim Kiffen nur lange genug erlebt. Ne? Genau, das ist ja auch ein Thema. Und das haben wir halt lange genug erlebt, dass das ja trotzdem wunderbar funktioniert, wenn das verboten ist. Aber hier hat es dann doch Hintergründe, die dann noch ein bisschen mehr Wirkung zeigen. Bitteschön.
1: Und was bringt ein Verbot überhaupt? Die Nazis sind ja dann gar nicht weg.
2: Ja, aber ihr Geld ist futsch. Die AfD und ihre Kreise bekommen bis zu nächsten Wahlen schätzungsweise 1 Milliarde Euro an Steuergeldern. Diese Subventionierung bricht weg, Vermögen beschlagnahmt.
1: Dann müssen die quasi ihre Mettigel erstmal wieder selbst bezahlen.
2: Genau.
1: Die AfD beschäftigt außerdem direkt und indirekt 3000 Rechtsextremisten. Wenn die alle ihren Job verlieren, würde leider die Arbeitslosigkeit um 0,00065% steigen.
2: Ein Verbot würde aber nicht nur den parlamentarischen Arm des Rechtsextremismus in Deutschland zerschlagen, auch jede Ersatzorganisation wäre damit verboten.
1: Warum sollte das ein Problem sein, wenn eine rechtsextreme Partei in einer Landtagswahl auf über 33% kommt? Wir sind doch eine Demokratie.
2: Weil jede Entscheidung, die eine Zweidrittelmehrheit benötigt, dann nur mit der AfD getroffen werden kann. Alles über 33% hilft der AfD, unsere Demokratie lahmzulegen.
1: Ja, in Thüringen muss in den nächsten Jahren mehr als ein Drittel der Stellen in der Justiz neu besetzt werden. Die Richterinnen und Richter gehen alle in Pension.
2: Wenn die AfD auf über 33% kommt, kann sie jede einzelne Neuberufung dieser Richterinnen verhindern. Jede einzelne.

0: anschauen.
1: Nun ja, da kannst du jetzt KI gehen, KI vervielfältigt. Das Lied ist ja nicht so ganz das Neueste und irgendwie ganz zeitgemäß. Das betraf einen anderen Kanzler, der damals aber noch lebte, als das Lied gesungen wurde. Und das ist jetzt doch ein sehr altes. Und ich habe gemerkt, dass einige Lieder da überhaupt nicht mehr passen oder eigentlich da sehr viele. Weil man nämlich diese Worte, diese Widerstand, die sie da liefern, weil man jetzt genau dieselben Worte hier, die also diesen Henker, diese genau diese Assoziation mit dem Galgen an dem Traktorchen, ne? Genau, das ist ja das. Das ist jetzt diese Leute, die da irgendwie die Regierung stürzen wollen, genau dasselbe da ungefähr, was an den Liedchen da so ein bisschen intentioniert wurde, ausdrücken, allerdings da viel drastischer und wahrscheinlich mit wahren Umsatzideen umzusetzen, währenddessen das hier am Ende doch nur Worte waren bei den Punks, ne? Ist doch so. Es hat natürlich den Kanzler umgebracht, aber es singen gar nicht drüber. Und deswegen ein Lied von der Band war ein etwas Neueres, aber trotzdem schon 11 Jahre alt. Und das passt auch schon wieder nicht mehr ganz. Und trotzdem, das kann man jetzt nicht, weil der Songtext, sagen wir mal, nicht so ganz anwendbar mir wäre, dass man die Musik überhaupt nicht mehr anhören, wäre auch falsch. Und ich bin sicher, dass das der Heimatfunk trotzdem der AfD nicht gefallen würde. Also spielen wir das ab. Ein schönes Lied. Bitteschön. Ein schönes.

Naja, das ist jetzt wirklich sehr witzig, wenn die Helden jetzt, sagen wir mal, es gibt eine Zweiteilung im Land, kann man so sagen, eine Spaltung im Land. Da gibt es diese, Ruhe hier oben, aber hallo, da gibt es hier diese Demonstrierenden gegen Rechtsextreme. Sehr viele Menschen auf der Straße, mittlerweile über Millionen, über 3 Millionen waren es gewesen schon, die insgesamt schon gegen die Rechtsextremen demonstriert haben. Und dann gibt es auch eine gewisse Menge von Rechtsextremen oder Leute, die sich da von dieser Ideologie beeinflussen lassen oder da verführen lassen. Und das ist wahrscheinlich auch kein unerheblicher Anteil. Also bin ich gespannt, welche Helden hier mich ankotzen, weil die Helden, die jetzt auf der Straße demonstrieren mit den Plakaten, mit den Schildern, mit den Pappen, mit Sprüchen drauf, das sind die Helden, die uns aber nicht ankotzen dürfen. Und die anderen, die kotzen gerade, deswegen genau. Tja, und egal, der Herr Stanke Heimatfunke soll das Thema. Deswegen gibt es ein schönes Heimatlied nochmal von aus der Heimat hier.

Ich habe da immer mehr Vergnügen dran irgendwie. Das nicht mehr ganz aktuelle, aber immer noch nicht aktualisierte Werk da, das durchzulesen, dieses Bundeswahlprogramm der AfD. Das ist ja mal nicht wirklich, dass man das jetzt als hochwertige Literatur bezeichnen könnte, aber es hat schon einen kräftigen Bullshit-Charakter, der wirklich einen Humor kitzelt. Da ist zum Beispiel Verfassungsschutz, da steht unter Verfassungsschutz, dass der Verfassungsschutz bitte aufhören soll, politische Gegner zu verfolgen. Wozu ist der Verfassungsschutz, ne? So sind die Wünsche. Und da gibt's etliche, da kann man hergucken, was man will. Und es ist halt so, dass man mit diesem Parteiprogramm, 100%ig behaupte ich das, und es klappt auch, wenn man es probiert, dass man jeden, der irgendwie so eine Vorstellung hat, dass die AfD da seine Probleme löst. Also betrifft nicht jetzt die Nazis, die jetzt hier die Ausländer rausprügeln wollen, sondern sämtliche, die irgendwie denken, dass diese Protestpartei irgendetwas bewirken würde, womit ihr Leben, mit dem sie nicht zufrieden sind, besser werden würde. So, dann kann man nämlich, denn egal was sie da vorstellen, hernehmen, ob das Bürgerelterngeld ist, was sie wegnehmen wollen, die Renten, die sie kürzen wollen, die Subventionen, die sie abverschaffen wollen, den Rundfunk genau wegschaffen, diese die Gendersprache muss abgeschafft werden, die Sprachvorgaben abgeschafft werden, die, was haben wir denn alles so von Scheißdreck, da stehen von oben bis unten Bullshit. Und es ist ja noch so, dass wirklich in jedem Satz, also allein schon diese ganze Formulierung, der ganze Mist, das ist ja nicht ein Satz, den man so als einen vernünftigen Satz durchgehen lassen könnte eigentlich. Also ich denke mal, das ist ja nun eindeutig so, dass den Wählern, ich will jetzt Gender oder mal nicht, dass denen das nicht zu Bewusstsein kommt. Das ist wahrscheinlich auch sowieso kein Schwein, überhaupt Wahlprogramme liest. Und da warte ich halt sehnsuchtsvoll schon mal so regelrecht drauf, bis die neuen aktuellen Programme rauskommen. Dann ist das halt vielleicht ein bisschen viel monothematisch dieses Jahr wieder diese eine Partei. Und nicht, dass wir keine anderen Probleme hätten. Also das Klima ist ein Problem und die steigenden Meerestemperaturen und die Anomalie der Meerestemperaturen, die außerhalb jeglicher bisherigen Messungen steigenden Temperaturen und die Entwettereffekte, die eintreten und so weiter. Und das sind alles Themen. Und das sind alles Themen, die jetzt einmal sehr viel Katastrophenbewältigung brauchen, die auch globales Zusammenarbeiten brauchen und die wirklich da vorwärts gehende, also Leute, die Probleme lösen können. Und da wählen wir jetzt hier so einen Haufen, die also die Probleme nicht bloß potenzieren, die Probleme selber erst schaffen im größten Maße. Und was da schon lange läuft, ist die Propaganda, die läuft in der Bildzeitung und die läuft in YouTube und sonst wo, von rechts gegen Grün, aber auch damit gegen Klima. Also gegen die Klimakleber gab es so Videos, wenn man Autofahrer da einen Klimakleber, der auf der Straße war, irgendwie böse angegriffen hat, dann hat dieses Video davon Riesenklicks gekriegt. Und von wegen, ja, Autofahrer, zeigst du den Klimakleber, so Überschriften, ne? Und dann siehst du einen Klicks, was ist da für eine Begeisterung beim Volk geschafft? Weil du irgendwie ja den Hass projizieren kannst auf die Leute, die dieses Auto anhalten. Und da sind halt so die Wärmepumpe war's und alles Mögliche. Seit Jahren schon. Und ich erinnere da so zu Merkels Zeiten, haben sie da alle rumgeplattet, vor dem Linksruck wurde gewarnt. Da habe ich gefragt, wo denn da irgendwo ein Linksruck sein solle. Da wurde vor dem Linksruck gewarnt. Und immer mehr gewarnt. Und währenddessen ist die Kurve nach rechts gewandert. So dass es jetzt praktisch den doch einen großen Teil der Bevölkerung wahrscheinlich gar nicht auffällt, dass sich da mit ihren Ansichten da schon auf dem rechten Feld befinden. So, aber bitteschön, Liedchen aus dem Volksrepertoire.

Das waren die Drogs. Die gibt es mit einer echten Rezension von Höcke. Der einzige Punkband, die von Höcke rezensiert wurde. Wie ich nicht, nächstes Mal reinigen. Ich habe dann hier nochmal was anderes, was so ein bisschen Halbkassel ist. Das ist auch regional nochmal Einkauf aktuell, wenn ihr kennt. Habe ich schon zweimal das Konzert verpasst, weil sie hier irgendwie alles verlassen haben in der letzten Minute. Da war zweimal nicht hier gespielt, Kassel, die Konzerte abgesagt. Und das Liedchen hier beschreibt also ziemlich treffend was, was man damit ziemlich häufig aber begegnen kann. Dass man irgendwelche Leute hat, sondern nicht besonders ansehnlich, nicht besonders intelligent, auch nicht besonders reich, aber eben dann trotzdem rechts oder erst recht deswegen. Und in der Einbildung sich dann, dass sie dann irgendwie das fette Leben kriegen und die Herrenrasse dann irgendwie sind, alle anderen gehen weg und sie sind die Größten, werden gefeiert, haben ganz viel Geld und alles geht gut. So Leute sind das. Und dann aussehen ist es so. Beschreibung passt.

so Fälle gibt's. Und da gibt's öfter mal, habe ich neulich einen pöbelnden Menschen erlebt, stockbesoffen pöbeln. Und der jetzt da diese ganzen Parolen da rumbrüllte, die er da irgendwo aufgeschnappt hat, die aber ganz gut kannte, also von wegen hier bei Räumen auf und die Ausländer, Remigration war auch drin und sowas, saß ein stockbesoffen an der Straßenbahn und brüllte rum. Das war der Fall für Polizei. Da habe ich schon die regionale Nummer, also nicht die 110, sondern hier die Stadt, Polizei, aufgeschlagen. Aber es hatte wenig Sinn. Das ist aber die Überlegung halt, das macht jetzt nicht wirklich viel Sinn, den, bis die da sind, ist wahrscheinlich dann eher mit der Bahn weg oder die anderen Leute von der Folgepöbel sofort. Aber andersrum, man kann da wenig bringen. Also man kann ja nicht jetzt einen Strafzettel schreiben und irgendeine Geldstrafe aufbrummen für Hassreden, weil da ist ja wohl schwer was zu holen. Und zu bekehren ist er mit der Methode wahrscheinlich auch nicht. Aber ich weiß, wenn es wieder mal passiert, dann machen wir das andersrum. Denn ich ja nun ein guter Kenner des AfD-Parteiprogramms bin, dann kann ich mittlerweile jeden gegenreden, der irgendwie die Behauptung aufstellt, dass diese Partei jetzt irgendwas macht, was da hier ihnen von Vorteil wäre. Und dann brauchen wir eigentlich nur drin rumlesen. Obwohl das so einfach, wie man das sagt, dran klingt, wer wirklich mal reingeguckt hat, die haben das schon vom Layout so gestaltet, dass man das gar nicht möchte, dass das gar nicht mehr kann. Das ist so eine graue, ausgegraute Schrift, also sehr schwer leserhaft. Und für mich ist einfach so, wenn ich da wirklich den Text mal lesen möchte, kopiere ich mal am besten raus in den Editor und lese einen ordentlichen Schriftart durch. Und es ist ja nicht wirklich ein geistiger August, dass man jetzt im Radio als Kultur vielleicht das Wahlprogramm der AfD hier breit treten. Aber es ist halt irgendwie ein unfreiwilliges Krummiges ist eindeutig da drinne. Und ich hoffe natürlich die Entwicklung bis zur nächsten Sendung, dass wir da mehr wissen. Und was dann mal so diese Woche noch vom Verfassungsschutz dann gemeldet wird. Und also die Beweise sind so ausreichend, dass es als gesichert eingestuft wird. Das heißt gesichert, so viele Beweise gesichert, dass das nicht mehr widerlegbar ist. So. Jetzt mal hier aus der Region, etwas aus dem Heimatfunk, regionales, genau, ein regionales Ding, Death Valley, Esslingen, Enslingen, der ist ja der Ort hier um der Ecke da, verflixt. Ah, Elsingen Nummer 3. Also ihr kennt schon, ne, von die Schüsseldü, leider ist der Sänger gestorben, wie ich das weit gehört habe, ne. So, also, das in Gedenken, also diese Heimatmusik.

Ja, Schüsseldü im freundlichen Heimatfunk, im schlanken freundlichen Heimatfunk vom Freien Radio Kassel. So. Wir haben die. Ja, das muss ich jetzt mal am Ende der Sendung, wenn er überlebt hat, bis jetzt mal kurz was eingestehen. Diese schlanke Auswahl, die ich an Musik hier habe, dass ich nur wenige Bands habe, der hat einen Hintergrund, der nicht beabsichtigt war. Ich habe die Hauptsache vergessen. Der Stick, auf dem die eigentlichen Files sind, der liegt dort daheim, den habe ich vergessen einzupacken und habe mich jetzt hier ganz notdürftig mit dem Thema befasst. Und es ist aber so, dass wir. Ich mache das immer so öfter mal, dass ich die Themen dann nicht mehr in einer Sendung unterkriege und im nächsten weiter dann drüber plärre. Und da wird es halt nicht anders sein, dass diese Schnippel, die ich dann noch habe, die kommen nächstes Mal. Und da wissen wir schon mehr. Jetzt müssen wir mal das Lied hier suchen. Ich glaube, Nummer 11 brauchen wir jetzt. Da brauche ich was ganz Besonderes noch auflegen hier. Ach nee, riesenlange Zeit. So, also wenn schon, dann hier müssen wir Kult, Heimatradio, Kultende. Haben wir noch ein bisschen Zeit zum Schwatzen, damit es schön im Ausklang macht. Also reden wir von den Demos, genau. Die Demos, die jetzt so viel bewirken, die ja natürlich auch jetzt die Prozente gesenkt haben, genau. Und der Postillion, der da jetzt diesen die Statistik aufgestellt hat, in wie vielen Monaten es dauert, bis die AfD auf Null ist, die hat dazu die Statistik weiter verfolgt, die Linie, seit den Demonstrationen die AfD-Prozente runtergegangen sind, wie das dann weitergehen würde, wenn wir weiter demonstrieren. Und das ist eine vollkommen, das ist keine Satire, die Linie ist erstmal wissenschaftlich erstmal richtig, eine Prognose, die genau die Linie weiter beschreibt. Es ist an uns, das zu machen. Es wird nicht so ganz klappen auf Null, aber es hat einen großen Einfluss. Und der Rest sind dann die anderen Spalter, die Frau Wagenknecht setzt natürlich der AfD auch zu. So, gute Nacht da draußen und in der Heimat, genau, den Heimatfunk.

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Herzlich willkommen, liebe Freundinnen und Freunde der guten Musik und des Freien Radios Kassel, hier im FRK zum Nachtprogramm. Heute Nacht Musik von einer Gruppe, die möglicherweise die meisten von euch kennen. Aber ich denke mir, wenn man das Lied hört, was wir gerade eben gehört haben, und dann fragt, wer war das, da kann man noch eine Wette gewinnen. Denn ich glaube nicht, dass allzu viele Leute drauf kommen werden, wer das gewesen ist. Das war eine Gruppe namens Barclay James Harvest. Jetzt werden einige Leute vielleicht Pickel kriegen vor Schrecken. Denn wir wollen tatsächlich heute Nacht hier Musik von Barclay James Harvest hören, einer Band, die inzwischen einen etwas merkwürdigen Ruf hat. Viele Leute, die damals in den späten 70er, frühen 80er Jahren schon Musik gehört haben und sich erinnern, das war damals eine der meist gehassten Bands überhaupt. Sie waren super erfolgreich in Deutschland, aber die meisten Leute, insbesondere auch die Fans von, sagen wir mal, progressiverer und in Anführungsstrichen besserer Pop- und Rockmusik, die hassten Barclay James Harvest wirklich, weil das eine von den Gruppen war, die ziemlich schmalzige Musik gemacht haben und die auch sehr kommerziell orientiert waren immer. Also die waren nicht sonderlich beliebt bei den progressiven Rockfans. Sehr beliebt waren sie dagegen, insbesondere bei den Mädchen. Das war richtige Mädchenmusik. Die Jungs haben damals, AC/DC und Status Quo gehört und die Mädchen, die standen auf Barclay James Harvest. Und heute Nacht möchte ich mal versuchen, diesem schlechten Image, das die Band bis heute hat, ein klein wenig was entgegenzusetzen. Wir wollen nämlich frühe Aufnahmen von Barclay James Harvest hören. Denn bevor sie berühmt geworden sind, besonders hier in Deutschland, hatten sie schon quasi eine Karriere hinter sich als, na, sagen wir mal, halb progressive englische Rockband. Und wir wollen Aufnahmen aus den frühen 70er Jahren hören von Barclay James Harvest, die etwas anders klingen als das, was man heutzutage kennt. Also heute Nacht kein Love on the Line, auch kein Berlin und kein Life is for Living. Aber immerhin, einige große Hits sind auch mit dabei. Child of the Universe zum Beispiel, auch ein Klassiker von Barclay James Harvest. Den hören wir gleich zu Anfang hier in unserer langen Nacht. 5 Stunden lang, also heute Nacht, frühe Aufnahmen von Barclay James Harvest. Die Alben aus den Jahren 1970 bis 75 ungefähr, die wollen wir heute Nacht hier abfeiern. Und es geht gleich los mit einem Album aus dem Jahr 74. Die Platte heißt Everyone is Everybody Else. Die LP war die erste, die sie damals für Polydor aufgenommen hatten. Nachdem sie einige Jahre lang bei EMI waren, mussten sie die Plattenfirma wechseln, mangels Erfolg. Und mit dem Wechsel zu Polydor kam dann auch so ganz langsam und ganz dezent auch der kommerzielle Erfolg. Und die erste LP für Polydor, wie gesagt, Everyone is Everybody Else. Eben übrigens, was wir eben gehört haben, das war eine ganz frühe Aufnahme aus dem Jahr 68, die erste Single von Barclay James Harvest, Early Morning. Aber zur Frühzeit der Gruppe kommen wir danach her. Jetzt erstmal das Album aus dem Jahr 1974. Viel Spaß mit Barclay James Harvest und zu Beginn, wie gesagt, einer ihrer Klassiker, Child of the Universe.

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1: Genauso ist es, liebe Freunde, hier ist das Freie Radio Kassel mit dem Nachtprogramm. Und heute Nacht gibt es Musik von der Band, von der wir eben schon ein Album gehört haben. Barclay James Harvest aus England, eine der in Deutschland populärsten Bands der späten 70er und frühen 80er Jahre. Wir hören aber heute Nacht Musik aus ihrer Frühzeit, denn das war die beste Ära dieser Band aus England, die in Deutschland immer noch ein bisschen unterbewertet wird, weil sie eben als leichtgewichtige Popkapelle gilt. Aber wir haben eben gehört, dass die auch ganz andere Musik machen konnten. Everyone is Everybody Else war der Titel dieser LP aus dem Jahr 1974. Wir werden im Laufe der Nacht noch weitere LPs von Barclay James Harvest hören. Jetzt erzähle ich euch erst ein bisschen was über die Band, über die Gründung. Die Gruppe wurde 1967 oder 66 oder 67 in England gegründet und sie bestand von Anfang an eigentlich aus den zentralen Mitgliedern. Das waren John Lees an der Gitarre, Les Holroyd hat Bass gespielt, Stuart Wolstenholme hat die Keyboards bedient und Mel Pritchard saß am Schlagzeug. Und die Gruppe hat damals in den späten 60er Jahren sich, wie so viele, viele andere auch, natürlich von den Beatles beeinflussen lassen, ganz entscheidend. Die Beatles stehen ja sozusagen am Anfang von allem, mehr oder weniger, was die Musik angeht, in den letzten 40 Jahren. Und auch Barclay James Harvest haben damals sich insbesondere von der Sgt. Pepper-Ära beeinflussen lassen, also psychedelische Popmusik gemacht, mit tollen Melodien teilweise auch. Und sie haben auch relativ bald einen Vertrag bekommen. Im Jahr 68 sind sie, wie die Beatles auch, von EMI engagiert worden. Sie haben einen Plattenvertrag bekommen und konnten im Jahr 68 ihre erste Single veröffentlichen. Das war damals noch sehr leichtgewichtige Popmusik, wie sie damals halt üblich gewesen ist. Das war noch nicht so progressiv oder psychedelisch, wie das dann später wurde. Und wir haben vorhin ja schon zu Beginn der Sendung die eine Seite dieser Single gehört, Early Morning. Und hier ist die zweite Seite dieser Single aus dem Jahr 68, Barclay James Harvest mit ihren ersten musikalischen Gehversuchen. Und passend zur damaligen Zeit heißt der Song Mr. Sunshine.

Ach ja, das ist auch sehr, sehr typische Spät-60er-Jahre Hippie-Psychedelik-Musik aus England. Mr. Sunshine, die erste Single von Barclay James Harvest aus dem Jahr 68, war allerdings ein, ne, mittlerer Erfolg. Es war nicht in den Charts, aber immerhin so erfolgreich, dass die Plattenfirma beschlossen hat, die Band zu behalten und weitere Versuche zu unternehmen, sie erfolgreich zu machen. Im Jahr 69 hat die Plattenfirma EMI dann ihr berühmtes Harvest-Label gegründet. Harvest, das war so eine Plattenfirma, so eine Art Sublabel, so ein Unterlabel, das sich mit der damals gerade im Entstehen befindlichen progressiven sogenannten Underground-Musikszene befassen sollte. Da waren dann Bands wie Pink Floyd oder später auch Deep Purple, die eben so ein bisschen ja, eher im Rockbereich und im experimentellen Bereich sich betätigt haben. Und da hat man dann auch Barclay James Harvest mit dazu gepackt. Die sind also dann in Zukunft in den nächsten Jahren bei Harvest unter Vertrag gewesen und haben dort ja, progressive Musik gemacht, mehr oder weniger progressiv. Wobei die Musik von Barclay James Harvest ja immer so an der Grenze war zwischen eingängiger Popmusik, die aber dann teilweise sehr progressiv klang. Das Ganze war manchmal etwas schwülstig und etwas pompös, aber es waren immer tolle Melodien. Und wie gesagt, in der Frühzeit haben sie auch dann durchaus ja, sich etwas in Richtung Experiment bewegt und sie waren noch nicht ganz so poppig und gefällig, wie das dann in den späteren Jahren der Fall war. Hier noch eine weitere Single aus dem Jahr 69. Sie hatten unter anderem auch bei der BBC gespielt, einige BBC-Sessions aufgenommen, hatten auch schon Konzerte gespielt und sie haben so nach und nach dann auch so ein bisschen den Fankreis erweitert. Und im Jahr 69 hatten sie dann die Möglichkeit, ihre zweite Single zu veröffentlichen und wir hören beide Stücke nacheinander: Poor Wages und Brother Thrush. Barclay James Harvest im Jahr 1969.

Ja, ist das nicht wunderschöner psychedelischer Pop der späten 60er? Das waren Barclay James Harvest, noch mehr Sunshine. Aber obwohl es sehr zeitgeistig war, war das auch damals kein großer Erfolg, diese zweite Single aus dem Jahr 1969. Trotzdem hat man weitergemacht, die Plattenfirma hat an die Gruppe geglaubt und man hat dann auch einen wichtigen musikalischen Schritt getan damals. Woody Wolstenholme, der Keyboarder, hat sich damals ein Mellotron zugelegt. Das war dieses etwas seltsame Instrument, das aus ganz vielen verschiedenen Bandschleifen besteht, die man auf Tastendruck dann bedienen kann und in Gang setzen kann. Das hat einen ganz eigenen, ganz seltsamen Klang. Das klingt so ein bisschen nach Holzbläsern, Blechbläsern und allen möglichen anderen Geschichten. Und viele Platten der frühen 70er Jahre sind von diesen Mellotron-Klängen beeinflusst. Beispielsweise auch die Platten der Moody Blues oder von King Crimson. Und eben auch Barclay James Harvest haben sich so ein Ding zugelegt und haben dann ihren Sound auf dieses Mellotron abgestellt. Das klang dann alles so ein bisschen schwer, ein bisschen schwülstig, ein bisschen trippig auch teilweise, aber sehr typisch und ziemlich eingängig. Und die erste LP, die ist dann im Jahr 1970 aufgenommen worden, nicht nur mit dem Mellotron und mit Orgel und mit allen möglichen anderen Spielereien, sondern man hat auch ein Orchester engagiert, das Barclay James Harvest Orchester. Das waren Musikstudenten, die sich dann mit der Band so zusammengetan haben und man ist auch gemeinsam auf Tournee gegangen damals und hat dann gemeinsam Konzerte gespielt, damals in den frühen 70er Jahren. Da war das offenbar noch möglich. Also hier die erste LP von Barclay James Harvest hier in der langen Barclay James Harvest Nacht im freien Radio Kassel aus dem Jahr 1970. Mitte 70 ist dieses erste Album erschienen und wir hören uns diese aus heutiger Sicht vielleicht ziemlich seltsame, aber doch wunderschöne Platte an. Seltsam vor allem dann, wenn man den späteren Sound, die Hits von dieser Gruppe im Ohr hat und das mal vergleicht. Da liegen doch noch einige Welten dazwischen. Also hier die erste LP. Der First Album Barclay James Harvest aus dem Jahr 1970. Viel Spaß.